0: Temporäre Architekturpavillon auf dem Braunschweiger Burgplatz hat gute Chancen auf den niedersächsischen Staatspreis für Architektur. Nach Angaben der Stadtverwaltung hat die Jury aus 100 Bewerbungen 10 Projekte ausgewählt und der Pavillon ist dabei. Der offene Raum für Kultur und Begegnung entstand in Kooperation der Stadt mit der TU Braunschweig und dem Bund Deutscher Architektinnen und Architekten. In seiner ersten Saison fanden dort über 60 Veranstaltungen mit mehr als 2000 Besuchern statt. Der Staatspreis ist die höchste Architekturauszeichnung des Landes und wird alle 2 Jahre vergeben. Die Preisverleihung findet am 5. November im Landesmuseum Hannover statt. Unter dem Motto Miteinander statt Nebeneinander startet morgen die bundesweite Woche der seelischen Gesundheit. Bis zum 20. Oktober sind auch in unserer Region umfangreiche Angebote geplant. In Braunschweig umfasst das kostenlose Programm unter anderem Vorträge, Lesungen und Kleinkunst. Es richtet sich gleichermaßen an Betroffene, Angehörige und alle, die sich für das Thema interessieren. Alle Details sind dem städtischen Internetportal zu entnehmen. Im Landkreis Wolfenbüttel werden die ebenfalls kostenlosen Veranstaltungen vom Sozialpsychiatrischen Verbund organisiert. Ziel ist es, einer Mitteilung zufolge, über Hilfsangebote zu informieren, Berührungsängste abzubauen und Menschen in belastenden Situationen zu stärken. Über Einzelheiten informiert die Webseite lkwf.de. Egal ob dichte Wolken oder Sonne, am Sonntag wird der Himmel über dem Braunschweiger Prinzenpark auf jeden Fall bunt. Von 10 bis 18 Uhr steigt am Nussberg das diesjährige Drachenfest. Nach Angaben von Veranstalter Alexander Wicher erwartet die Besucher bei freiem Eintritt ein farbenfrohes Programm für die ganze Familie. Hauptattraktion sind natürlich zahllose Drachen, die bei dem angekündigten Herbstwind ausreichend Auftrieb bekommen dürften. Und wer keinen hat, wird laut Wicher an einem Verkaufsstand vor Ort fündig. Soweit die Nachrichten aus der Region. 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
1: Um 3 Uhr mit Ronald Lessig. Die Entscheidung von US-Präsident Trump, Diesel in Russland einzukaufen, stößt beim ukrainischen Präsidenten Selenskyj auf Kritik. Trump hatte sich in einem Gespräch mit dem russischen Präsidenten Putin auf Lieferungen für die USA und den Weltmarkt verständigt. Aus Kiew Nils Bula.
2: Jede Lockerung der Sanktionen gegen Russland ohne klare Deeskalationsvereinbarung sei ein offenkundiges Zeichen von Schwäche, so der ukrainische Präsident Volodymyr Selenskyj in einem schriftlichen Statement. Dass die USA russischen Diesel einkaufen wollen, spiele Russland in die Hände und ermögliche dem Land, seinen Krieg in der Ukraine fortzusetzen und noch mehr Menschen zu töten. Der ukrainische Präsident erneuerte seine Bereitschaft, die Angriffe auf russische Energieanlagen einzustellen, wenn Russland keine ukrainische Energieinfrastruktur mehr zerstöre, so Selenskyj.
1: Der vereitelte Absturz einer Fly-Dubai-Maschine war nach Angaben der Vereinigten Arabischen Emirate als Selbstmordanschlag geplant. Der Co-Pilot soll vorgehabt haben, das Flugzeug in ein Terminal am Flughafen von Tel Aviv zu steuern. Laut Generalstaatsanwaltschaft nahm er sich die Anschläge vom 11. September 2001 in den USA zum Vorbild. Der Co-Pilot hatte vergangene Woche den Kapitän während eines Fluges mit einer Rettungsaxt angegriffen. Passagiere konnten ihn überwältigen. Nach einem schweren Erdbeben in Panama ist die Gefahr eines Tsunamis aufgehoben worden. Zuvor hatte der US-Wetterdienst eine Warnung für 9 Pazifikländer ausgegeben. Das Erdbeben der Stärke 7,7 lag im Süden Panamas. Berichte über Tote und Verletzte gibt es nach Angaben des Zivilschutzes bisher nicht. Örtliche Medien melden aber Schäden an Gebäuden. In der Fußball-Bundesliga hat Werder Bremen in Dortmund kurz vor Schluss noch einen Punkt geholt. Zwischen dem BVB und Werder stand es am Ende 2:2. Aus der Sportredaktion Michael Augustin.
3: Bis zur 88. Minute lag der BVB mit 2:0 in Führung nach Toren von Svensson und Schlotterbeck. Dann begann die Bremer Aufholjagd. Reis mit dem 1:2 und der ehemalige Dortmunder Füllkrug in der 2. Minute der Nachspielzeit mit dem Ausgleich. Der BVB war vorher immer wieder am starken Werder-Torhüter Hain gescheitert und gibt zum ersten Mal in dieser Saison Punkte ab. In der 2. Bundesliga hat Eintracht Braunschweig mit 1:0 gegen Holstein Kiel gewonnen. Keine Tore dagegen im 2. Spiel des Abends. Heidenheim und Kaiserslautern haben sich 0:0 getrennt.
1: Das waren die Nachrichten. Das Wetter in Deutschland. Tagsüber im Nordwesten immer wieder Regen, sonst länger trocken, später Gewitter bei 12 bis 18 Grad. Am Sonntag Sonne, Wolken und Schauer, im Norden Gewitter, sonst trocken 9 bis 17 Grad. Am Montag teilweise heiter, im Nordosten Schauer bis 20 Grad. Es ist 3:03 Uhr.
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4: Gemeinsame Initiative. Vereine schlagen Gesundheitsmonitoring für Asse-Anwohner vor. Staatspreis für Architektur. Pavillon auf dem Braunschweiger Burgplatz erreicht engere Wahl. Und Woche der seelischen Gesundheit. Kommunen in der Region bieten umfangreiche Programme. Im Studio Peter Michael Möckel. Die Meldungen im Einzelnen. Umweltschützer von 2 Vereinen in der Asse-Region machen sich für ein Gesundheitsmonitoring für Anwohner des maroden Atommülllagers stark. Gemeinsame Initiatoren sind nach Informationen des NDR die Regionale Energie- und Klimaschutzagentur sowie der Strahlenschutzstammtisch Braunschweiger Land. Ziel ist es demnach, transparent und unter wissenschaftlicher Begleitung zu erfassen, wie sich die Rückholung des Atommülls aus der Schachtanlage Asse 2 auf die Gesundheit auswirkt. Allerdings stehen die Planungen noch am Anfang. Wie es heißt, müssen zunächst datenschutzrechtliche Fragen und der Aktionsradius einer Befragung geklärt werden. In der Asse lagern 126.000 Fässer mit leicht- und mittelradioaktivem Atommüll. Die Rückholung der Abfälle ist notwendig, weil das ehemalige Salzbergwerk als instabil gilt und stillgelegt werden muss. Der temporäre Architekturpavillon auf dem Braunschweiger Burgplatz hat gute Chancen auf den niedersächsischen Staatspreis für Architektur. Nach Angaben der Stadtverwaltung hat die Jury aus 100 Bewerbungen 10 Projekte ausgewählt und der Pavillon ist dabei. Der offene Raum für Kultur und Begegnung entstand in Kooperation der Stadt mit der TU Braunschweig und dem Bund Deutscher Architektinnen und Architekten. In seiner ersten Saison fanden dort über 60 Veranstaltungen mit mehr als 2000 Besuchern statt. Der Staatspreis ist die höchste Architekturauszeichnung des Landes und wird alle 2 Jahre vergeben. Die Preisverleihung findet am 5. November im Landesmuseum Hannover statt. Unter dem Motto Miteinander statt Nebeneinander startet morgen die bundesweite Woche der seelischen Gesundheit. Bis zum 20. Oktober sind auch in unserer Region umfangreiche Angebote geplant. In Braunschweig umfasst das kostenlose Programm unter anderem Vorträge, Lesungen und Kleinkunst. Es richtet sich gleichermaßen an Betroffene, Angehörige und alle, die sich für das Thema interessieren. Alle Details sind dem städtischen Internetportal zu entnehmen. Im Landkreis Wolfenbüttel werden die ebenfalls kostenlosen Veranstaltungen vom Sozialpsychiatrischen Verbund organisiert. Ziel ist es, einer Mitteilung zufolge, über Hilfsangebote zu informieren, Berührungsängste abzubauen und Menschen in belastenden Situationen zu stärken. Über Einzelheiten informiert die Webseite lkwf.de. Egal ob dichte Wolken oder Sonne, am Sonntag wird der Himmel über dem Braunschweiger Prinzenpark auf jeden Fall bunt. Von 10 bis 18 Uhr steigt am Nussberg das diesjährige Drachenfest. Nach Angaben von Veranstalter Alexander Wicher erwartet die Besucher bei freiem Eintritt ein farbenfrohes Programm für die ganze Familie. Hauptattraktion sind natürlich zahllose Drachen, die bei dem angekündigten Herbstwind ausreichend Auftrieb bekommen dürften. Und wer keinen hat, wird laut Wicher an einem Verkaufsstand vor Ort fündig. Soweit die Nachrichten aus der Region. 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
1: Um 4 Uhr mit Ronald Lessig. Die Entscheidung von US-Präsident Trump, Diesel in Russland einzukaufen, stößt beim ukrainischen Präsidenten Selenskyj auf Kritik. Trump hatte sich in einem Gespräch mit dem russischen Präsidenten Putin auf Lieferungen für die USA und den Weltmarkt verständigt. Aus Kiew Nils Bula.
2: Jede Lockerung der Sanktionen gegen Russland ohne klare Deeskalationsvereinbarung sei ein offenkundiges Zeichen von Schwäche, so der ukrainische Präsident Volodymyr Selenskyj in einem schriftlichen Statement. Dass die USA russischen Diesel einkaufen wollen, spiele Russland in die Hände und ermögliche dem Land, seinen Krieg in der Ukraine fortzusetzen und noch mehr Menschen zu töten. Der ukrainische Präsident erneuerte seine Bereitschaft, die Angriffe auf russische Energieanlagen einzustellen, wenn Russland keine ukrainische Energieinfrastruktur mehr zerstöre, so Selenskyj.
1: Der vereitelte Absturz einer Fly-Dubai-Maschine war nach Angaben der Vereinigten Arabischen Emirate als Selbstmordanschlag geplant. Der Co-Pilot soll vorgehabt haben, das Flugzeug in ein Terminal am Flughafen von Tel Aviv zu steuern. Laut Generalstaatsanwaltschaft nahm er sich die Anschläge vom 11. September 2001 in den USA zum Vorbild. Der Co-Pilot hatte vergangene Woche den Kapitän während eines Fluges mit einer Rettungsaxt angegriffen. Passagiere konnten ihn überwältigen. Nach der SPD hat auch die Linke in Mecklenburg-Vorpommern für rot-rot-grüne Koalitionsverhandlungen gestimmt. Der Landesvorstand der Linken fasste den Entschluss nach eigenen Angaben am späten Abend einstimmig. Die Grünen wollen heute bei einem kleinen Parteitag in Rostock entscheiden. Die Verhandlungsführer von SPD, Linken und Grünen hatten ihre Sondierungsgespräche gestern abgeschlossen. In der Fußball-Bundesliga hat Werder Bremen in Dortmund kurz vor Schluss noch einen Punkt geholt. Zwischen dem BVB und Werder stand es am Ende 2:2. Aus der Sportredaktion Michael Augustin.
3: Bis zur 88. Minute lag der BVB mit 2:0 in Führung nach Toren von Svensson und Schlotterbeck. Dann begann die Bremer Aufholjagd. Reis mit dem 1:2 und der ehemalige Dortmunder Füllkrug in der zweiten Minute der Nachspielzeit mit dem Ausgleich. Der BVB war vorher immer wieder am starken Werder-Torhüter Hain gescheitert und gibt zum ersten Mal in dieser Saison Punkte ab. In der zweiten Bundesliga hat Eintracht Braunschweig mit 1:0 gegen Holstein Kiel gewonnen. Keine Tore dagegen im zweiten Spiel des Abends. Heidenheim und Kaiserslautern haben sich 0:0 getrennt.
1: Das waren die Nachrichten. Das Wetter in Deutschland. Tagsüber im Nordwesten immer wieder Regen, sonst trocken, später einzelne Gewitter bei 12 bis 18 Grad. Am Sonntag Sonne, Wolken und Schauer, im Norden auch Gewitter, sonst trocken bis 17 Grad. Die Zeit, es ist 4:03 Uhr.
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4: Gemeinsame Initiative. Vereine schlagen Gesundheitsmonitoring für Asse-Anwohner vor. Staatspreis für Architektur. Pavillon auf dem Braunschweiger Burgplatz erreicht engere Wahl. Und Woche der seelischen Gesundheit. Kommunen in der Region bieten umfangreiche Programme. Im Studio Peter Michael Möckel. Die Meldungen im Einzelnen. Umweltschützer von zwei Vereinen in der Asse-Region machen sich für ein Gesundheitsmonitoring für Anwohner des maroden Atommülllagers stark. Gemeinsame Initiatoren sind nach Informationen des NDR die regionale Energie- und Klimaschutzagentur sowie der Strahlenschutzstammtisch Braunschweiger Land. Ziel ist es demnach, transparent und unter wissenschaftlicher Begleitung zu erfassen, wie sich die Rückholung des Atommülls aus der Schachtanlage Asse 2 auf die Gesundheit auswirkt. Allerdings stehen die Planungen noch am Anfang. Wie es heißt, müssen zunächst datenschutzrechtliche Fragen und der Aktionsradius einer Befragung geklärt werden. In der Asse lagern 126.000 Fässer mit leicht- und mittelradioaktivem Atommüll. Die Rückholung der Abfälle ist notwendig, weil das ehemalige Salzbergwerk als instabil gilt und stillgelegt werden muss. Der temporäre Architekturpavillon auf dem Braunschweiger Burgplatz hat gute Chancen auf den niedersächsischen Staatspreis für Architektur. Nach Angaben der Stadtverwaltung hat die Jury aus 100 Bewerbungen 10 Projekte ausgewählt und der Pavillon ist dabei. Der offene Raum für Kultur und Begegnung entstand in Kooperation der Stadt mit der TU Braunschweig und dem Bund Deutscher Architektinnen und Architekten. In seiner ersten Saison fanden dort über 60 Veranstaltungen mit mehr als 2000 Besuchern statt. Der Staatspreis ist die höchste Architekturauszeichnung des Landes und wird alle 2 Jahre vergeben. Die Preisverleihung findet am 5. November im Landesmuseum Hannover statt. Unter dem Motto Miteinander statt Nebeneinander startet morgen die bundesweite Woche der seelischen Gesundheit. Bis zum 20. Oktober sind auch in unserer Region umfangreiche Angebote geplant. In Braunschweig umfasst das kostenlose Programm unter anderem Vorträge, Lesungen und Kleinkunst. Es richtet sich gleichermaßen an Betroffene, Angehörige und alle, die sich für das Thema interessieren. Alle Details sind dem städtischen Internetportal zu entnehmen. Im Landkreis Wolfenbüttel werden die ebenfalls kostenlosen Veranstaltungen vom Sozialpsychiatrischen Verbund organisiert. Ziel ist es, einer Mitteilung zufolge, über Hilfsangebote zu informieren, Berührungsängste abzubauen und Menschen in belastenden Situationen zu stärken. Über Einzelheiten informiert die Webseite lkwf.de. Egal ob dichte Wolken oder Sonne, am Sonntag wird der Himmel über dem Braunschweiger Prinzenpark auf jeden Fall bunt. Von 10 bis 18 Uhr steigt am Nussberg das diesjährige Drachenfest. Nach Angaben von Veranstalter Alexander Wicher erwartet die Besucher bei freiem Eintritt ein farbenfrohes Programm für die ganze Familie. Hauptattraktion sind natürlich zahllose Drachen, die bei dem angekündigten Herbstwind ausreichend Auftrieb bekommen dürften. Und wer keinen hat, wird laut Wicher an einem Verkaufsstand vor Ort fündig. Soweit die Nachrichten aus der Region. 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
1: Um 5 Uhr mit Ronald Lessig. Die Entscheidung von US-Präsident Trump, Diesel in Russland einzukaufen, stößt beim ukrainischen Präsidenten Selenskyj auf Kritik. Trump hatte sich in einem Gespräch mit dem russischen Präsidenten Putin auf Lieferungen für die USA und den Weltmarkt verständigt. Aus Kiew, Nils Buhler.
2: Jede Lockerung der Sanktionen gegen Russland ohne klare Deeskalationsvereinbarung sei ein offenkundiges Zeichen von Schwäche, so der ukrainische Präsident Volodymyr Selenskyj in einem schriftlichen Statement. Dass die USA russischen Diesel einkaufen wollen, spiele Russland in die Hände und ermögliche dem Land, seinen Krieg in der Ukraine fortzusetzen und noch mehr Menschen zu töten. Der ukrainische Präsident erneuerte seine Bereitschaft, die Angriffe auf russische Energieanlagen einzustellen, wenn Russland keine ukrainische Energieinfrastruktur mehr zerstöre, so Selenskyj.
1: Der vereitelte Absturz einer Fly-Dubai-Maschine war nach Angaben der Vereinigten Arabischen Emirate als Selbstmordanschlag geplant. Der Co-Pilot soll vorgehabt haben, das Flugzeug in ein Terminal am Flughafen von Tel Aviv zu steuern. Laut Generalstaatsanwaltschaft nahm er sich die Anschläge vom 11. September 2001 in den USA zum Vorbild. Der Co-Pilot hatte vergangene Woche den Kapitän während eines Fluges mit einer Rettungsaxt angegriffen. Passagiere konnten ihn überwältigen. Nach der SPD hat auch die Linke in Mecklenburg-Vorpommern für rot-rot-grüne Koalitionsverhandlungen gestimmt. Der Landesvorstand der Linken fasste den Entschluss nach eigenen Angaben am späten Abend einstimmig. Die Grünen wollen heute bei einem kleinen Parteitag in Rostock entscheiden. Die Verhandlungsführer von SPD, Linken und Grünen hatten ihre Sondierungsgespräche gestern abgeschlossen. In der Fußball-Bundesliga hat Werder Bremen in Dortmund kurz vor Schluss noch einen Punkt geholt. Zwischen dem BVB und Werder stand es am Ende 2:2. Aus der Sportredaktion Michael Augustin.
3: Bis zur 88. Minute lag der BVB mit 2:0 in Führung nach Toren von Svensson und Schlotterbeck. Dann begann die Bremer Aufholjagd. Reis mit dem 1:2 und der ehemalige Dortmunder Füllkrug in der zweiten Minute der Nachspielzeit mit dem Ausgleich. Der BVB war vorher immer wieder am starken Werder-Torhüter Hain gescheitert und gibt zum ersten Mal in dieser Saison Punkte ab. In der zweiten Bundesliga hat Eintracht Braunschweig mit 1:0 gegen Holstein Kiel gewonnen. Keine Tore dagegen im zweiten Spiel des Abends. Heidenheim und Kaiserslautern haben sich 0:0 getrennt.
1: Das waren die Nachrichten. Das Wetter in Deutschland. Tagsüber im Nordwesten immer wieder Regen, sonst trocken, später einzelne Gewitter bei 12 bis 18 Grad. Am Sonntag Sonne, Wolken und Schauer, im Norden Gewitter, sonst trocken bei 9 bis 17 Grad. Und am Montag immer wieder heiter bis 20 Grad. Es ist 5:03 Uhr.
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4: Gemeinsame Initiative. Vereine schlagen Gesundheitsmonitoring für Asse-Anwohner vor. Staatspreis für Architektur. Pavillon auf dem Braunschweiger Burgplatz erreicht engere Wahl. Und Woche der seelischen Gesundheit. Kommunen in der Region bieten umfangreiche Programme. Im Studio Peter Michael Möckel. Die Meldungen im Einzelnen. Umweltschützer von zwei Vereinen in der Asse-Region machen sich für ein Gesundheitsmonitoring für Anwohner des maroden Atommülllagers stark. Gemeinsame Initiatoren sind nach Informationen des NDR die regionale Energie- und Klimaschutzagentur sowie der Strahlenschutzstammtisch Braunschweiger Land. Ziel ist es demnach, transparent und unter wissenschaftlicher Begleitung zu erfassen, wie sich die Rückholung des Atommülls aus der Schachtanlage Asse 2 auf die Gesundheit auswirkt. Allerdings stehen die Planungen noch am Anfang. Wie es heißt, müssen zunächst datenschutzrechtliche Fragen und der Aktionsradius einer Befragung geklärt werden. In der Asse lagern 126.000 Fässer mit leicht- und mittelradioaktivem Atommüll. Die Rückholung der Abfälle ist notwendig, weil das ehemalige Salzbergwerk als instabil gilt und stillgelegt werden muss. Der temporäre Architekturpavillon auf dem Braunschweiger Burgplatz hat gute Chancen auf den niedersächsischen Staatspreis für Architektur. Nach Angaben der Stadtverwaltung hat die Jury aus 100 Bewerbungen 10 Projekte ausgewählt und der Pavillon ist dabei. Der offene Raum für Kultur und Begegnung entstand in Kooperation der Stadt mit der TU Braunschweig und dem Bund Deutscher Architektinnen und Architekten. In seiner ersten Saison fanden dort über 60 Veranstaltungen mit mehr als 2000 Besuchern statt. Der Staatspreis ist die höchste Architekturauszeichnung des Landes und wird alle 2 Jahre vergeben. Die Preisverleihung findet am 5. November im Landesmuseum Hannover statt. Unter dem Motto Miteinander statt Nebeneinander startet morgen die bundesweite Woche der seelischen Gesundheit. Bis zum 20. Oktober sind auch in unserer Region umfangreiche Angebote geplant. In Braunschweig umfasst das kostenlose Programm unter anderem Vorträge, Lesungen und Kleinkunst. Es richtet sich gleichermaßen an Betroffene, Angehörige und alle, die sich für das Thema interessieren. Alle Details sind dem städtischen Internetportal zu entnehmen. Im Landkreis Wolfenbüttel werden die ebenfalls kostenlosen Veranstaltungen vom Sozialpsychiatrischen Verbund organisiert. Ziel ist es, einer Mitteilung zufolge, über Hilfsangebote zu informieren, Berührungsängste abzubauen und Menschen in belastenden Situationen zu stärken. Über Einzelheiten informiert die Webseite lkwf.de. Egal ob dichte Wolken oder Sonne, am Sonntag wird der Himmel über dem Braunschweiger Prinzenpark auf jeden Fall bunt. Von 10 bis 18 Uhr steigt am Nussberg das diesjährige Drachenfest. Nach Angaben von Veranstalter Alexander Wicher erwartet die Besucher bei freiem Eintritt ein farbenfrohes Programm für die ganze Familie. Hauptattraktion sind natürlich zahllose Drachen, die bei dem angekündigten Herbstwind ausreichend Auftrieb bekommen dürften. Und wer keinen hat, wird laut Wicher an einem Verkaufsstand vor Ort fündig. Soweit die Nachrichten aus der Region. 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
1: Gemeinsame Initiative. Vereine schlagen Gesundheitsmonitoring für Asse-Anwohner vor. Staatspreis für Architektur. Pavillon auf dem Braunschweiger Burgplatz erreicht engere Wahl. Und Woche der seelischen Gesundheit. Kommunen in der Region bieten umfangreiche Programme. Im Studio Peter Michael Möckel. Die Meldungen im Einzelnen. Umweltschützer von zwei Vereinen in der Asse-Region machen sich für ein Gesundheitsmonitoring für Anwohner des maroden Atommülllagers stark. Gemeinsame Initiatoren sind nach Informationen des NDR die regionale Energie- und Klimaschutzagentur sowie der Strahlenschutzstammtisch Braunschweiger Land. Ziel ist es demnach, transparent und unter wissenschaftlicher Begleitung zu erfassen, wie sich die Rückholung des Atommülls aus der Schachtanlage Asse 2 auf die Gesundheit auswirkt. Allerdings stehen die Planungen noch am Anfang. Wie es heißt, müssen zunächst datenschutzrechtliche Fragen und der Aktionsradius einer Befragung geklärt werden. In der Asse lagern 126.000 Fässer mit leicht- und mittelradioaktivem Atommüll. Die Rückholung der Abfälle ist notwendig, weil das ehemalige Salzbergwerk als instabil gilt und stillgelegt werden muss. Der temporäre Architekturpavillon auf dem Braunschweiger Burgplatz hat gute Chancen auf den niedersächsischen Staatspreis für Architektur. Nach Angaben der Stadtverwaltung hat die Jury aus 100 Bewerbungen 10 Projekte ausgewählt und der Pavillon ist dabei. Der offene Raum für Kultur und Begegnung entstand in Kooperation der Stadt mit der TU Braunschweig und dem Bund Deutscher Architektinnen und Architekten. In seiner ersten Saison fanden dort über 60 Veranstaltungen mit mehr als 2000 Besuchern statt. Der Staatspreis ist die höchste Architekturauszeichnung des Landes und wird alle 2 Jahre vergeben. Die Preisverleihung findet am 5. November im Landesmuseum Hannover statt. Unter dem Motto Miteinander statt Nebeneinander startet morgen die bundesweite Woche der seelischen Gesundheit. Bis zum 20. Oktober sind auch in unserer Region umfangreiche Angebote geplant. In Braunschweig umfasst das kostenlose Programm unter anderem Vorträge, Lesungen und Kleinkunst. Es richtet sich gleichermaßen an Betroffene, Angehörige und alle, die sich für das Thema interessieren. Alle Details sind dem städtischen Internetportal zu entnehmen. Im Landkreis Wolfenbüttel werden die ebenfalls kostenlosen Veranstaltungen vom Sozialpsychiatrischen Verbund organisiert. Ziel ist es, einer Mitteilung zufolge, über Hilfsangebote zu informieren, Berührungsängste abzubauen und Menschen in belastenden Situationen zu stärken. Über Einzelheiten informiert die Webseite lkwf.de. Egal ob dichte Wolken oder Sonne, am Sonntag wird der Himmel über dem Braunschweiger Prinzenpark auf jeden Fall bunt. Von 10 bis 18 Uhr steigt am Nussberg das diesjährige Drachenfest. Nach Angaben von Veranstalter Alexander Wicher erwartet die Besucher bei freiem Eintritt ein farbenfrohes Programm für die ganze Familie. Hauptattraktion sind natürlich zahllose Drachen, die bei dem angekündigten Herbstwind ausreichend Auftrieb bekommen dürften. Und wer keinen hat, wird laut Wicher an einem Verkaufsstand vor Ort fündig. Soweit die Nachrichten aus der Region. 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
1: Um 6 Uhr mit Claudia Drews. Die Entscheidung von US-Präsident Trump, Diesel in Russland einzukaufen, stößt beim ukrainischen Präsidenten Selenskyj auf Kritik. Trump hatte sich in einem Gespräch mit dem russischen Präsidenten Putin auf Lieferungen für die USA und den Weltmarkt verständigt. Aus Kiew, Nils Bula.
2: Jede Lockerung der Sanktionen gegen Russland ohne klare Deeskalationsvereinbarung sei ein offenkundiges Zeichen von Schwäche, so der ukrainische Präsident Volodymyr Selenskyj in einem schriftlichen Statement. Dass die USA russischen Diesel einkaufen wollen, spiele Russland in die Hände und ermögliche dem Land, seinen Krieg in der Ukraine fortzusetzen und noch mehr Menschen zu töten. Der ukrainische Präsident erneuerte seine Bereitschaft, die Angriffe auf russische Energieanlagen einzustellen, wenn Russland keine ukrainische Energieinfrastruktur mehr zerstöre, so Selenskyj.
1: Der vereitelte Absturz einer Fly-Dubai-Maschine war nach Angaben der Vereinigten Arabischen Emirate als Selbstmordanschlag geplant. Der Co-Pilot soll vorgehabt haben, das Flugzeug in ein Terminal am Flughafen von Tel Aviv zu steuern. Laut Generalstaatsanwalt nahm er sich die Anschläge vom 11. September 2001 in den USA zum Vorbild und wollte möglichst viele Menschen töten. Der Co-Pilot hatte vergangene Woche den Kapitän während eines Fluges mit einer Notfallaxt angegriffen. Passagiere konnten ihn überwältigen. Die Bauindustrie fordert von der Bundesregierung Unterstützung beim Wohnungsbau. Hintergrund sind die gestiegenen Energiepreise. Der Präsident des Hauptverbands der deutschen Bauindustrie, Demuth, sagte der Neuen Osnabrücker Zeitung, das Bauen sei so teuer geworden, dass der Neubau sich oft nicht mehr lohne. Er schlägt vor, dass der Staat Haushalte, Familien und Anleger durch zinsgünstige Darlehen und durch Bürgschaften dabei unterstützt, an Kapital zu kommen. Man habe in Berlin gesehen, dass die Wohnungsnot den Populisten die Wähler in die Arme treibe und Wahlen entscheide. Er könne weder als Bürger noch als Bauindustriepräsident begreifen, warum die Bundesregierung das Thema nicht abräume, sagte Demuth. Nach der SPD hat auch die Linke in Mecklenburg-Vorpommern für rot-rot-grüne Koalitionsverhandlungen gestimmt. Der Landesvorstand der Linken fasste den Entschluss nach eigenen Angaben am späten Abend einstimmig. Die Grünen wollen bei einem kleinen Parteitag heute in Rostock entscheiden. Die Verhandlungsführer von SPD, Linken und Grünen hatten ihre zweiwöchigen Sondierungsgespräche gestern abgeschlossen und ihren Parteigremien Koalitionsverhandlungen empfohlen. In der Fußball-Bundesliga hat Werder Bremen in Dortmund kurz vor Schluss noch einen Punkt geholt. Zwischen dem BVB und Werder stand es am Ende 2:2. Aus der Sportredaktion Michael Augustin.
3: Bis zur 88. Minute lag der BVB mit 2:0 in Führung nach Toren von Svensson und Schlotterbeck. Dann begann die Bremer Aufholjagd. Reis mit dem 1:2 und der ehemalige Dortmunder Füllkrug in der zweiten Minute der Nachspielzeit mit dem Ausgleich. Der BVB war vorher immer wieder am starken Werder-Torhüter Hein gescheitert und gibt zum ersten Mal in dieser Saison Punkte ab. In der zweiten Bundesliga hat Eintracht Braunschweig mit 1:0 gegen Holstein Kiel gewonnen. Keine Tore dagegen im zweiten Spiel des Abends. Heidenheim und Kaiserslautern haben sich 0:0 getrennt.
1: Und die Frauenfußballnationalmannschaft ist mit einem Sieg in die WM-Saison gestartet. Im Testspiel gegen Australien haben die deutschen Fußballerinnen gestern Abend mit 4:2 gewonnen. Das waren die Nachrichten. Das Wetter in Deutschland, tagsüber im Nordwesten immer wieder Regen, sonst länger trocken, später einzelne Gewitter bei Höchstwerten von 12 bis 18 Grad. Morgen am Sonntag Sonne, Wolken und Schauer, im Norden auch Gewitter, zeitweise trocken, 9 bis 17 Grad. Von allem was dabei. Es ist 6.04 Uhr.
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4: Gemeinsame Initiative. Vereine schlagen Gesundheitsmonitoring für Asse-Anwohner vor. Staatspreis für Architektur. Pavillon auf dem Braunschweiger Burgplatz erreicht engere Wahl. Und Woche der seelischen Gesundheit. Kommunen in der Region bieten umfangreiche Programme. Im Studio Peter Michael Möckel. Die Meldungen im Einzelnen. Umweltschützer von zwei Vereinen in der Asse-Region machen sich für ein Gesundheitsmonitoring für Anwohner des maroden Atommülllagers stark. Gemeinsame Initiatoren sind nach Informationen des NDR die regionale Energie- und Klimaschutzagentur sowie der Strahlenschutzstammtisch Braunschweiger Land. Ziel ist es demnach, transparent und unter wissenschaftlicher Begleitung zu erfassen, wie sich die Rückholung des Atommülls aus der Schachtanlage Asse 2 auf die Gesundheit auswirkt. Allerdings stehen die Planungen noch am Anfang. Wie es heißt, müssen zunächst datenschutzrechtliche Fragen und der Aktionsradius einer Befragung geklärt werden. In der Asse lagern 126.000 Fässer mit leicht- und mittelradioaktivem Atommüll. Die Rückholung der Abfälle ist notwendig, weil das ehemalige Salzbergwerk als instabil gilt und stillgelegt werden muss. Der temporäre Architekturpavillon auf dem Braunschweiger Burgplatz hat gute Chancen auf den niedersächsischen Staatspreis für Architektur. Nach Angaben der Stadtverwaltung hat die Jury aus 100 Bewerbungen 10 Projekte ausgewählt und der Pavillon ist dabei. Der offene Raum für Kultur und Begegnung entstand in Kooperation der Stadt mit der TU Braunschweig und dem Bund Deutscher Architektinnen und Architekten. In seiner ersten Saison fanden dort über 60 Veranstaltungen mit mehr als 2000 Besuchern statt. Der Staatspreis ist die höchste Architekturauszeichnung des Landes und wird alle 2 Jahre vergeben. Die Preisverleihung findet am 5. November im Landesmuseum Hannover statt. Unter dem Motto Miteinander statt Nebeneinander startet morgen die bundesweite Woche der seelischen Gesundheit. Bis zum 20. Oktober sind auch in unserer Region umfangreiche Angebote geplant. In Braunschweig umfasst das kostenlose Programm unter anderem Vorträge, Lesungen und Kleinkunst. Es richtet sich gleichermaßen an Betroffene, Angehörige und alle, die sich für das Thema interessieren. Alle Details sind dem städtischen Internetportal zu entnehmen. Im Landkreis Wolfenbüttel werden die ebenfalls kostenlosen Veranstaltungen vom Sozialpsychiatrischen Verbund organisiert. Ziel ist es, einer Mitteilung zufolge, über Hilfsangebote zu informieren, Berührungsängste abzubauen und Menschen in belastenden Situationen zu stärken. Über Einzelheiten informiert die Webseite lkwf.de. Egal ob dichte Wolken oder Sonne, am Sonntag wird der Himmel über dem Braunschweiger Prinzenpark auf jeden Fall bunt. Von 10 bis 18 Uhr steigt am Nussberg das diesjährige Drachenfest. Nach Angaben von Veranstalter Alexander Wicher erwartet die Besucher bei freiem Eintritt ein farbenfrohes Programm für die ganze Familie. Hauptattraktion sind natürlich zahllose Drachen, die bei dem angekündigten Herbstwind ausreichend Auftrieb bekommen dürften. Und wer keinen hat, wird laut Wicher an einem Verkaufsstand vor Ort fündig. Soweit die Nachrichten aus der Region. 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
1: Gemeinsame Initiative. Vereine schlagen Gesundheitsmonitoring für Asse-Anwohner vor. Staatspreis für Architektur. Pavillon auf dem Braunschweiger Burgplatz erreicht engere Wahl. Und Woche der seelischen Gesundheit. Kommunen in der Region bieten umfangreiche Programme. Im Studio Peter Michael Möckel. Die Meldungen im Einzelnen. Umweltschützer von zwei Vereinen in der Asse-Region machen sich für ein Gesundheitsmonitoring für Anwohner des maroden Atommülllagers stark. Gemeinsame Initiatoren sind nach Informationen des NDR die regionale Energie- und Klimaschutzagentur sowie der Strahlenschutzstammtisch Braunschweiger Land. Ziel ist es demnach, transparent und unter wissenschaftlicher Begleitung zu erfassen, wie sich die Rückholung des Atommülls aus der Schachtanlage Asse 2 auf die Gesundheit auswirkt. Allerdings stehen die Planungen noch am Anfang. Wie es heißt, müssen zunächst datenschutzrechtliche Fragen und der Aktionsradius einer Befragung geklärt werden. In der Asse lagern 126.000 Fässer mit leicht- und mittelradioaktivem Atommüll. Die Rückholung der Abfälle ist notwendig, weil das ehemalige Salzbergwerk als instabil gilt und stillgelegt werden muss. Der temporäre Architekturpavillon auf dem Braunschweiger Burgplatz hat gute Chancen auf den niedersächsischen Staatspreis für Architektur. Nach Angaben der Stadtverwaltung hat die Jury aus 100 Bewerbungen 10 Projekte ausgewählt und der Pavillon ist dabei. Der offene Raum für Kultur und Begegnung entstand in Kooperation der Stadt mit der TU Braunschweig und dem Bund Deutscher Architektinnen und Architekten. In seiner ersten Saison fanden dort über 60 Veranstaltungen mit mehr als 2000 Besuchern statt. Der Staatspreis ist die höchste Architekturauszeichnung des Landes und wird alle 2 Jahre vergeben. Die Preisverleihung findet am 5. November im Landesmuseum Hannover statt. Unter dem Motto Miteinander statt Nebeneinander startet morgen die bundesweite Woche der seelischen Gesundheit. Bis zum 20. Oktober sind auch in unserer Region umfangreiche Angebote geplant. In Braunschweig umfasst das kostenlose Programm unter anderem Vorträge, Lesungen und Kleinkunst. Es richtet sich gleichermaßen an Betroffene, Angehörige und alle, die sich für das Thema interessieren. Alle Details sind dem städtischen Internetportal zu entnehmen. Im Landkreis Wolfenbüttel werden die ebenfalls kostenlosen Veranstaltungen vom Sozialpsychiatrischen Verbund organisiert. Ziel ist es, einer Mitteilung zufolge, über Hilfsangebote zu informieren, Berührungsängste abzubauen und Menschen in belastenden Situationen zu stärken. Über Einzelheiten informiert die Webseite lkwf.de. Egal ob dichte Wolken oder Sonne, am Sonntag wird der Himmel über dem Braunschweiger Prinzenpark auf jeden Fall bunt. Von 10 bis 18 Uhr steigt am Nussberg das diesjährige Drachenfest. Nach Angaben von Veranstalter Alexander Wicher erwartet die Besucher bei freiem Eintritt ein farbenfrohes Programm für die ganze Familie. Hauptattraktion sind natürlich zahllose Drachen, die bei dem angekündigten Herbstwind ausreichend Auftrieb bekommen dürften. Und wer keinen hat, wird laut Wicher an einem Verkaufsstand vor Ort fündig. Soweit die Nachrichten aus der Region. 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
1: Um 7 Uhr mit Claudia Drews. In Miami haben gestern wieder Gespräche über eine Beendigung des russischen Angriffskriegs gegen die Ukraine stattgefunden. Teilgenommen hatten die Ukraine, die USA, Deutschland, Frankreich, Großbritannien sowie Vertreter der EU und der NATO. Der US-Sondergesandte Witkoff sprach von einem konstruktiven Treffen. Aus Washington, Nina Barth.
2: Die Gespräche hätten ein breites Spektrum an Themen umfasst, so Witkoff. Als Beispiele nannte er kurzfristige Maßnahmen zur Vorbereitung auf den Winter in der Ukraine, Sicherheitsgarantien und Unterstützung für den Wiederaufbau der Ukraine nach dem Krieg. Die Gespräche dürften von einer Ankündigung Donald Trumps überschattet worden sein. Der US-Präsident hat verkündet, er habe mit Russlands Präsident Wladimir Putin vereinbart, dass aus Russland hunderttausende Tonnen Diesel für die USA und den Weltmarkt zur Verfügung gestellt würden. Eigentlich haben die USA wegen des russischen Angriffskrieges Sanktionen gegen russische Energiefirmen verhängt. Aber Donald Trump steht 3,5 Wochen vor den Kongresszwischenwahlen innenpolitisch wegen hoher Preise unter Druck. Der ukrainische Präsident Volodymyr Zelensky kritisierte den Deal zwischen den USA und Russland scharf.
1: Die Vereinigten Arabischen Emirate gehen davon aus, dass es sich bei dem Vorfall in einer Fly-Dubai-Maschine um einen versuchten Selbstmordanschlag gehandelt hat. Der Co-Pilot soll vorgehabt haben, das Flugzeug in ein Terminal am Flughafen von Tel Aviv zu steuern. Laut Generalstaatsanwalt nahm er sich die Anschläge vom 11. September 2001 in den USA zum Vorbild und wollte möglichst viele Menschen töten. Der Co-Pilot hatte vergangene Woche den Kapitän während eines Fluges mit einer Notfallaxt angegriffen. Passagiere konnten ihn überwältigen. Der Hurrikan Isaias ist im US-Bundesstaat Florida auf Land getroffen. Experten geben die Windgeschwindigkeiten mit 165 Kilometer pro Stunde an. Sie stufen Isaias derzeit in die Kategorie 2 von 5 möglichen ein. Mehrere US-Bundesstaaten am Golf von Mexiko haben den Notstand ausgerufen. Für einige Küstenorte gelten Evakuierungsanordnungen. In hunderttausenden Haushalten ist der Strom ausgefallen. Isaias ist der erste Hurrikan der diesjährigen Saison im Atlantik. Wegen des natürlichen Klimaphänomens El Niño beginnt die Saison außergewöhnlich spät. Bei El Niño erwärmt sich die Wasseroberfläche im östlichen und zentralen Pazifik nahe dem Äquator, was sich weltweit auf Wind, Luftdruck und Niederschläge auswirkt. Das US-amerikanische KI-Unternehmen Anthropic hat neue Vorfälle eigenmächtigen Handelns ihrer KI-Agenten veröffentlicht. KI-Agenten sind Computerprogramme, die Aufgaben eigenständig lösen und sich dafür eigene Ziele und Wege suchen. Laut Anthropic soll die KI Visa-Anträge ausgefüllt und der Polizei einen falschen Hinweis geschickt haben. Aus San Francisco, Gabi Biesinger.
3: Anthropic schildert die Aktivitäten seiner KI-Agenten, ohne jedoch die betroffenen Websites namentlich zu nennen. Die New York Times berichtet mit Verweis auf vertraute Quellen, dass Anthropic-Modelle über ein Online-Formular des US-Außenministeriums 20 Visa-Anträge eingereicht hätten. Diese seien jedoch unvollständig gewesen und daher nicht bearbeitet worden. Außerdem hätten die KI-Agenten auf der Internetseite der Polizei von Philadelphia einen falschen Tipp zu einem Tötungsdelikt eingereicht.
1: Und das waren die Nachrichten. Das Wetter in Norddeutschland. Neben dichten Wolken gebietsweise längere freundliche Abschnitte und zeitweise Schauer, teils auch Gewitter. Höchstwerte 13 bis 17 Grad. Morgen dann viele Wolken und weitere Schauer oder Gewitter bei 12 bis 15 Grad. Am Montag einige Wolken, teils länger heiter, kaum Schauer, 13 bis 17 Grad. Es ist 7.04 Uhr.
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4: Gemeinsame Initiative. Vereine schlagen Gesundheitsmonitoring für Asse-Anwohner vor. Staatspreis für Architektur. Pavillon auf dem Braunschweiger Burgplatz erreicht engere Wahl. Und Woche der seelischen Gesundheit. Kommunen in der Region bieten umfangreiche Programme. Im Studio Peter Michael Möckel. Die Meldungen im Einzelnen. Umweltschützer von zwei Vereinen in der Asse-Region machen sich für ein Gesundheitsmonitoring für Anwohner des maroden Atommülllagers stark. Gemeinsame Initiatoren sind nach Informationen des NDR die regionale Energie- und Klimaschutzagentur sowie der Strahlenschutzstammtisch Braunschweiger Land. Ziel ist es demnach, transparent und unter wissenschaftlicher Begleitung zu erfassen, wie sich die Rückholung des Atommülls aus der Schachtanlage Asse 2 auf die Gesundheit auswirkt. Allerdings stehen die Planungen noch am Anfang. Wie es heißt, müssen zunächst datenschutzrechtliche Fragen und der Aktionsradius einer Befragung geklärt werden. In der Asse lagern 126.000 Fässer mit leicht- und mittelradioaktivem Atommüll. Die Rückholung der Abfälle ist notwendig, weil das ehemalige Salzbergwerk als instabil gilt und stillgelegt werden muss. Der temporäre Architekturpavillon auf dem Braunschweiger Burgplatz hat gute Chancen auf den niedersächsischen Staatspreis für Architektur. Nach Angaben der Stadtverwaltung hat die Jury aus 100 Bewerbungen 10 Projekte ausgewählt und der Pavillon ist dabei. Der offene Raum für Kultur und Begegnung entstand in Kooperation der Stadt mit der TU Braunschweig und dem Bund Deutscher Architektinnen und Architekten. In seiner ersten Saison fanden dort über 60 Veranstaltungen mit mehr als 2000 Besuchern statt. Der Staatspreis ist die höchste Architekturauszeichnung des Landes und wird alle 2 Jahre vergeben. Die Preisverleihung findet am 5. November im Landesmuseum Hannover statt. Unter dem Motto Miteinander statt Nebeneinander startet morgen die bundesweite Woche der seelischen Gesundheit. Bis zum 20. Oktober sind auch in unserer Region umfangreiche Angebote geplant. In Braunschweig umfasst das kostenlose Programm unter anderem Vorträge, Lesungen und Kleinkunst. Es richtet sich gleichermaßen an Betroffene, Angehörige und alle, die sich für das Thema interessieren. Alle Details sind dem städtischen Internetportal zu entnehmen. Im Landkreis Wolfenbüttel werden die ebenfalls kostenlosen Veranstaltungen vom Sozialpsychiatrischen Verbund organisiert. Ziel ist es, einer Mitteilung zufolge, über Hilfsangebote zu informieren, Berührungsängste abzubauen und Menschen in belastenden Situationen zu stärken. Über Einzelheiten informiert die Webseite lkwf.de. Egal ob dichte Wolken oder Sonne, am Sonntag wird der Himmel über dem Braunschweiger Prinzenpark auf jeden Fall bunt. Von 10 bis 18 Uhr steigt am Nussberg das diesjährige Drachenfest. Nach Angaben von Veranstalter Alexander Wicher erwartet die Besucher bei freiem Eintritt ein farbenfrohes Programm für die ganze Familie. Hauptattraktion sind natürlich zahllose Drachen, die bei dem angekündigten Herbstwind ausreichend Auftrieb bekommen dürften. Und wer keinen hat, wird laut Wicher an einem Verkaufsstand vor Ort fündig. Soweit die Nachrichten aus der Region. 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
1: Gemeinsame Initiative. Vereine schlagen Gesundheitsmonitoring für Asse-Anwohner vor. Staatspreis für Architektur. Pavillon auf dem Braunschweiger Burgplatz erreicht engere Wahl. Und Woche der seelischen Gesundheit. Kommunen in der Region bieten umfangreiche Programme. Im Studio Peter Michael Möckel. Die Meldungen im Einzelnen. Umweltschützer von zwei Vereinen in der Asse-Region machen sich für ein Gesundheitsmonitoring für Anwohner des maroden Atommülllagers stark. Gemeinsame Initiatoren sind nach Informationen des NDR die regionale Energie- und Klimaschutzagentur sowie der Strahlenschutzstammtisch Braunschweiger Land. Ziel ist es demnach, transparent und unter wissenschaftlicher Begleitung zu erfassen, wie sich die Rückholung des Atommülls aus der Schachtanlage Asse 2 auf die Gesundheit auswirkt. Allerdings stehen die Planungen noch am Anfang. Wie es heißt, müssen zunächst datenschutzrechtliche Fragen und der Aktionsradius einer Befragung geklärt werden. In der Asse lagern 126.000 Fässer mit leicht- und mittelradioaktivem Atommüll. Die Rückholung der Abfälle ist notwendig, weil das ehemalige Salzbergwerk als instabil gilt und stillgelegt werden muss. Der temporäre Architekturpavillon auf dem Braunschweiger Burgplatz hat gute Chancen auf den niedersächsischen Staatspreis für Architektur. Nach Angaben der Stadtverwaltung hat die Jury aus 100 Bewerbungen 10 Projekte ausgewählt und der Pavillon ist dabei. Der offene Raum für Kultur und Begegnung entstand in Kooperation der Stadt mit der TU Braunschweig und dem Bund Deutscher Architektinnen und Architekten. In seiner ersten Saison fanden dort über 60 Veranstaltungen mit mehr als 2000 Besuchern statt. Der Staatspreis ist die höchste Architekturauszeichnung des Landes und wird alle 2 Jahre vergeben. Die Preisverleihung findet am 5. November im Landesmuseum Hannover statt. Unter dem Motto Miteinander statt Nebeneinander startet morgen die bundesweite Woche der seelischen Gesundheit. Bis zum 20. Oktober sind auch in unserer Region umfangreiche Angebote geplant. In Braunschweig umfasst das kostenlose Programm unter anderem Vorträge, Lesungen und Kleinkunst. Es richtet sich gleichermaßen an Betroffene, Angehörige und alle, die sich für das Thema interessieren. Alle Details sind dem städtischen Internetportal zu entnehmen. Im Landkreis Wolfenbüttel werden die ebenfalls kostenlosen Veranstaltungen vom Sozialpsychiatrischen Verbund organisiert. Ziel ist es, einer Mitteilung zufolge, über Hilfsangebote zu informieren, Berührungsängste abzubauen und Menschen in belastenden Situationen zu stärken. Über Einzelheiten informiert die Webseite lkwf.de. Egal ob dichte Wolken oder Sonne, am Sonntag wird der Himmel über dem Braunschweiger Prinzenpark auf jeden Fall bunt. Von 10 bis 18 Uhr steigt am Nussberg das diesjährige Drachenfest. Nach Angaben von Veranstalter Alexander Wicher erwartet die Besucher bei freiem Eintritt ein farbenfrohes Programm für die ganze Familie. Hauptattraktion sind natürlich zahllose Drachen, die bei dem angekündigten Herbstwind ausreichend Auftrieb bekommen dürften. Und wer keinen hat, wird laut Wicher an einem Verkaufsstand vor Ort fündig. Soweit die Nachrichten aus der Region. 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
1: Um 8 Uhr mit Claudia Drews. Russland soll in den kommenden Wochen und Monaten insgesamt fast 5 Millionen Tonnen Diesel auf den US-amerikanischen und internationalen Markt bringen. Das hat US-Präsident Trump auf seinem Netzwerk Truth Social verkündet. Aus Washington, Anne Schneider.
2: Grundlage sei eine Verabredung mit dem russischen Präsidenten Wladimir Putin. Das US-Finanzministerium hat dafür eine zeitlich befristete Ausnahme von den Russland-Sanktionen geschaffen. Russische Dieselimporte sollen bis Anfang April 2027 erlaubt sein. Trump begründete den Schritt mit den stark gestiegenen Kraftstoffpreisen vor den wichtigen US-Zwischenwahlen. Allerdings dürfte der Effekt begrenzt sein. Die zunächst angekündigten 300.000 Tonnen entsprechen nur gut 14 Stunden des aktuellen Dieselverbrauchs in den USA.
1: Die Vereinigten Arabischen Emirate gehen davon aus, dass es sich bei dem Vorfall in einer Fly-Dubai-Maschine um einen versuchten Selbstmordanschlag gehandelt hat. Der Co-Pilot soll vorgehabt haben, das Flugzeug in ein Terminal am Flughafen von Tel Aviv zu steuern. Laut Generalstaatsanwalt nahm er sich die Anschläge vom 11. September 2001 in den USA zum Vorbild und wollte möglichst viele Menschen töten. Der Co-Pilot hatte vergangene Woche den Kapitän während eines Fluges mit einer Notfallaxt angegriffen. Passagiere konnten ihn überwältigen. In den USA ist offenbar noch unklar, ob die Hinrichtung eines verurteilten Attentäters live übertragen wird. Präsident Trump sagte, eine Entscheidung sei noch nicht getroffen worden. Sicher sei aber, dass der Mann getötet werde. Verteidigungsminister Hegseth hatte zuvor angekündigt, dass die Hinrichtung des Attentäters durch ein militärisches Erschießungskommando live übertragen werde. An der Entscheidung gab es weltweit heftige Kritik. Auch US-Republikaner kritisierten das Vorhaben. Seit Mai konnten junge Menschen zwischen 11 und 20 Jahren abstimmen. Heute wird das Jugendwort des Jahres verkündet. Die Abstimmung wird seit 2008 vom Verlag Pons Langenscheid veranstaltet. Welche Begriffe es werden könnten, sagt Tabea Panda aus der NDR Nachrichtenredaktion.
3: In die Endauswahl haben es dieses Jahr die folgenden drei Wörter geschafft. Crash-out, das beschreibt, wenn jemand komplett die Fassung verliert oder extrem emotional reagiert. Peak als Beschreibung für etwas, das das Beste ist. Und Ragebait, das Inhalte in sozialen Medien beschreibt, die absichtlich Wut auslösen sollen, zum Beispiel mit Hilfe von provokanten Thesen oder Falschbehauptungen, damit mehr Reichweite erzielt wird. Letztes Jahr gewann der Ausdruck Das Crazy die Abstimmung. Nicht immer bleiben die Siegerwörter auch im Sprachgebrauch erhalten. Eine gute Karriere hat aber das Jugendwort 2024 gemacht. Aura wird inzwischen meist scherzhaft für die Ausstrahlung eines Menschen benutzt.
1: In der Fußball-Bundesliga hat Werder Bremen in Dortmund kurz vor Schluss noch einen Punkt geholt. Zwischen dem BVB und Werder stand es am Ende 2:2. Aus der Sportredaktion Michael Augustin.
4: Bis zur 88. Minute lag der BVB mit 2:0 in Führung nach Toren von Svensson und Schlotterbeck. Dann begann die Bremer Aufholjagd. Reis mit dem 1:2 und der ehemalige Dortmunder Füllkrug in der zweiten Minute der Nachspielzeit mit dem Ausgleich. Der BVB war vorher immer wieder am starken Werder-Torhüter Hain gescheitert und gibt zum ersten Mal in dieser Saison Punkte ab. In der zweiten Bundesliga hat Eintracht Braunschweig mit 1:0 gegen Holstein Kiel gewonnen. Keine Tore dagegen im zweiten Spiel des Abends. Heidenheim und Kaiserslautern haben sich 0:0 getrennt.
1: Und das waren die Nachrichten. Das Wetter in Norddeutschland. Neben dichten Wolken heute gebietsweise längere freundliche Abschnitte, zeitweise aber auch Schauer, teils Gewitter. Höchstwerte 13 bis 17 Grad. Morgen dann viele Wolken und weitere Schauer oder Gewitter bei 12 bis 15 Grad. Und am Montag einige Wolken, teils länger heiter und kaum Schauer bei 13 bis 17 Grad. Es ist 8:04 Uhr.
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2: Hallo und herzlich willkommen zur Schlagerparty. Eine Stunde deutsche Musik, wie Sie es hier gewohnt sind bei Radio Okawelle. Am Montagabend oder am Samstagmorgen in der Wiederholung. Wir starten mit neuer Musik von Patricia Larras. Ihre neue Single heißt Weck mich, wenn du gehst. Und danach haben wir ganz viel Wunschmusik. Seien Sie gespannt.

0: Patricia, Lars, weg nicht. Wenn du gehst, jetzt gibt's Wunschmusik und Grüße gehen nach Schleswig-Holstein zu Steffi, Heiko, Katharina, Björn und Svenja, zum Beispiel mit Achterbahn von Helene Fischer.
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Patrick Hennbar, die Stimme von Matthias Reim. Tattoo gewünscht von der Svenja. Jetzt gibt's Dating auf Bayerisch. Als nächstes von Lena Millewitz. Küss mich, ich erb den Hof. Und danach nochmal, gehen wir nochmal in den Norden mit Fersengold. Wir feiern den Norden. Jetzt gibt's erstmal Lena Millewitz.

Die Schlagerparty bei Radio Kavelle Fersengold waren das. Wir feiern den Norden. Jetzt geht's zurück nach Österreich in den Süden, nämlich zur neuen Single von Melanie Paja, gerade rausgekommen am letzten Freitag. Und der Titel heißt Liebe versteht, ist ihre neue Single zuerst gehört hier in der Schlagerparty. Jetzt müsste ich einfach den Titel noch in den Player schieben und dann könnte ich ihn auch starten. So zum Beispiel jetzt.

Aktuelle Single von Pia Sophie, ja, Never Plü. Hier ist Radio Kavelle mit der Schlagerparty am Montagabend oder am Samstagmorgen in der Wiederholung. Jetzt gibt's Musik von Safia und sie hat sich einen Rosenstolz-Klassiker vorgenommen. Ich bin ich, wir sind wir in einer ganz speziellen orientalischen Version.

Ramon, Rosalie, küss mich hier in der Schlagerparty bei Radio Kavelle. Jetzt als nächstes kommt die neue Single von Tanja Lasch. Die heißt Zimmer 17, stellen wir Ihnen jetzt vor. Und danach gibt es noch einen Musikwunsch von der Gruppe Santiano. Es gibt nur Wasser. Wir starten mit Tanja Lasch.

und Jano. Es gibt nur Wasser. Und jetzt geht's als nächstes weiter mit Maite Kelly. Ein Hit von ihr heißt 7 Leben für dich. Den gibt's hier jetzt. Und danach gibt's die neue Single von Petra, Frei für immer da.

Die Österreicherin Petra Frey für immer da, ihre neue Single hier in der Schlagerparty bei Radio Kapelle am Montagabend oder am Samstagmorgen in der Wiederholung. Jetzt geht's weiter mit Pia Marlow. Ihre Single heißt Herz an aus diesem Jahr und danach gibt's unseren Schlagerparty-Klassiker, nämlich von Andrea Jürgens, heißt Mama Lorraine, und das gibt's dann als nächstes hinter der Pia Marlow.

unser Abschiedssong und gleichzeitig unser Schlagerparty-Klassiker André Jürgens, Mamala Lorraine. Das war's schon wieder mit der Schlagerparty. Wenn Sie uns am Samstagmorgen hören, dann hören wir uns gleich wieder zur Traumparade, der Schlager-Hitparade. Ansonsten sage ich Ihnen gute Nacht und ein schönes Wochenende für die Samstagshörer. Mein Name ist Matthias Bethmarotzke und wir hören uns wieder in 14 Tagen nächste Woche, die nächste Schlagerparty mit Michael Wiese. Bis dahin, tschüss und eine schöne Zeit.

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1: Im Widerspruch zu geltenden Russland-Sanktionen hat US-Präsident Trump den Import von 300.000 Tonnen russischem Diesel angeordnet. Der Import von weiteren 1,5 Millionen Tonnen ist angedacht. Trump hofft mit dem Schritt, die Preise für Kraftstoff rechtzeitig vor den US-Parlamentswahlen im November zu drücken. Nina Barth aus Washington dazu, ob der Deal den US- und Weltdieselmarkt tatsächlich entlastet.
2: Also eine große Entlastung für den US-Markt und den Weltmarkt dürfte das eher nicht bedeuten. 300.000 Tonnen Diesel, dann nochmal 500.000 und dann 1 Million Tonnen. Das klingt sehr, sehr viel, aber die jetzt erstmal angekündigten 300.000 Tonnen werden rechnerisch nur etwa gut 14 Stunden des aktuellen Dieselverbrauchs in den USA abdecken. Also diese angekündigten Lieferungen sind tatsächlich nur ein eher kleiner Teil der täglichen Dieselproduktion und des täglichen Dieselverbrauchs in den USA. Und deshalb gehen Analysten in den USA auch davon aus, dass unmittelbare Auswirkungen auf den Preis eher gering ausfallen dürften.
1: Die Vereinigten Arabischen Emirate gehen davon aus, dass es sich bei dem Vorfall in einer Fly-Dubai-Maschine um einen versuchten Selbstmordanschlag gehandelt hat. Der Co-Pilot soll vorgehabt haben, das Flugzeug in ein Terminal am Flughafen von Tel Aviv zu steuern. Laut Generalstaatsanwalt nahm er sich die Anschläge vom 11. September 2001 in den USA zum Vorbild und wollte möglichst viele Menschen töten. Der Co-Pilot hatte vergangene Woche den Kapitän während eines Fluges mit einer Notfallaxt angegriffen. Passagiere konnten ihn überwältigen. Nach der SPD hat auch die Linke in Mecklenburg-Vorpommern für rot-rot-grüne Koalitionsverhandlungen gestimmt. Der Landesvorstand der Linken fasste den Entschluss nach eigenen Angaben am späten Abend einstimmig. Die Grünen wollen bei einem kleinen Parteitag heute in Rostock entscheiden. Die Verhandlungsführer von SPD, Linken und Grünen hatten ihre zweiwöchigen Sondierungsgespräche gestern abgeschlossen und ihren Parteigremien Koalitionsverhandlungen empfohlen. Mit dem Start der Herbstferien in mehreren Bundesländern erwartet der ADAC an diesem Wochenende dichten Verkehr und viele Staus im Norden. Hinzu kommen Baustellen und eine Vollsperrung auf der A1 sorgt für Behinderungen im Raum Hamburg. Aus der NDR Nachrichtenredaktion Birgit Bröcheler.
3: Vor allem rund um Hamburg wird der Herbstferienverkehr heute gleich durch mehrere Baustellen und Sperrungen ausgebremst. So ist etwa die A1 das komplette Wochenende zwischen dem Dreieck Norderelbe und dem Kreuz Hamburg-Ost in beide Richtungen voll gesperrt. Dort werden Sanierungsarbeiten an der maroden Norderelbbrücke durchgeführt. Erst ab Montag früh 5 Uhr soll die Autobahn wieder durchgängig befahrbar sein. Die Umleitung läuft durch den Elbtunnel. Auch dort rechnet der ADAC deshalb mit Staus und Verzögerungen. Die Sperrung der A1 dürfte auch die Autobahn 7 zusätzlich belasten. Dort sind viele Urlauber aus dem Norden unterwegs nach Dänemark, während andere durch Hamburg weiter nach Süden wollen. Für morgen rechnet der ADAC aber mit deutlich weniger Verkehr auf den Straßen.
1: In der Fußball-Bundesliga hat Werder Bremen in Dortmund kurz vor Schluss noch einen Punkt geholt. Zwischen dem BVB und Werder stand es am Ende 2:2. Ludovit Reis und Niklas Füllkrug sorgten für die späten Bremer Tore. Und die Frauenfußball-Nationalmannschaft ist mit einem Sieg in die WM-Saison gestartet. Im Testspiel gegen Australien haben die deutschen Fußballerinnen gestern Abend 4:2 gewonnen. Das waren die Nachrichten. Das Wetter in Norddeutschland. Neben dichten Wolken gebietsweise auch längere freundliche Abschnitte, aber auch zeitweise Schauer, teils auch Gewitter. Höchstwerte 13 bis 17 Grad. Morgen viele Wolken, weitere Schauer oder Gewitter bei 12 bis 15 Grad. Es ist 9.04 Uhr.
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4: Einen wunderschönen Samstagmorgen wünsche ich Ihnen. Hier ist die Traumparade bei Radio Kavelle. Und mein Name ist Matthias Bebmarotzke in Vertretung für Miriam Wilbert-Schunke. Vielleicht machen Sie sich zu drinnen ein bisschen gemütlich, weil das Wetter ist ja doch schon herbstlich kühl geworden gegenüber letzten Wochenende. Aber nichtsdestotrotz haben Sie in der nächsten Stunde was vor, denn wir präsentieren Ihnen die 1363. Ausgabe der Traumparade. Bevor es damit in den Neuvorstellungen losgeht, und haben wir erstmal einen Geburtstagssong von dieser Woche. Tommy Steiner hatte am Mittwoch Geburtstag. Er ist 64 Jahre alt geworden und ihm gratulieren wir ganz herzlich mit einem Titel aus diesem Jahr, weil du alles bist.

Tommy Steuerner, diese Woche 64 geworden. Herzlichen Glückwunsch. Jetzt geht's los mit der Traumparade 1363 hier bei Radio OK-Welle. Sie können jede Woche zwischen 5 Neuvorstellungen und 5 Platzierungen wählen, wenn Sie nicht 4-mal dabei waren. Jeder Titel ist einmal in der Neuvorstellung und 3-mal in der Platzierung möglich. Und das bestimmen Sie ab Sonntagabend 18 Uhr bis Donnerstagabend 23.59 Uhr unter traumparade.de. Und unsere erste Neuvorstellung kommt als Duett von Sonja Liebing und Bernhard Brink. Die beiden haben sich das zweite Mal getroffen. Du kannst es immer noch, heißt ihr zweites gemeinsames Duett, unsere Neuvorstellung Nummer 1. Du kannst

Tolles Du, Sonja Liebing und Bernhard Brink, ihre zweite gemeinsame Single. Du kannst es immer noch, unsere Neuvorstellung Nummer 1. Mit der Neuvorstellung Nummer 2 gehen wir in die Schweiz. Vincent Groß hat einen neuen Titel rausgebracht, zusammen mit den Tampentrecker. Und der Titel heißt 3x100 und das ist unsere Neuvorstellung Nummer 2.

Ja, sowas kann man sich auch auf die Liste schreiben. 3x100, Vincent Groß und die Tampentrecker. Unsere Neuvorstellung Nummer 2 in der Traumparade hier bei Radio Okawelle. Wenn Ihnen der Titel gefallen hat, können Sie ihn ab morgen Abend 18 Uhr unter traumparade.de in die Wertung der nächsten Woche wählen. Jetzt kommen wir zur Neuvorstellung Nummer 3. Das ist Schlagersängerin Patricia Lara, ist mittlerweile 36 und sie startet dieses Jahr richtig durch. Sie hat eine erfolgreiche Tournee auf Mallorca hinter sich und jetzt ist ihr neuer Titel rausgekommen. Weck mich, wenn du gehst. Das ist unsere Neuvorstellung Nummer 3.

Patricia Laras, unsere Neuvorstellung Nummer 3, weck mich, wenn du gehst hier in der Traumparade. Das ist mittlerweile die 1363. Ausgabe hier bei Radio Kavelle. Und wir haben immer unter den Neuvorstellungen einen Klassiker, das ist unsere Neuvorstellung Nummer 4. Der kommt in dieser Woche von Bata Illic. Mittlerweile 87 Jahre alt, hat am 30. September Geburtstag und sein größter Hit heißt Michaela aus dem Jahr 1972. Das ist unser Klassiker in dieser Woche.

Zeitlos, gut, Bata Illitsch, unser Klassiker als Neuvorstellung Nummer 4, Michaela aus dem Jahr 1972. Und den können Sie auch reinwählen in die nächste Wertung der Traumparade in der nächsten Woche, wenn Sie mögen. Jetzt haben wir noch eine Neuvorstellung für Sie und das ist ziemlich facettenreich von Anita Hofmann dargeboten, denn sie ist doch sehr, sehr vielseitig, hat mit Line Dance und Country in diesem Sommer schon einen Hit gehabt und jetzt geht's in die Swing-Richtung. Man tut, was man kann, wobei das Mann auf die männlichen Part bezogen ist. Man tut, was man kann, Anita Hofmann jetzt als Neuvorstellung Nummer 5.

Anita Hofmann, man tut, was man kann. Das war unser bunter Blumenstrauß an Neuvorstellungen. Heute ziemlich viel Facettenreiches dabei. Und das Ganze fasse ich jetzt nochmal für Sie zusammen. Neuvorstellung Nummer 1 kam von Sonja Liebing und Bernhard Brink.

0: Die drei, Patricia Larras, unsere noch verstanden Nummer 4, unser Klassiker von Bata Illitsch, Michaela.
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0: Und unsere Verstellung Nummer 5, gerade gehört, Anita Hofmann, man tut, was man kann.

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1: Unter diesen 5 Titeln können Sie natürlich auswählen für die nächste Sendung unter traumparade.de. Alle Titel stehen zur Wahl, genau wie auch einige Platzierungen. Dazu kommen wir aber gleich. Vorher nochmal ein kleiner Hinweis auf die nächste Stunde hier bei Radio Kavelle.
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1: Und das direkt hier nach der Traumparade. Und jetzt kommen wir zu den Platzierungen der letzten Sendung vor 14 Tagen. Und da haben Sie gewählt unter traumparade.de auf die Nummer 5. Helene Fischer an meiner Seite. Dieser Titel darf nicht von Ihnen wieder gewählt werden, da er mittlerweile 4-mal dabei war.

meiner Seite von Ihnen diese Woche auf die 5 gewählt und der Titel scheidet aus, da viermal bei uns in der Sendung dabei war. Und Nummer 4, also Platzierung Nummer 4 als nächstes. Die Schlagerpiloten war auch viermal dabei, den Titel dürfen Sie leider auch nicht wieder wählen. Schuld war nur der Limoncello, von Ihnen auf die 4 gewählt.

0: Die Schlagerpiloten von Ihnen in der Traumparade auf die 4 gewählt in dieser Woche. Und bevor wir mit der 3 weitermachen, da habe ich noch einen kurzen Verkehrsservice für Sie, nämlich betrifft die A7 Richtung Kassel zwischen dem Dreieck Salzgitter und Bockenem. Derzeit eine Unfallaufnahme. Der Verkehr wird an einer Unfallstelle vorbeigeführt und es ist nur eine Spur frei. Bitte fahren Sie hier äußerst vorsichtig. A7 Richtung Kassel zwischen dem Dreieck Salzgitter und Bockenem. Jetzt geht's weiter in der Traumparade mit der Platzierung Nummer 3 von Ihnen auf die 3 gewählt, der Titelsong Ihres aktuellen Albums Kopf hoch und durch. Das sind Judith und Mel hier, Mel und hier bei uns in der Traumparade auf der 3.
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Judith und Mel in der letzten Sendung neu vorgestellt und von Ihnen gleich auf die 3 gewählt. Und den Titel dürfen Sie, wenn Sie mögen, noch 2-mal wieder wählen in die nächsten 2 Sendungen. Jetzt haben wir Platzierung Nummer 2 als nächstes und das war auch eine Neuvorstellung aus der letzten Sendung. Ein Duo aus Österreich, seelenverwandt heißen sie, Tina Anders und Lilly Christine. Von Ihnen gleich auf die 2 gewählt in dieser Sendung und den Titel dürfen Sie auch noch 2-mal wieder wählen.

So, Seelenverwandt aus Österreich, das Beste bleibt von Ihnen gleich auf die 2 gewählt aus unserer Neuvorstellung aus der letzten Sendung. Wenn Sie beiden mal kennenlernen möchten, dann empfehle ich Ihnen die Schlagerparty am 16. November und die Wiederholung am 21. November. Dort haben wir Sie nämlich dann im Interview. So, jetzt fehlt nur noch Platz 1, der von Ihnen gewählt wurde. Und das ist wie in der letzten Sendung die Schlageragenten mit ihrem neuen Titel Bella Italia. Wenn Sie mögen, können Sie den noch einmal wieder wählen.

Bella Italia, die Nummer 1 der Trompade, 1363 in dieser Woche von Ihnen gewählt. Und den Titel dürfen Sie noch einmal wieder wählen. Ich fasse das Ganze nochmal in den Platzierungen für Sie zusammen. Helene Fischer an meiner Seite auf der 5. Der Titel scheidet leider aus, weil er viermal dabei war. Genauso wie die Schlagerpiloten. Schuld war nur der Limoncello. Der Titel scheidet auch leider aus. Er war auch viermal dabei. Und von Ihnen auf die 3 gewählt, Judith und Mel aus den Neuvorstellungen der letzten Woche, Kopf hoch und durch. Der Titel darf noch zweimal wieder gewählt werden. Und Seelenverwandt aus Österreich auf der Platzierung Nummer 2. Das Beste bleibt. Den Titel dürfen Sie auch noch zweimal wieder wählen, da aus den Neuvorstellungen der letzten Woche kommt. Unsere Platzierung Nummer 1 haben Sie gerade gehört, die Schlageragenten. Und Bella Italia, den Titel dürfen Sie noch einmal wieder wählen. Und wenn Sie wählen möchten, ab morgen Abend 18 Uhr unter traumparade.de, dann für die nächste Woche. Und das Ganze endet am Donnerstagabend, 23.59 Uhr. Somit ist eigentlich alles gesagt. Ich wünsche Ihnen damit ein schönes Wochenende und verabschiede mich. Wir hören uns nächsten Samstag ab 9 Uhr wieder. Mein Name ist Matthias Bethmarotzke in Vertretung für Miriam Wilbert-Schunke und das war die Traumparade bei Radio Kapelle. Schönes Wochenende. Tschüss. Nur dich.

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Verkehrsservice mit einer Gefahrenmeldung für die A2 Richtung Hannover zwischen der Einfahrt Braunschweig-Wartenbüttel und der Raststätte Zweidorfer Holz. Gefahr durch einen Unfall im Kurvenbereich. Bitte fahren Sie hier äußerst vorsichtig. Und zwar Richtung Hannover zwischen Braunschweig-Wartenbüttel und der Raststätte Zweidorfer Holz.

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1: Um 10 Uhr mit Claudia Drews. US-Präsident Trump hat ein Geschäft mit Russland über die Lieferung von 300.000 Tonnen Diesel für die USA und für den Weltmarkt vereinbart. Das schrieb Trump nach einem Telefonat mit Präsident Putin auf seiner Nachrichtenplattform Truth Social. Und das steht in starkem Kontrast zu einem Sanktionspaket der USA, das erst vor 3 Wochen vom Kongress beschlossen wurde. Aus der NDR-Nachrichtenredaktion Christoph Tietz.
2: Trump hofft, vor den Zwischenwahlen zum Repräsentantenhaus mit sinkenden Spritpreisen zu punkten, denn die Zustimmungswerte zu seiner Politik sind weiterhin im Keller. Teurer Diesel, der trifft besonders die Trump-Kernwählerschaft, darunter viele Fernfahrer, Viehhalter und Landwirte. Eine große Sorge der Republikaner ist, dass ihre Wählerinnen und Wähler wegen Trumps gebrochener Wahlversprechen bei der Abstimmung in gut 3 Wochen zu Hause bleiben. Keine Kriege mehr und sinkende Preise, das waren Trumps Schwerpunkte im Präsidentschaftswahlkampf. Mit seinem Iran-Krieg hat Trump das genaue Gegenteil erreicht. Jetzt verspricht der Präsident, durch den russischen Dieseldeal würden die Preise in Rekordausmaß sinken. Ob das wirklich passiert, bleibt abzuwarten. Die zunächst vereinbarten 300.000 Tonnen reichen beim Dieseldurst der US-Wirtschaft nicht einmal für einen Tag.
1: Saudi-Arabien hat nach eigenen Angaben mehr als 100 Stellungen der Houthi-Miliz im Jemen zerstört. Ein Sprecher sagte, die umfassende Militäroperation richte sich gegen Kämpfer und Ressourcen der terroristischen Houthi-Miliz. Saudi-Arabien führt eine Koalition an, die an der Seite der jemenitischen Regierung gegen die islamistischen Houthi kämpft, die wiederum vom Iran unterstützt werden. Die Houthi kontrollieren seit Jahren weite Teile des Jemen. Das Land liegt im Süden der arabischen Halbinsel. Zuletzt übernahm die Miliz die Kontrolle über die Küste an der strategisch und wirtschaftlich wichtigen Meerenge Bab al-Mandab. Zuletzt haben die Houthi auch verstärkt Verkehrsknotenpunkte und Ölanlagen in Saudi-Arabien angegriffen. In Mecklenburg-Vorpommern hat der Landesvorstand der Linken für rot-rot-grüne Koalitionsverhandlungen gestimmt. Zuvor hatte sich schon die SPD dafür ausgesprochen. Aus Schwerin, Caroline Kock.
3: Man wolle nicht nur ein Bündnis aus 3 Parteien, sondern eine Koalition für alle Menschen sein und das Land zusammenhalten, sagte Mecklenburg-Vorpommerns SPD-Chefin Schwesig. Eine rot-rot-grüne Koalition würde außerdem einen parlamentarischen Untersuchungsausschuss zu rechtsextremen Netzwerken einsetzen. Eine Zusammenarbeit mit der AfD, die die einzige Oppositionsfraktion im Landtag wäre, schließen alle 3 Parteien aus. Die Landesvorstände von SPD und Linken sprachen sich bereits am Abend für Koalitionsverhandlungen aus. Die Bündnisgrünen werden heute Nachmittag auf einem kleinen Parteitag darüber beraten.
1: In der Fußball-Bundesliga hat Werder Bremen seine Erfolgsserie ausgebaut. Zum Auftakt des 5. Spieltags holten die Bremer überraschend ein 2:2 beim Spitzenreiter Borussia Dortmund. Aus der Sportredaktion Jan Möller.
4: 80 Minuten lang hat Werder dicht gehalten beim BVB und dann 2 späte Dortmunder Treffer durch Svensson und Schlotterbeck. 0:2, die Sache schien gelaufen. Aber nach dem Anschlusstreffer durch Ludovic Reis blieben die Bremer am Drücker und Niklas Füllkrug, der Ex-Dortmunder, traf in der Nachspielzeit tatsächlich noch zum Ausgleich. 2:2, Werder bleibt zum 4. Mal in Folge ungeschlagen, rückt erstmal vor auf Rang 4 und Dortmund lässt zum 1. Mal Punkte. Der FC Bayern kann heute vorbeiziehen mit einem Sieg in Augsburg. Raus aus dem Tabellenkeller will der 2. Nordclub, der Hamburger SV, der spielt heute in Hoffenheim. Beide Teams sind punktgleich.
1: Und das waren die Nachrichten. Das Wetter in Norddeutschland. Neben dichten Wolken gebietsweise längere freundliche Abschnitte, zeitweise auch Schauer, teils als Gewitter. Höchstwerte 13 bis 17 Grad. Morgen viele Wolken und weitere Schauer oder Gewitter bei 12 bis 15 Grad. Am Montag einige Wolken, teils länger heiter, kaum noch Schauer, 13 bis 17 Grad. Es ist 10.04 Uhr.
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6: Herzlich willkommen zu einer neuen Ausgabe von Espresso im Gespräch hier bei Radio Okerwelle. Heute haben wir das Vorstandsmitglied der Baugenossenschaft Wiederaufbau, Florian Bernschneider, zu Gast in unserer Sendung. Wir kennen uns nur schon eine längere Zeit, deswegen führen wir das Interview in der Dudes-Form. Florian, schön, dass du da bist.
7: Ich freue mich, mal wieder hier zu sein.
6: Alle meine Gäste haben eine relativ lange Playlist und bevor wir gleich in ein interessantes Gespräch einsteigen, denke ich, hören wir erstmal den ersten Titel, dann sind die Ohren so ein bisschen frisch. Was hören wir als erstes?
7: Ich habe gedacht, wir steigen mit musikalischer Früherziehung ein. Meine Mutter war großer Michael Jackson-Fan. Von daher, ich bin 86 geboren, lief Michael Jackson bei uns rauf und runter. Und deswegen würde ich den ersten Titel gerne meiner Mama widmen. Und habe einen ausgesucht, der aber irgendwie auch zu etwas passt, das mich prägt. Ich habe mich für Man in the Mirror entschieden. Also einen Titel, der sagt, warte nicht darauf, dass andere was machen, sondern schau mal in den Spiegel und tu auch selber was.

0: Ja, Florian, das war ein guter Einstieg schon mal mit der Musik. Ich denke, da kriegt man die musikalische Früherziehung ganz gut zu spüren. Es ging wahrscheinlich bei euch irgendwie dann auch so ganz, ganz locker zu, habe ich so den Eindruck, wenn man so geprägt ist. Ich frage all meine Gäste immer als erstes, ob sie mit Okawasser getauft sind oder ob sie Zugereiste sind oder wie man hier sagt, Zugeraste. Du kommst aus der Gegend, ne?
1: Ich komme aus der Gegend, ja. Ich bin Lehndorfer, um es ganz genau zu machen.
0: Also Braunschweiger aus dem Ortsteil Lehndorf.
1: Genau.
0: Ja. Ja. Da ist ja ein alter Parteifreund von dir auch ortsansässig, ne? Das ist Kubicki ist auch aus Lehndorf. Ne?
1: Ja, der war eine Zeit lang in Braunschweig und hat ja auch an der HVF eine Zeit verbracht. Wobei, wenn ich heute mit ihm spreche, würde er sich nicht als Braunschweiger
0: empfinden.
1: Also so
0: wobei
1: groß
0: man es in der Sprache bei ihm manchmal noch merkt.
1: Ja, ja, das stimmt.
0: Er rutscht so ein Schnodderig. Also das ist nicht diese Form von Holstein, sondern das ist eher ein bisschen das Braunschweiger, was da manchmal auch so ein bisschen durchklingt. Aber egal, wir wollen nicht über ihn sprechen, wir sprechen über dich. Ja. Mit Okawasser getauft. Das heißt, du bist hier auch zur Schule gegangen. Machst du mal so kurz so ein bisschen so erzählen, Einschulung, Grundschule und all diese Dinge?
1: Genau, Grundschule Lehndorf war sozusagen der Einstieg in die Schulkarriere. Meine Eltern, ich komme aus einer Gastronomenfamilie, um es so zu sagen. Und in Lehndorf gab es den Prager Garten mit den Kegelbahnen. Also ich bin auf der Kegelbahn sozusagen groß geworden in diesem gastronomischen Betrieb. Und das hat mich sicherlich auch ein Stück weit geprägt. Dann ging es weiter auf die Orientierungsstufe in Lehndorf. Und dann hat mich ein Pauker angesprochen. Normalerweise, wenn du in Lehndorf geboren bist und da zur Schule gegangen bist, gehst du ja auf die HVF. Das ist einfach naheliegend. Aber dieser Mathelehrer hat am MK gearbeitet und hat dann gesagt, Florian, ich würde mich total freuen, wenn du aufs MK kommst. Und das hat mir irgendwie geschmeichelt, dass er da so ein Stück weit um mich geworben hat. Und ich habe mir beide Schulen angeguckt und habe mich dann fürs MK entschieden und habe das nie bereut.
0: Ich denke, es sind beides gute Schulen. Gibt noch ein paar andere Gauss-Schule, würde ich jetzt nennen, aber ich glaube, das ist gut.
1: Ja. Es ist auch nicht so schlimm, wie immer gesagt wird.
0: Also nein, ich kenne auch keinen, der irgendwie, sag ich mal, eine doofe Vergangenheit mit dem MK hat. Ganz im Gegenteil, über Gauss und Mathe, hast du gerade gesagt, verbindet sich da eine andere Tradition. Es ist eben nicht die Gauss-Schule, die hat nur den Namen genommen, sondern er war dort Schüler.
1: Ja, ja.
0: Von daher, das ist eine gute Prägung, na klar.
1: Total.
0: Na klar.
1: Und als junger Mensch ist es auch ganz spannend, in einem Innenstadtgymnasium zu sein. Das gibt in den Pausen manche Möglichkeiten.
0: Ja, ne? Handelsweg war der Kult. Also das so zu der Zeit, das war noch ziemlich gut. Kiosk gegenüber. All diese Dinge und dann mitten in der Stadt. Also das ist natürlich schon.
1: Wir gehen jetzt nicht auf Details ein.
0: Nein. Aber das Patapata war zu deiner Zeit schon nicht mehr, ne? Dieser Innenhof dann, okay. Das war so in meiner Zeit noch Knuff und Patapata und diese ganzen Geschichten, breite Straße.
1: Ja. Aber schräg gegenüber gab es eine Kneipe, die gibt es heute nicht mehr, da ist ein Kosmetikstudio drin. Also von daher hat die Aufenthaltsqualität für die Abiturienten hat ein bisschen abgenommen.
0: Okay. Wie ging es dann weiter? Abitur?
1: Genau, nach dem Abi ging es mir wie vielen jungen Menschen. Ich wusste noch nicht so richtig, was mit mir anzufangen. Hab mich so ein bisschen für Jura interessiert, war mir aber nicht sicher, ob das das Richtige für mich ist. Dann hat die Bundeswehr mich ausgemustert. Damals gab es noch die Wehrpflicht. Und meine Mutter war dann alleinerziehend und hat gesagt, du Florian, du musst dir was einfallen lassen. Jetzt ein Jahr lang chillen geht nicht. Und dann bin ich mit viel Glück an ein Praktikum im Braunschweig Stadtmarketing gekommen und war da bei Gerold Lepper, dem damals jungen, dynamischen Chef des Braunschweig Stadtmarketings. Habe unglaublich viel von ihm gelernt und mitgenommen aus dieser Zeit. Und wollte ihm eigentlich auch ein Stück weit nacheifern und dann Wirtschaftsgeografie studieren. Das ist das, was Gerold Lepper studiert hat. Jetzt muss man aber dazu sagen, die finanziellen Rahmenbedingungen meiner Mutter waren damals nicht ganz so einfach. Wie gesagt, sie war alleinerziehend. Die Selbstständigkeit mit dem gastronomischen Betrieb ist dann irgendwann auch geendet. So, dass wir zu Hause wirklich jeden Euro dreimal umgedreht haben. Und dann habe ich überlegt, ist es jetzt gut, in ein normales Studium zu gehen, was für meine Mutter finanziell anspruchsvoll ist, oder ich muss viel dazu verdienen und komme dann vielleicht nicht so schnell durchs Studium, wie man es sich vorstellt. Und hatte dann immer als Alternative ein duales Studium. Der große Vorteil ist, du studierst und verdienst nebenher noch ein bisschen Geld. Und hatte dann das große Glück, dass die Norddeutsche Landesbank mich genommen hat. Nicht hier in Braunschweig, sondern in Hannover. Da gab es einen Studienschwerpunkt, der nennt sich Corporate Finance und Investment Banking. Und man studierte in Villingen-Schwenning im schönen Schwarzwald an der dualen Hochschule. Und so habe ich dann mein Studium in Villingen-Schwenning verbracht und war in der Bank am Georgsplatz in Hannover.
0: Okay, das heißt, du hast eine Bankkaufmannlehre oder was ist das im dualen Studium gemacht?
1: Genau, du machst dann deinen Bachelor und Bankbetriebswirt kann man dazu sagen und bist gleichzeitig in der Ausbildung in der Bank,
0: ja. Ja. Das kann ich ja gleich einen Schwenk machen. Die Baugenossenschaft, dein jetziger Stand, hat ja auch eine Spareinrichtung. Und ja. Ich vermute mal, dass eine wichtige Voraussetzung war, dass du eine bankkaufmännische Ausbildung hast. Musstest du noch diese BaFin-Zusatzprüfung machen?
1: Ja, also tatsächlich, das ist kein Auswahlkriterium, dass man jetzt unbedingt eine Bankausbildung braucht, aber sie ist hilfreich und es ist in der Tat so, wenn man Vorstand bei der Wiederaufbau werden möchte, dann muss man diese Eignung als Bankleiter erwerben.
0: Wegen der Spareinrichtung, die als Bank gilt.
1: Genau, wir sind komplett von der BaFin überwacht und ich musste dann nach Montabaur, da ist sozusagen das Bildungsinstitut der Genossenschaftsbanken, und habe dann diesen Bankerschein nochmal gemacht. Tatsächlich hat mir natürlich die Vorausbildung, die ich dann hatte, geholfen. Da saßen auch Techniker. Es gibt ja auch viele zum Beispiel Bauingenieure, die dann zum Vorstand ihrer Genossenschaft werden. Und klar, die mussten sich mit diesen Kapitalmarktthemen das erste Mal auseinandersetzen. Ich habe das ein bisschen aus der Bank mitgebracht, ja.
0: Da kommen wir gleich natürlich in deinem Berufsalltag nochmal drauf zu sprechen. Ich denke an der Stelle vielleicht erstmal wieder Zeit für ein bisschen Musik. Was hören wir?
1: Ja. Zu Hause lief nicht nur Michael Jackson, sondern auch viel Phil Collins. Das war was sowohl meine Mutter als auch mein Vater geschätzt haben. Und wenn ich mich zwischen beiden entscheiden muss, beides große Musiker, ist bei mir vielleicht auch eher Phil Collins. Und ich habe Susudio mitgebracht, weil, also das ist ja ein Wort, das es gar nicht gibt, das Phil Collins, glaube ich, dann so im ersten Durchlauf mal erfunden hat, um ein Gefühl auf den Punkt zu bringen. Und ich finde, dafür ist Musik immer wunderschön. Wenn man Dinge nicht sagen kann, dann versucht man es mit Musik. Und ich finde das in diesem Lied gut gelungen. 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

0: Florian, nach meinem Kenntnisstand bist du dann ja auch nicht irgendwie im Bankwesen gleich geblieben. Wie ging es weiter? Also ich kenne nur irgendwie noch die Station politische Herausforderung als Bundestagsabgeordneter, wenn ich das richtig erinnere, sogar der jüngste der Bundesrepublik Deutschland zu der Zeit.
1: Ja, das stimmt. Also ich habe zum Ende der Ausbildung des Studiums hin die Möglichkeit gehabt, für den Deutschen Bundestag zu kandidieren, für die FDP. Und das war, als die Kandidatur feststand, wie sagt man so eine Art Wackelplatz, kann klappen, muss aber nicht. Und dann hat die FDP 2009 ja ein sehr starkes Ergebnis eingefahren und ich war locker drin. Und das Studium war noch nicht ganz zu Ende. Und ich werde das nie vergessen. Ich saß dann da in der ersten Fraktionssitzung, natürlich total angespannt und aufgeregt. Und dann kam Guido Westerwelle nach der Sitzung zu mir. Das war auch ehrlicherweise das erste richtige Gespräch, was ich mit ihm geführt habe. Und dann sagte er, Herr Bernschneider, ich freue mich, dass Sie hier sind. Und ich habe gehört, Sie sind der jüngste aller Abgeordneten. Das finden wir als FDP auch gut. Aber ich habe mir sagen lassen, Sie haben Ihr Studium noch gar nicht fertig. Und ich wollte Ihnen jetzt mal mit auf den Weg geben, wenn Sie das nicht fertig machen, dann werden wir hier auf Dauer nichts mit Ihnen anfangen können. So. Und da habe ich gedacht, Donnerschlag, ja, meine Mutter hat mich Ähnliches gefragt, wie das eigentlich funktionieren soll, jetzt diese Rolle als Abgeordneter und das Studium fertig zu kriegen. Und im Nachhinein bin ich beiden unglaublich dankbar, sowohl meiner Mutter als auch Guido Westerwelle, dass die gesagt haben, mach das jetzt fertig, weil 4 Jahre später, als die FDP aus dem Bundestag geflogen ist, war es ganz gut, eine abgeschlossene Berufsausbildung zu haben.
0: Ja, also zumindest hat man dann nochmal ein Netz und weiß, ja. Okay, das ist dann ja auch in der Vita, glaube ich, schwierig, wenn man einmal gut gestartet ist und sich dann hinterher herausstellt, eigentlich hat der gar keinen Abschluss. Ja, ja. Das mag ja bis dahin gut gewesen sein, aber dann ist man eben auch ein paar Jahre älter und auf einmal merken eben auch andere, die vielleicht noch andere Referenzen in der Bewerbung haben, stellen auf einmal mit, ja, toll, es ist ganz gut, aber aus seinem Studium ist er noch nicht ganz fertig. Was sollen wir jetzt mit dem? Ja. Also ich glaube, das ist gut. Ja.
1: Das war gut. Es soll so ein paar Fälle in der Berufspolitik geben, denen es ähnlich geht, die keinen Berufsabschluss haben. Aber für mich war es auf jeden Fall der richtige Weg. Es war ein anstrengender Weg, weil ich war dann sozusagen tagsüber Bundestagsabgeordneter und nachts Student und bin der dualen Hochschule in Baden-Württemberg auch wirklich dankbar, dass die das möglich gemacht haben überhaupt, dass ich da den Abschluss machen konnte.
0: Wie lange hast du das parallel gemacht?
1: Ungefähr ein halbes, dreiviertel Jahr war das. Und dann waren die Abschlussprüfungen und das hat ja zum Glück alles gut geklappt.
0: Ja, ja, ja. Ja, aber das ist ja, ich finde das schon ziemlich ehrgeizig. Also dann muss man auch so ein bisschen gucken, dass die Tagesbilanz, also ich stelle mir eben sowas so, ich meine, ich bin jetzt in so einem Alter, wo man abends irgendwie schneller müde wird. Ich stelle mir das aber auch bei jungen Leuten oder jüngeren Leuten so vor, dass so eine Tagesbilanz natürlich auch so hohe Höhen und Tiefen hat. Und jetzt sitzt man da nun nicht in Sitzungen im Bundestag oder in den Ausschüssen, die irgendwie lapidar sind, sondern man muss sich relativ doll konzentrieren und irgendwann ist die Batterie alle. Wie hält man dagegen Sport, gesunde Lebensweise, ich weiß es nicht, wie hält man dagegen, dass man das Pensum so hinkriegt?
1: Ja, heute würde ich das alles unterschreiben, dass Sport und gesunde Lebensweise wichtig ist, um das zu schaffen, um hohes Pensum zu fahren. Damals war es, glaube ich, eine Mischung aus Jugendlichkeit und Adrenalin, die mich da dieses Dreivierteljahr gerettet hat. Das war alles so spannend und neu und aufregend, dass mich das einfach hochgehalten hat. Plus den Druck zu wissen, der Außenminister würde auch gern die Urkunde dann irgendwann mal für das Studium sehen. Hat das alles gepasst. Ich hatte großartige Kommilitonen, die mir auch geholfen haben, dann aus der Ferne den Lernstoff hinzukriegen.
0: Ja, toll. Also finde ich eine großartige Leistung, das zu machen. Wie es weitergeht oder weitergegangen ist oder wie es jetzt angekommen ist, machen wir nach der nächsten Musik. Was hören wir?
1: Ja, wir ziehen jetzt langsam die frühkindliche musikalische Erziehung ins Hier und Jetzt. Und ich habe mich für Purple Disco Machine entschieden. Purple Disco Machine ist jemand, ein DJ aus Dresden, der Disco-Musik auf der einen Seite wiederbelebt, aber irgendwie dann doch nicht nach Retro, sondern sehr modern klingt. Und wenn ich dazu zwei Sätze sagen darf, warum ich mich gerade für dieses Lied entschieden habe. In meiner Jugend hatte Volkswagen immer diese Sondermodelle. Der John Bon Jovi Golf, Rolling Stones gab es, glaube ich, auch, genau. Pink Floyd und so weiter und so fort. Und neulich fahre ich durch die Stadt und vor mir steht ein ID3 GTX und hinten drauf steht Fire and Ice. Da habe ich gedacht, was ist das denn? Das ist doch das Lied von Purple Disco Machine. Und dann ist mir klar geworden, tatsächlich, es ist wieder so eine Sonderedition. Es bezieht bezieht sich auf den Film von Bogner 1986, Fire and Ice. Und ich habe gedacht, es ist irgendwie schön, dass dieses Popkulturelle, was Volkswagen in meiner Kindheit immer genutzt hat, um Autos zu beschreiben, wieder zurück ist.
0: Ah, schöne Geschichte, finde ich gut.

0: Ja, Florian, nach der letzten Runde, die wir hatten im Gespräch, haben wir aufgehört mit deiner Bundestagsmandatschaft und dem parallelen zu Ende bringen des Studiums und doch der großen Herausforderung, das zu tun. Du hast das beschrieben mit jungem Adrenalin und gar nicht so viel darüber nachdenken. Kenne ich auch noch, da kann man dann auch mal 16 Stunden arbeiten, das geht irgendwie ganz gut. Kriege ich mittlerweile nicht mehr so hin, aber das ist ja vielleicht auch biologisch so gewollt. Also wie ging es denn dann weiter? Also die Steps waren dann ja so, ich glaube, du warst dann irgendwie noch hauptberuflich für den AGV, machst du mittlerweile ehrenamtlich.
1: Genau.
0: Wie gingen die Geschichten weiter und wann landete das bei der Wiederaufbaubaugenossenschaft?
1: Genau, 2013 wurde ich dann nicht wiedergewählt, wie leider alle Kolleginnen und Kollegen der FDP nicht wiedergewählt wurden in den Bundestag. Da ist die FDP an der 5%-Hürde gescheitert. War ich darauf vorbereitet? Ehrlicherweise nicht so richtig. Ich konnte mir nicht vorstellen, dass diese ehrwürdige FDP mal an der 5%-Hürde scheitern würde. Und zwar ja damals auch das erste Mal. Und so stand ich dann da und habe überlegt, was kommt denn jetzt eigentlich? Zurück in die Bank war damals schwierig. Die NordLB war in großer Umstrukturierung. Ich habe auch gemerkt, vielleicht komme ich da wieder unter, aber auf jeden Fall nicht so, dass es der Bank und mir gefällt. Und so war ich dann auf der Suche und bin, wie das in Braunschweig ist, eher zufällig an meinen nächsten Job geraten. Bei der iUnit war ich dann für 2 Jahre.
0: Ich war vielleicht für unsere Hörenden, das ist eine Unternehmensberatungsgesellschaft, die sich im Wesentlichen um Mittelstand und auch kleinere Unternehmen kümmert und die eben in Situationen der Finanzierungsgeschäfte und anderen Dingen oder aber auch, wenn ein Unternehmen umstrukturiert werden muss, maßgeblich kümmert, also um das mal so zusammenzufassen.
1: Ja. Genau, das hast du gut beschrieben. Also vielleicht, um das nochmal einzuordnen, weil viele Leute denken das auch immer, du fliegst da aus dem Bundestag raus und dann stehen dir alle Lobbyverbände und sonst irgendwas offen. Das ist nicht so. Wenn du da aus dem Bundestag rausfliegst, musst du dich am Arbeitsmarkt schon irgendwie orientieren. Und für mich war klar, ich will in Braunschweig bleiben, ich will jetzt auch nicht nach Hamburg, Berlin oder München. Ich fühle mich hier einfach wohl und zu Hause. Und ich weiß nicht, ich hoffe, ich darf das sagen, ja, jetzt mach ich es einfach mal. Carsten Überscher hat mich damals auf ein Bier eingeladen im Magni-Viertel. Ich glaube, einfach um mir was Gutes zu tun, um mal miteinander zu sprechen. Wie geht's dir jetzt? Und er rief dann den Sven Schmidtmann von der iUnit an und hat gesagt, komm mal dazu, wir trinken irgendwie zusammen ein Bier. Und am nächsten Tag rief der Sven Schmidtmann mich an und sagte, Florian, ich weiß ehrlicherweise noch gar nicht so richtig, was wir mit dir machen, aber es wäre schön, wenn du mal bei uns vorbeikommst. So bin ich dann da in die Unternehmensberatung rein und habe da 2 tolle Jahre gehabt, habe viel dazugelernt. Unternehmensberater sind ja dafür berüchtigt, dann auch wirklich mit Tools, Themen schnell zu strukturieren, komplexe Sachzusammenhänge greifbar zu kriegen. Von daher habe ich viel, viel gelernt in den 2 Jahren und war dafür unterschiedliche Aufgaben zuständig und will die Zeit nicht missen. Aber für mich war auch klar, ich will nicht Berater sein am Seitenrand, sondern ich habe schon Lust, auch selber zu gestalten. Und so kam dann Manfred Kasper auf mich zu, der damalige Hauptgeschäftsführer des Arbeitgeberverbands, und sagte mir, man sei gerade auf der Suche nach einem Nachfolger für ihn, ob ich nicht Lust hätte, mich da zu bewerben. Er kann nichts versprechen, aber er würde sich freuen, wenn ich meinen Hut in den Ring werfe. Das habe ich gemacht und ja, dann war ich 7 Jahre lang Hauptgeschäftsführer des Arbeitgeberverbands. Eine tolle Zeit, großartiger Verband. Das hat mir nochmal ganz viel Gefühl dafür gegeben, wie tickt diese Wirtschaftsregion, wie ticken die Unternehmen unserer Region. Das war wirklich gut.
0: Da kriegt man ja auch, glaube ich, ein ganz gutes Netzwerk über solche Strukturen.
1: Genau.
0: Und dann ging es weiter zur Wiederaufbau. Nun hast du darüber, finde ich, Unternehmensberatung, Unternehmen beraten, das ist ja dann eher auch, sage ich jetzt mal so ganz salopp, im unternehmerischen Profitbereich orientiert.
1: Ja.
0: Der AGV auch, in seiner Struktur beratend zu sein und Lobbyverband für Unternehmen. Und jetzt bist du aber bei einem gemeinnützigen Unternehmen, die eben einfach einen anderen Sozialaspekt erfüllen, gleichzeitig natürlich auch doller aufs Geld gucken müssen, weil man kann immer nur das auch an Sozialleistungen vertreten, was man auf der wirtschaftlichen Seite einnimmt. Das ist eben auch ein Ding, was viele vielleicht auch mal wieder neu nachdenken müssen, wenn wir alle gemeinsam die Inflation nach oben treiben, das mal so am Rande. Aber Wie ging es dann weiter? Also das ist ja so ein Schritt, bist du berufen worden, wie kommt man dann, also wie kommt auch eine Genossenschaft dazu und sagt, Mensch, hier so ein Unternehmernachwuchs, den brauchen wir jetzt, das ist jetzt gut.
1: Ja, also vielleicht die zwei Fragen. Wie kam es dazu? Ich habe eins Jahr in Westphal angerufen, weil ich der Meinung war, ich habe einen guten Personaltipp für ihn. Einfach jemanden aus dem Netzwerk, wo ich dachte, das könnte ganz gut für die Wiederaufbau passen, so wie ich sie als Hauptgeschäftsführer des Arbeitgeberverbands kennengelernt habe. Und er sagte dann trocken, du, das passt nicht, weil die Stelle, die du da womöglich vor Augen hast, haben wir gerade erst besetzt. Von daher passt es nicht. Aber wo ich dich gerade am Telefon habe, wir suchen gerade eine Nachfolge für mich. Und da sage ich, weiß ich nicht, ob der Kandidatentipp dafür auch passt, sagt dann, nee, das meine ich nicht, du könntest dich dafür doch bewerben. Ja, sage ich, ich glaube nicht. Und dann habe ich abgelehnt am Telefon, weil ich dachte, das passt gar nicht. Ich bin jetzt im Verband und das ist Immobilienwirtschaft. Ich hatte vorher keine großen Bezugspunkte zur Immobilienwirtschaft. Naja, und dann macht man das, wie man das so macht. Abends habe ich es meiner Frau Anna erzählt, habe gesagt, du, das ist ein ganz seltsames Telefonat heute. Der hat gesagt, ich soll mich da irgendwie für seine Nachfolge bewerben. Und dann sagte sie, der kennt dich ja auch ein bisschen. Der wird sich schon irgendwas dabei gedacht haben. Red doch mal mit ihm. Sprich doch mal darüber, was die da suchen und warum er gerade auf dich kommt. Und das haben wir dann gemacht. Und dann hat er ein bisschen beschrieben. Und Hans-Joachim Westphal ist ja jetzt auch jemand, der zwar aus der Bank kommt, aber nicht mit allen Wassern der Immobilienwirtschaft groß geworden und gewaschen ist. Und dann habe ich im Gespräch gemerkt, okay, das könnte doch passen, weil die nicht jemanden brauchen, der viel Ahnung von Immobilienwirtschaft hat. Davon gibt es genug Kollegen im Haus. Sondern vielleicht jemand, der auch noch ein paar andere Themen mit reinbringt. So, und dann habe ich mich darauf beworben. Fühlt sich das komisch an, jetzt bei einer Genossenschaft zu sein? Von außen merke ich das immer wieder, dass das gespiegelt wird. Es ist irgendwie komisch, dass da dieser FDP-liberale Hauptgeschäftsführer Arbeitgeberverband bei einer Genossenschaft landet. Für mich fühlt sich das gar nicht so an. Also Walter Hörche war immer ein großer Freund der Genossenschaft, weil es natürlich eigentlich eine urliberale Institution ist, wo Menschen sich zusammentun und sagen, wir haben hier ein Thema, was wir gemeinsam bearbeiten, aber eben wirtschaftlich sein müssen, weil ansonsten trägt sich so eine Genossenschaft nicht. Und das zeichnet die Wiederaufbau aus. Und ehrlicherweise, das zusammen Dinge gestalten, das zieht sich auch durch alle anderen Stationen. Kannst in der Politik nichts alleine machen. Im Arbeitgeberverband hast du immer Gremienarbeit, bist auf andere angewiesen. Als Schulsprecher war ich auf andere. Also das passt schon gut.
0: Also ich sehe da eher auch noch eine Parallele, denn du hast eine Bankausbildung.
1: Ja.
0: Dein Empfehlungsgeber Achim Westphal hat die auch. Achim Westphal habe ich kennengelernt als ein Menschen der NordLB, der bei mir damals in unserer Gesellschaft die Baufinanzierung gemacht hat.
1: Ja.
0: Das heißt also, er hatte im Immobilienbereich ähnlich wie du wahrscheinlich eine Kompetenz, die man gar nicht geahnt hatte.
1: Ja.
0: Von daher ist das, glaube ich, immer auch so ein Parallelweg, der sich da entwickelt.
1: Genau.
0: Ich glaube, an der Stelle ist es wieder Zeit für ein bisschen Musik. Florian, was hören wir?
1: Ja, wir sind jetzt in meinem Leben auch schon ein bisschen vorangeschritten. Deswegen sollten wir musikalisch auch mal in die spätere Jugend kommen. Und da emanzipiert man sich ein bisschen von dem Musikgeschmack seiner Eltern. Das habe ich dann auch gemacht. Und dann ist es meist der Musikgeschmack der Freundesklicke. Und das war durch und durch deutscher Hip-Hop. Und mich hat an deutschem Hip-Hop immer fasziniert, auch was man mit Sprache tun kann. Diese, ich will nicht sagen Sprachgewalt, die dahinter steht, aber das pointierte Themen auf den Punkt bringen. Und ich habe mich für die Beginner entschieden, eine der Bands, die mich da auf jeden Fall geprägt haben, mit einem Song, der noch gar nicht so alt ist, sondern der die musikalische Reise der Beginner erzählt. Es war einmal, und wer jetzt ganz genau hinhört, erkennt, dass dieses Lied Braunschweig-Bezug hat.
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0: Florian, im letzten Abschnitt haben wir sehr umfangreich darüber gesprochen, inwieweit das von außen so dargestellt oder wahrgenommen ist, ob das überhaupt passt, dass jemand da genossenschaftlich orientiert ist. Nun bist du schon eine lange Zeit dabei, das heißt also, du bist jetzt über die Probezeit und wie man das alles so nennt und Orientierungsphase hinaus, bist mittlerweile sogar wieder bei deinem AGV angekommen, diesmal aber im Ehrenamt. Hast jetzt aber die Aufgabe, Achim Westphal ist mittlerweile ganz raus, der war noch eine Zeit lang so ein bisschen der Co-Pilot. Jetzt ist es, bist du auf dich gestellt. Wie ist so ein Arbeitsalltag? So ein bisschen kenne ich den Laden ja auch noch, aber ich glaube, es hat sich dolle verändert. Man hat sich im Wesentlichen auf den genossenschaftlichen Teil bezogen und die Spareinrichtung. Wie ist so ein Alltag als Vorstand bei der Wiederaufbau? Magst du kurz erzählen?
1: Tja, ich weiß gar nicht, ob das gelingt, das jetzt in einen Wortblock zu fassen, weil es ist unglaublich vielfältig. Das liegt allein schon an unserem Bestand. Wir haben ja knapp 10.000 Wohnungen, von denen 5.000 hier in der Stadt Braunschweig sind. 5.000 sind aber auch außerhalb. Da geht's nach Salzgitter, da geht's in den Landkreis Peine, nach Wolfenbüttel und dann geht's bis Halberstadt und Kalbe. Und das heißt natürlich, dass man auch in diesen Regionen unterwegs ist, mit den Gesprächspartnern von dort in Kontakt kommt. Unglaublich bereichernd. Es spielt sich unglaublich viel um den Menschen rum und das ist auch ein Thema, was wir stärken wollen. Ich glaube, wir merken, dass unsere Gesellschaft aktuell gewisse Fliehkräfte hat und man sich sozusagen in Extremen verliert, wenn man da seinen Social-Media-Account durchscrollt und in seiner eigenen Blase ist. Und genau das darf uns nicht passieren. Von daher arbeiten wir in der Wiederaufbau viel daran, so ein Quartier zusammenzuhalten, so unterschiedlich und individuell die Menschen eben auch sind. Und als Vorstand der Wiederaufbau steckst du inmitten all dieser Projekte, die das möglich machen. Ich bin bei uns für das Wohnungsmanagement vor allem auch zuständig, das heißt die Vermietung und Vermarktung unserer Wohnungen. Und das ist natürlich auch

0: gerade eine spannende Marktphase. Du wirst sicherlich noch darauf zu sprechen kommen, wie sieht eigentlich der Wohnungsmarkt gerade aus? Und das ist auch ein zweiter wesentlicher Teil.
1: Also ich kenne ja die Wirkung von Genossenschaften, die eben eine andere Profitorientierung haben, als das unter Umständen freie Unternehmen am Markt, die einfach eben gucken, dass die Rendite da höher liegt als die Spareinrichtung. Das ist bei einer Genossenschaftsbank ein bisschen anders, zumal sie ja auch genossenschaftlich im Besitz der Genossen steht. Das heißt, es gibt eine Eigentümergemeinschaft, wenn man das so mal nimmt, und eine Vertreterversammlung, weil man natürlich nicht alle Genossen dann immer zu den Konferenzen und den Abstimmungen bringen kann. Das heißt, das ist ein sehr demokratischer Weg. Am Beispiel der Stadt Wien kann man sehen, wie das eine Wirkung haben kann und sich auch gegen Gentrifizierungsprozesse auswirkt. Für mich als Braunschweiger ist es immer so, es ist eines der besten Beispiele, wie ein Stadtteil wie die Weststadt nicht umgekippt ist.
0: Ja.
1: Die beiden Baugenossenschaften in Braunschweig, die BBG und die Wiederaufbau, haben maßgeblich dazu beigetragen, dass dieser Stadtteil ein blühender, toller Stadtteil mit sehr viel Sozialkompetenz gewachsen ist, weil, das weiß ich noch aus meiner Zeit, die Wiederaufbau sehr früh mit Gregor Kaluza dort einen Sozialarbeiter eingesetzt hat, um diese Dinge auch sauber mitzusteuern. Ist das ein wesentlicher Bestandteil, der auch heute noch eine Gültigkeit hat?
0: Auf jeden Fall. Ich merke schon, du kannst den Blog eigentlich viel besser sprechen als ich. aber es ist so, wir haben das soziale Management rund um Gregor Kaluza. Das haben nicht alle Wohnungsunternehmen, um es mal so zu sagen, dass wir da wirklich Sozialarbeiter haben, die in den Quartieren unterwegs sind, sich um die Menschen kümmern, die Gemeinschaft organisieren, und das tut gut, und das ist in Quartieren wie der Weststadt, aber auch anderswo wertvoll. Und du hast völlig recht, ich glaube, das ist ein großes Verdienst von BBG, von Wiederaufbau, aber natürlich auch von der Nibelung, dass so ein Stadtteil wie die Weststadt sich gut entwickelt hat. Und man muss immer sagen, Wohnen ist eben kein ganz normales Wirtschaftsgut, weil der Wettbewerb eben begrenzt ist. Dadurch, dass Grundstücke begrenzt sind, ist der Wettbewerb immer begrenzt, kann nicht beliebig jemand neu dazukommen. Und deswegen finde ich gerade beim Wohnen ist diese Geschäftsform, diese Gesellschaftsform der Genossenschaft eigentlich genau die richtige Mitte, die auf der einen Seite Wirtschaftlichkeit erfordert. Jeden Euro, den wir verdienen, ist schließlich ein Euro, den wir in unsere Bestände investieren können. Und das wollen unsere Mitglieder auch. Ja, die wollen ja nicht, dass wir unwirtschaftlich sind und die Häuser verfallen, sondern die wollen, dass die Häuser schick sind. Aber wir sind eben auf der anderen Seite nicht wirtschaftlichen Interessen von Shareholdern verpflichtet, die sagen, ich möchte jetzt jedes Jahr x Millionen aus der Wiederaufbau rausziehen. Und das zusammen führt zu einem unglaublich potenten und starken Unternehmen, das auf der einen Seite sozialen Zusammenhalt organisieren kann und auf der anderen Seite sehr wirtschaftlich ist.
1: Das bedeutet aber, dass ihr auch in sehr, sehr langen Zyklen denkt.
0: Musst du.
1: Ja, also das heißt, bei anderen Renditeabsichten ist es ja eben so, da denkt man in Zeiträumen von 5-6 Jahren.
0: Ja.
1: Und ihr denkt eben tatsächlich über Amortisationszeiträume von 30 Jahren und andere Ebenen nach.
0: So ist es.
1: Ihr seid aber auch stark im Neubaugeschäft unterwegs. Ich sage jetzt einfach mal Neue Nordstadt. Mhm. All diese Dinge. Da würde ich nach der nächsten Musik nochmal drauf zu spielen, weil das nochmal so ein spezielles Thema ist, wie sich der Markt überhaupt entwickelt. Ich glaube, das interessiert unsere Hörenden auch nochmal sehr. Und das kann man, glaube ich, am Beispiel Neue Nordstadt und überhaupt Stadtteilentwicklung nochmal ganz gut beschreiben. Was hören wir als nächstes an Musik?
0: Ja, weil wir so schön über die Genossenschaft gesprochen haben, würde ich vorschlagen, hören wir jetzt die Fantas zusammen mit Clouseau. Und zusammen ist gut, so heißt auch das Lied. Ich glaube, es war zur Fußball-WM mal ein großer Hit. Aber ich finde vor allem, es bringt gut zum Ausdruck, was du alleine nicht schaffst, das schaffst du zusammen. Das ist das Motto aller Genossenschaften und eben auch unser Motto als Wiederaufbau. Wir nennen es, sei offen für wir. Und die Fantas nennen es mit Clouseau zusammen.

0: Am Ende des letzten Blogs habe ich angesprochen, dass es ja auch um Neubauvorhaben geht. Also du hast eben nochmal wesentlich den Bestand nach vorne gebracht, den auch immer wieder in einem gut sanierten Zustand zu halten, auch unter energetischen Voraussetzungen. Das ist ja auch nochmal ein großes Thema, was da auf euch zurollt. Viele Sachen sind eben in den 50er Jahren Nachkriegszeit mit sparsameren Baumitteln entstanden. Da sind heute andere Anforderungen, da muss man dolle nachholen. Andererseits seid ihr aber auch im Neubaugeschäft unterwegs, Neue Nordstadt. Da gibt es zum einen die sozialgebundenen Wohnungen, das heißt also, ihr seid da auch an dem Thema mit dran und gleichzeitig seid ihr aber auch in den anderen Bereichen mit dran. Da hat man ja andere Absichten, da gestaltet man neu mit. Ihr seid, glaube ich, auch bei den Bebauungsplänen und all diesen Dingen auch immer Partner der Stadt Braunschweig gewesen. Wie entwickelt sich sowas?
1: Ja, du machst zwei große Themen auf. Ich will das nochmal unterstreichen, was du sagst. Die Wiederaufbau ist in diesem Jahr 75 Jahre alt geworden und das heißt, unsere Bestände werden dieses Jahr auch zum Großteil eben ungefähr 50 bis 75 Jahre alt. Und wir müssen die jetzt in die nächste Lebensphase bringen. Das erfordert erhebliche finanzielle Kraft, dass die nächsten Jahrzehnte auch genauso gut funktionieren wie die letzten. Deswegen ist einer unserer wirklich starken Fokusthemen, den Bestand zu sanieren. Und bevor du neu baust, musst du auch immer überlegen, welche Nachfrage gibt es eigentlich danach. Ich weiß, dass man am Braunschweiger Wohnungsmarkt, wenn man eine Wohnung in einem ganz bestimmten Stadtteil mit bestimmten Ausstattungsmerkmalen sucht, ein bisschen dafür braucht. Aber wir haben hier keine Verhältnisse, wie man sie aus Berlin oder München kennt. Und was wir heute bauen, das muss über 30 Jahre finanziert sein und im Zweifel wieder über 80 bis 100 Jahre dastehen. Und wenn ich mir die demografische Entwicklung angucke, sehe ich nicht unbedingt, dass wir in 20, 30 Jahren wirklich erheblichen Wohnraummangel in Braunschweig haben. Wir bauen trotzdem neu, weil es natürlich auch junge Familien und Menschen gibt, die sich Neubau, bezahlbaren Neubau wünschen. Und wir haben das zuletzt getan, du hast es gesagt, Kaspari, aber vor allem auch in den Gärtnerhöfen, das ist ja die Geburtsstätte der Wiederaufbau in der Weststadt. Ein tolles Projekt, eng zusammen mit der Stadt Braunschweig. Die Stadt Braunschweig hat gefördert, die N-Bank hat gefördert und so war es dann möglich, Neubauwohnungen zwischen 6 und 7,50 Euro den Quadratmeter.
0: Vielleicht nochmal für die Zuhörenden, in den Gärtnerhöfen, eins der ersten Quartiere der Wiederaufbau, so da sind Bestandsgebäude abgerissen worden und gegen Neubau ersetzt worden. Genau. Also auch nochmal ein ganz wesentlicher Punkt, wo man irgendwann gemerkt hat, nee, sanieren macht jetzt hier keinen Sinn mehr. Hier sind wir in einer Phase der Bauweise, die kriegen wir nicht aufgesattelt. Ja. Da können wir noch so viel dran tun, dann ist es eben besser, das neu zu bauen.
1: Genau so ist es. Also es waren Ersatzbauten und das zeigt wieder, man ist dem Bestand verpflichtet und da, wo er mal nicht mehr wirtschaftlich sanierbar ist, dann kann man mal neu bauen. Es sind 101 Wohnungen, die da entstanden sind. Wir haben die Gelegenheit genutzt, die Schnitte größer zu machen, um auch gerade jungen Familien schöne Wohnungen zu geben.
0: Ich denke, das ist ja nochmal ein weiter umfassendes Thema, das wir, glaube ich, in der zweiten Stunde nochmal ein bisschen mit rübernehmen, weil ich denke, diese Entwicklung, die du gerade beschrieben hast, also wir bauen im Moment Kindergärten, wir bauen Schulen, wir machen ganz viel für die Zukunft, laufen aber gegen den demografischen Wandel und ich glaube, am Ende aller Tage zählt keiner mehr mit, wann irgendwann das Maß voll ist, weil das alle machen. Ja. Und da müssen wir auch so ein bisschen aufpassen und vielleicht irgendwann sogar auf die Bremse treten, bei allem Respekt dafür, dass wir im Moment vielleicht tatsächlich noch Wohnungssuchende haben, aber diese Schere wird sich irgendwann ändern. Und auch da muss man dann gucken, dass wir irgendwann nicht so einen Überhang haben, wo man dann unter Umständen gar nichts mehr vermietet kriegt. Insofern ist der Hinweis, die Sachen jetzt aktiv zu sanieren, damit sie auch weiter eine Wertbeständigkeit haben, ich glaube, das ist so sehr gut angelegtes Kapital, um auch perspektivisch da sauber dran zu bleiben. Mhm. Ja, ich denke, bevor wir in die zweite Stunde gehen, dazwischen sind die Nachrichten vom NDR, was hören wir noch an Musik?
1: Dendemann, einer der größten Wortakrobaten, die Deutschland zu bieten hat, mit Gedankengut. Und ich glaube, das ist ein Lied, was auch gut in die Zeit passt, was ein bisschen Zuversicht gibt. Eines der neueren Lieder von ihm. Und ich freue mich, dass die alten Herren des Hip-Hops ihrer Musikrichtung treu bleiben und dann immer mal wieder was Neues raushauen. Gedankengut ist gut.

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1: Um 11 Uhr mit Claudia Drews. US-Präsident Trump hat ein Geschäft mit Russland über die Lieferung von 300.000 Tonnen Diesel für die USA und für den Weltmarkt vereinbart. Das schrieb Trump nach einem Telefonat mit Präsident Putin auf seiner Nachrichtenplattform Truth Social. Die Vereinbarung steht in starkem Kontrast zu einem Sanktionspaket der USA, das erst vor 3 Wochen vom Kongress beschlossen wurde. Aus der NDR-Nachrichtenredaktion Christoph Tietz.
2: Trump hofft, vor den Zwischenwahlen zum US-Kongress mit sinkenden Spritpreisen zu punkten, denn die Zustimmungswerte zu seiner Politik sind weiterhin im Keller. Teurer Diesel, der trifft besonders die Trump-Kernwählerschaft, darunter viele Fernfahrer, Viehhalter und Landwirte. Eine große Sorge der Republikaner ist, dass ihre Wählerinnen und Wähler wegen Trumps gebrochener Wahlversprechen bei der Abstimmung in gut 3 Wochen zu Hause bleiben. Jetzt verspricht der Präsident, durch den russischen Dieseldeal würden die Preise in Rekordausmaß sinken. Ob das wirklich passiert, bleibt abzuwarten. Die zunächst vereinbarten 300.000 Tonnen reichen beim Dieseldurst der US-Wirtschaft nicht einmal für einen Tag.
1: In Indien ist der Gründer der Jugendprotestbewegung Kakerlaken Volkspartei, Abhijit Dibke, festgenommen worden. Der Schritt gehört offenbar zu einer Reihe vorsorglicher Repressionsmaßnahmen am Tag eines geplanten landesweiten Großprotests. Aus Neu-Delhi, Lena Bodewein.
3: Indiens Hauptstadt Neu-Delhi bereitet sich auf einen großen Protesttag vor. Die Bewegung rund um die sogenannte Kakerlaken-Volkspartei, die Cockroach Janta Party, hat zur Demonstration aufgerufen und erwartet 100.000 Teilnehmende. Sie will, dass der oberste Wahlleiter zurücktritt. Kumar sei verantwortlich dafür, dass 130 Millionen Namen aus Wählerlisten gestrichen werden, viele davon unberechtigt. Und, so sagen Kritiker, das alles zum Vorteil der Regierungspartei.
1: Der ADAC rechnet an diesem Wochenende mit dichtem Verkehr und vielen Staus im Norden. In mehreren Bundesländern starten die Herbstferien. Hinzu kommen Baustellen und eine Vollsperrung auf der A1. Dort ist am gesamten Wochenende der Bereich zwischen dem Dreieck Norderelbe und dem Kreuz Hamburg-Ost in beiden Richtungen voll gesperrt. Die marode Norderelbbrücke wird saniert. Die Umleitung läuft durch den Elbtunnel. Auch dort rechnet der ADAC deshalb mit Staus und Verzögerungen. Die Sperrung der A1 dürfte auch die Autobahn 7 zusätzlich belasten. Dort sind viele Urlauber unterwegs nach Dänemark. In der Fußball-Bundesliga hat Werder Bremen seine Erfolgsserie ausgebaut. Zum Auftakt des 5. Spieltags holten die Bremer überraschend ein 2:2 beim Spitzenreiter Borussia Dortmund. Aus der Sportredaktion Jan Möller.
4: 80 Minuten lang hat Werder dicht gehalten beim BVB und dann 2 späte Dortmunder Treffer durch Svensson und Schlotterbeck. 0:2, die Sache schien gelaufen. Aber nach dem Anschlusstreffer durch Ludovic Reis blieben die Bremer am Drücker und Niklas Füllkrug, der Ex-Dortmunder, traf in der Nachspielzeit tatsächlich noch zum Ausgleich. 2:2, Werder bleibt zum 4. Mal in Folge ungeschlagen, rückt erstmal vor auf Rang 4 und Dortmund lässt zum 1. Mal Punkte. Der FC Bayern kann heute vorbeiziehen mit einem Sieg in Augsburg. Raus aus dem Tabellenkeller will der 2. Nordclub, der Hamburger SV, der spielt heute in Hoffenheim. Beide Teams sind punktgleich.
1: Und das waren die Nachrichten. Das Wetter in Norddeutschland. Neben dichten Wolken gebietsweise auch freundliche Abschnitte, zeitweise Schauer, teils als Gewitter. Höchstwerte 13 bis 17 Grad. Morgen viele Wolken, weitere Schauer oder Gewitter bei 12 bis 15 Grad. Am Montag dann einige Wolken, teils aber länger heiter und kaum Schauer bei 13 bis 17 Grad. Es ist 11.04 Uhr.
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6: Herzlich willkommen zur 2. Stunde von Espresso im Gespräch. Heute mit unserem Gast, dem Vorstandsmitglied der Baugenossenschaft Wiederaufbau, Florian Bernschneider. Wir haben in der ersten Stunde schon einiges von Florian Bernschneider gehört. sein Weg in Lehndorf über die Grundschule, der elterliche gastronomische Betrieb, der Prager Garten mit Kegelbahn in Lehndorf, das MK-Abitur, Praktikum beim Braunschweig Stadtmarketing und vieles mehr, die Ausbildung bei der NordLB in Hannover mit dem Bachelor und dann die Bundestagsabgeordnetenzeit der FDP bis 2013 und vieles, vieles mehr. Und dann jetzt angekommen bei der Wiederaufbau-Baugenossenschaft in Braunschweig. Darüber waren wir jetzt als letztes im Gespräch, über die Veränderungen im Wohnungsmarkt und die Herausforderungen und vielleicht auch ein bisschen über die Anforderungen der Zukunft, der demografische Wandel und natürlich auch die energetische Sanierung. Das waren die Themen. Bevor wir da jetzt, Florian, gleich nochmal wieder neu einsteigen, denke ich, machen wir ein bisschen Musik. Wir haben gerade Nachrichten gehört und jetzt vielleicht die Ohren nochmal so ein bisschen lockern. Du hast eine lange Liste mitgebracht. Was hören wir als erstes?
7: Genau, wir haben ja so eine kleine musikalische Zeitreise auch hingelegt und ich würde die wiederum gerne schließen mit Hip-Hop, diesmal aber keinem deutschen Hip-Hop. Ich glaube, wer Hip-Hop hört, hört natürlich auch US-amerikanischen Hip-Hop. Ich habe ein Lied mitgebracht, das vielleicht nicht jeder kennt, von A1, das ganz passend Escaping Youth heißt. Also das Verlassen langsam, das Rausgleiten aus der Jugend passt, glaube ich, ganz gut. Ich mag diesen East Coast Hip-Hop-Sound, der da drin ist, finde das musikalisch sehr gelungen und es passt, um jetzt die Jugendzeit musikalisch zu beenden.

0: In der letzten Stunde war unser letzter Abschnitt, dass wir über die Sanierungsaufgaben im Bestand gesprochen haben. Die Wiederaufbau ist 75 Jahre alt geworden. Die ersten Bauten der Wiederaufbau sind so alt. Die sind jetzt in die Jahre gekommen und die sind in den 50er Jahren unter Sparregeln und mangelndem Baumaterial mit einfachsten Mitteln gebaut, so dass man sich da eben auch neu aufstellen muss und viel Geld in die Hand nehmen muss, um die eben auch dauerhaft attraktiv zu halten. Gleichzeitig engagiert ihr euch im Neubau. Das Kaspari-Viertel oder Neue Neustadt ist ein Thema. Es gibt viele andere Herausforderungen, die an dem Markt passieren. Aber eben, wir haben auch gerade eben darüber gesprochen, dass es eben durch den demografischen Wandel wahrscheinlich irgendwann auch so einen Ausgleich der Situation gibt, dass man dann auch eher mal wieder über Leerstände sprechen wird. Und da muss man eben gucken, dass man am Markt immer attraktiv bleibt, damit einem das nicht passiert. Ich denke, die Zeiten, die sich damit so verbinden, die haben sich ja auch an vielen Stellen verändert. Man muss vieles heute neu mitdenken. Andere Herausforderungen, Kindergarten in der Nähe, öffentlicher Nahverkehr muss eingebunden werden. Hat sich das aus deiner Sicht an Erwartungshaltung verschärft oder ist das eher so, dass man sagt, nee, komm, das war schon immer so?
1: Ich will den Bogen mal schlagen, weil du hast das schön gesagt. In den 50er, 60er Jahren hat man Häuser anders gebaut als heute. Und man hat auch Fehler gemacht oder man hat, um Material oder Arbeitskraft zu sparen, an der einen oder anderen Stelle für Herausforderungen heute gesorgt. Aber im Großen und Ganzen sind diese Häuser ein großes Geschenk. Sie funktionieren bis heute. Die Schnitte, die damals entschieden wurden, passen heute noch genauso gut zu den Bedürfnissen von Menschen, wie sie damals gepasst haben. Und wenn wir heute über Wohnungsbau sprechen und mal sehen, in was für kurzer Zeit, wie viele Wohnungen man damals gebaut hat, dann wäre es eigentlich ein Geschenk, sich von dieser Zeit nicht abzugrenzen, sondern eher wieder inspirieren zu lassen. Wie habt ihr das damals eigentlich gemacht? Und ja, sie haben es damals gemacht, indem sie den einen oder anderen Anspruch, den wir heute ganz normal an der Wohnung stellen, nicht hatten. Und ich glaube, es ist gesund, sich dem auch wieder zu nähern. Ich meine, wir haben so viele tolle Wohnungen, zum Beispiel im westlichen Ringgebiet, die haben alle keine Tiefgarage, die haben alle keinen Fahrstuhl und trotzdem leben da Menschen gerne. Wenn wir heute neu bauen, dann denken wir natürlich als allererstes, wo kann man da das Auto abstellen, wie kann man es in Zukunft elektrisch laden und so weiter und so fort. Was ist mit Barrierefreiheit? Das ist alles richtig. Aber ich glaube, an der einen oder anderen Stelle sind wir da übers Ziel hinausgeschossen und das sorgt dafür, dass wir einfach zu teuer bauen. Und wir müssen uns ein Stück weit wieder zurück erinnern, dass man vielleicht mit ein bisschen weniger trotzdem sehr, sehr gut wohnen und leben kann.
0: Wir haben ja irgendwann in den Ende der 80er, Anfang der 90er gab es mal so Wohnbauprojekte, ich glaube in Feltenhof war das, Völkenrode auch, wo man versucht hat sogar das Viertel durch Ringhäuser oder Kettenhäuser oder Reihenhäuser, wie immer man sie jetzt betrachtet, autofrei zu lassen und dann eher so Sammelparkplätze oder Garagenhöfe dazwischen zu bauen und das Auto war irgendwie nicht Thema. Komischerweise haben diese Dinger nie so richtig funktioniert und haben keine Beliebtheit gehabt. Ändert sich das gerade oder braucht man das Auto immer noch vor der Tür?
1: Ich glaube, das kommt ein bisschen auf das Quartier an, in dem man lebt und auch die persönlichen Lebensumstände. Aber unterm Strich, so sehr mich auch Verkehrskonzepte von großen Städten wie Paris faszinieren, wie sehr man dann auch eine tolle, lebendige Großstadt ohne Automobil hinbekommt, muss man eingestehen, leben wir eben nicht in einer Großstadt, in der im Minutentakt die U-Bahn durchrauscht, sondern ist das Auto für viele Menschen einfach noch ein wichtiges Verkehrsmittel, um sich von A nach B zu bewegen. Von daher Pkw-Stellplätze bleiben in unseren Quartieren wichtig, wenngleich sich Mobilitätsgewohnheiten verändern. Wir diskutieren gerade viel über das Thema Fahrrad. Da hat sich viel getan. Viele Menschen haben heute Elektrofahrräder, die um einiges schwerer sind als das klassische Fahrrad. Das merkt man nicht, weil man ja den Motor hat. Aber wenn man es ins Keller, wenn man das Fahrrad in den Keller tragen muss, dann merkt man es. Und dann kommst du genau an diese Themen. Da baut man eine Rampe hin, aber eine Rampe ist dann wieder eine Möglichkeit zu stürzen, zu fallen. Dann ist der Durchgang nicht breit genug und so. Und das ist, glaube ich, die Flexibilität im Kopf, die wir regulatorisch aufbringen müssen, zu sagen, wenn sich die Zeiten verändern, dann darf man nicht ganz so starr an solchen Vorschriften festhalten. Sonst schaffen wir es nicht, die Quartiere auch auf moderne Verkehrskonzepte zu drehen.
0: Ich war im Frühjahr in Groningen und ich war jetzt vor kurzem in Tübingen. Die haben sich das in Groningen abgeguckt, das weiß ich. Die bauen Fahrradparkhäuser. Autohäuser und sehr erfolgreich an zentralen Stellen statt Tiefgaragen.
1: Ja.
0: Also wirklich anstatt.
1: Ja.
0: Und sorgen dafür, dass, sag ich mal, so die letzte Meile irgendwie doch auf eine bestimmte Art und Weise attraktiv ist. Ist das für euch auch Thema, dass man eher eine Fahrradtiefgarage unter ein Haus baut als eine Autogarage?
1: Ja, wir haben in der Weststadt tatsächlich relativ viele Parkhäuser, die heute nicht mehr gebraucht werden. Zumindest nicht in dem Umfang, wie sie ursprünglich geplant wurden. Von daher gibt es da die ein oder andere Garage, die leer steht. Und wir nehmen immer mal wieder Anlauf, dass man dann sozusagen eine Fahrradgarage daraus macht und Menschen sich auch die Miete dann teilen für die Garage und sagen, komm, da passen auch 5 Fahrräder rein. Ehrlicherweise schlägt das noch nicht ein wie eine Bombe. Wir haben das Gleiche beim Thema Elektromobilität. Wir haben in den Gärtnerhöfen wirklich sehr umfänglich auch Lademöglichkeiten errichtet, die heute auch noch nicht genutzt werden. Ich glaube, diesem Umschwung von Mobilität muss man ein paar Jahre Zeit geben und jetzt trotzdem schon klug planen. Aber das ein oder andere, was man in den Medien liest, wie sich unser Verkehr schon verändert, ist jetzt in der Braunschweiger Provinz noch nicht immer unbedingt angekommen. Ist ja auch nicht schlimm. Wir dürfen uns davon nur nicht fehlleiten lassen. Das ist so wie am Wohnungsmarkt auch. Wir machen abends die Nachrichten an und denken, überall in Deutschland sieht der Wohnungsmarkt aus wie in Berlin. Nein, tut er nicht. Trotzdem muss man das Thema ernst nehmen. Und auch der Verkehr sieht nicht aus wie in Berlin. Und trotzdem muss man das Thema ernst nehmen.
0: Klar. Ich denke, an der Stelle wieder ein bisschen Musik. Was hören wir?
1: Ja, wir springen jetzt sozusagen in meinen aktuellen Musikgeschmack. Der wird eher elektronisch. Der größte, den ich da vorneweg stellen will, kommt aus Göttingen, also gar nicht weit weg von hier. Ben Böhmer heißt er, ist aber mittlerweile wirklich ein international anerkannter DJ, der viel unterwegs ist, der wunderschöne Musik macht, wie ich finde, mit wenig Worten, aber trotzdem viel Gefühl auskommt. Und ich habe mich für Beyond Beliefs entschieden als Lied von ihm.

0: Florian, ich komme jetzt mal so ein bisschen auf den Privatmenschen zu sprechen. Wenn ich das richtig rausgehört habe, bist du in sehr einfachen, ich sage das jetzt nicht despektierlich, sondern in einfachen Verhältnissen groß geworden, mit einem gastronomischen Betrieb. Da ist immer was los, da sind immer Gäste. Da ist man selber auch als junger Mensch, glaube ich, schon in sehr vielen kommunikativen Ebenen, weil da immer mal einer kommt. Der eine ist lustig, der andere nicht. Man sieht vielleicht auch mal die ein oder andere Party, aber man kriegt eben auch mit, dass zu Hause das Geld zusammengehalten werden muss. Und gleichzeitig hast du selber heute Familie und bist eben auch auf diese Art und Weise anders unterwegs. Gibt es in Braunschweig für dich so Lieblingsorte, wo du sagst, ja, da bin ich gerne mit meiner Tochter oder da bin ich gerne alleine oder da kann ich gut entspannen? Viele sagen immer, sie sitzen gerne am Magnikirchplatz und trinken dann Kaffee. Mir ist das schon mittlerweile zu rummelig. Ja. Aber wie ist das bei dir?
1: Jetzt hast du einen Bogen gespannt. Also ich habe vorhin gesagt, ich bin Lehndorfer, ich fühle mich in Lehndorf unglaublich wohl. Im Ölperwald, rund ums Waldhaus Ölper, das ist eine Gegend, in der ich als Kind unglaublich viel unterwegs war und gespielt habe. Und wenn ich da heute mit dem Hund Gassi gehe, fühle ich mich immer noch unglaublich zu Hause. Wir wohnen mittlerweile ja im Landkreis Peine in Denzdorf. Und wenn du da am Kanal deine Joggingrunde läufst, das fühlt sich auch gut an für mich, bin ich auch gern. Aber ich kann auch den Reiz des Magni-Viertels nachvollziehen. Also da abends mit guten Freunden und einer guten Flasche Weißwein auf dem Magni-Platz zu sitzen, ist schön. Die Wiederaufbau hat ja übrigens auch Bestände gar nicht so weit weg. Im Magni-Viertel ganz tolle Wohnungen, die wir da haben. Von daher, es gibt viele schöne Orte in der Region.
0: Und neben deinen beruflichen Herausforderungen, das ist ja immer so eine Sache, im Prinzip ist man in so einem Vorstand, das ist ein Managerposten, das muss man einfach so sagen, ja, der auch ein hohes Zeitbudget fordert. Bleibt genug Zeit auch mit der Familie dann eben diese Aktivitäten auch noch so genießen zu können?
1: Ich gebe mir alle Mühe. Ich gebe mir alle Mühe, ein moderner Vater zu sein. Und ich habe ja das große Privileg, auch mit vielen tollen, aber älteren Menschen sozusagen die Zeit verbracht zu haben und immer mal wieder reinzuhorchen, was ist in deinem Leben gut und was ist schlecht gelaufen. Und wenn sich so ein Schlechtlaufen-Faden durchzieht, dann war es häufig, naja, ich habe zwar tolle Karriere gemacht, aber ich habe eigentlich nicht richtig gesehen, wie mein Kind groß wird. Und ich habe mir dann immer vorgenommen, das will ich möglichst nicht sagen, sondern möchte diese Räume haben. Deswegen war die Entscheidung für mich auch immer klar, ich will hier in Braunschweig mit der Family bleiben. Es gab an der einen oder anderen Stelle Gelegenheit, dann auch wegzugehen. Aber meine Frau hat immer gesagt, du, ich will aber hier bleiben. Und das hieße dann, du bist unter der Woche irgendwo und kommst am Wochenende wieder zurück. Und habe ich gesagt, nein, das will ich ausdrücklich nicht. Möchte sehen, wie das Kind groß wird und versuche mir die Freiräume auch zu nehmen.
0: Genau. Du bist, wie du vorhin gesagt hast, hat die Wiederaufbau, ich mache den ganz großen Sprung, einfach nur zu erklären, wie die Geografie ist. Die Wiederaufbau hat nun auch in vielen, vielen anderen Bereichen Wohnungen. Das geht runter bis Seesen-Gandersheim, das geht Halberstadt. Wir haben darüber gesprochen. Sind diese Regionen dadurch, dass du sie beruflich bereist, für dich auch so Orte, wo du sagst, auch Harz, ich habe jetzt Seesen entdeckt, das ist manchmal ganz schön, da kann man ganz gut hinfahren. Oder ist das eher so, dass du sagst, nee, wenn, dann bin ich eher hier unterwegs oder wie du eben gesagt hast, in Denzdorf am Kanal und dann laufen wir nach Wedlinstedt rüber und was ich. Also wie ist das für dich so? Wo bist du da unterwegs?
1: Also ich glaube, den Harz haben wir ja alle irgendwie die letzten Jahre wieder entdeckt für uns und ist ja auch toll, was für gastronomische Angebote, was für kulturelle und Freizeitangebote da geschaffen wurden. Von daher ist das schon was uns auch als Familie zieht, wo wir immer wieder hinkommen. Ja, dann sind auch die Bestände der Wiederaufbau manchmal ein Fingerzeig, was man sich so alles auch im Privaten angucken kann. Aber klar, der Zeitraum, den du hast, wo du Family, wo du ja auch Freunde, mit denen du dich auch treffen willst und so weiter und die eigenen Leidenschaften gibt's ja am Ende des Tages auch unter einen Hut bringen willst, die sind knapp kostbar und wollen gut gelegt sein.
0: Nun sagst du ja, dass du mit der Familie in Denzdorf lebst, das ist Landkreis Peine, aber ich glaube, die Denzdorfer, ähnlich wie die Fächelder, die und Wedlinstädter, die sehen sich nicht als Peiner, nee, sondern das ist ja eben auch nach der Gebietsreform eher dazugekommen, das war früher Landkreis Braunschweig. die Wege nach Braunschweig sind auch wesentlich kürzer als in die Kreisstadt. Das muss man auch sehen. Wenn du jetzt in Braunschweig unterwegs bist, die Wiederaufbau ist in der Gülden Straße, für alle, die das nicht wissen, man ist dicht am Altstadtmarkt, man ist dicht am Kohlmarkt. Ja. In der Zeit, als ich da noch tätig war, war mein Mittagstisch eigentlich immer so am Kohlmarkt. Ich konnte das genießen, mal so eine Stunde italienisches Flair am Kohlmarkt zu haben und dann ein paar Nudeln zu essen und dann wieder wegzugehen. Mittlerweile gibt es da die Suppenküche. Genau. Ist das für dich so Thema? Ist das so ein Bereich, wo du sagst, Mensch, schön, dass wir in der Innenstadt sind?
1: Ja, auf jeden Fall. Ich finde das großes Privileg, die Innenstadt vor der Bürotür zu haben und ich nutze das auch gerne. Ich habe jetzt zuerst an die Suppenküche gedacht, von daher habe ich gedacht, so ganz viel italienisches Flair ist da meist nicht, sondern man guckt auf die Uhr und denkt, jetzt hast du eine halbe Stunde Zeit, jetzt gehst kurz zur Suppenküche und holst dir da eine Suppe. Wir haben hier direkt gegen, man darf hier Werbung machen,
0: ja, klar.
1: Direkt gegenüber von der Wiederaufbau Fota, als vietnamesisches Restaurant, glaube ich. Da kann man auch ganz toll essen, von daher ist die gastronomische Vielfalt natürlich in der Innenstadt gegeben, ja.
0: Ja, und so ein Hühnerparadies gibt es, glaube ich, auch noch auf der anderen Seite, ne? In der Sonnenstraße irgendwie. So
1: da war ich, da wo der Wiener Wald mal
0: drin. Genau. Und was ich immer toll fand bei dem Standort in der Innenstadt, dass man auch einen Parkplatz hat.
1: Ja.
0: Den kannst du sicherlich auch immer mal nutzen, ne?
1: Ja,
0: so,
1: genau.
0: Einfach zu wissen, so okay, ich kann da auch mal so parken und ist gut. Ich glaube, an der Zeit wieder ein bisschen Musik zu hören.
1: Ja, machen wir gerne. Und ich habe wieder was Elektronisches mitgebracht von Philipp Wolf und Marco Roth. Glimmer heißt das Lied. Und es gibt wieder einen regionalen Bezug. Die beiden haben nämlich eine Musikreihe gemacht, placesjourney.com, und waren an spektakulären Orten, um ihre DJ-Sets aufzulegen. Und waren auch im Stahlwerk von Salzgitter. Und ich kann das nur jedem empfehlen, sich das auf YouTube mal anzugucken, wie das im Stahlwerk zu dieser Musik passt. Ich finde hervorragend und wir hören zumindest jetzt schon mal das Lied.

0: Florian, kommen wir zu meiner typischen Rubrik, die ich immer wieder meinen Gästen vorbringe, und zwar Abschnitt Stichwörter, und du kannst darauf antworten, kurz oder lang, je nachdem, wie es beliebt. Welches Buch liest du gerade?
1: Das ist eine schwierige Frage, weil ich so viele Bücher gleichzeitig lese. Also ich lese viel und ich höre auch viele Bücher und würde sagen, habe immer 4, 5 gleichzeitig am Drücker. Ich habe mal ein paar Bücher mitgebracht, die ich in diesem Sommer gelesen habe, die ich wirklich empfehlenswert finde. Konstantin Richter, 300 Männer. Da geht es um die deutsche Wirtschaftsgeschichte, wie eigentlich diese großen Unternehmen, die heute Glanz haben, entstanden sind und was das eigentlich für ein Netzwerk war, aus dem sie entstanden sind, kann ich sehr empfehlen. Und als zweiten Tipp habe ich mitgebracht Situation und Konstellation von Hartmut Rosa. Hartmut Rosa ist ja ein großer deutscher Soziologe, und das klingt jetzt auch komplizierter, als das Buch ist, wenn man es liest. Aber jeder, der sich mit dem Einsatz von künstlicher Intelligenz auseinandersetzt und die Frage, wie verändert das Arbeitswelt, sollte aus meiner Sicht dieses Buch gelesen haben. Es fängt an mit einer Szene in einem Burgerlokal, wo der Mann, der die Burger zubereitet, mitbekommt, wie einem kleinen Mädchen der Burger runterfällt. Das kleine Mädchen hat die letzten Wochen wirklich gespart, um in diesem fancy Burgerladen für 20 Euro ihren ersten fancy Burger zu holen. Und dann fällt er runter und ist matsch. Und er entscheidet, er gibt ihr dann einen neuen. Und das ist der Moment in dem Tag dieses Mannes, wo er merkt, jetzt habe ich eine Selbstwirksamkeit. Ich habe hier gerade eine richtige Entscheidung getroffen. Und wir erleben heute in der Wirtschaft häufig Situationen, wo Menschen diese Entscheidung nicht mehr treffen können. Wo der Mann sagen muss, bitte melden Sie sich an das Marketing in irgendwo und schreiben Sie eine E-Mail, und dann kriegen Sie vielleicht einen Gutschein für einen Burger. Und es lässt alle unglücklich zurück. Das Mädchen, dem der Burger runtergefallen ist, und auch den Burgerbräter lässt das traurig zurück. Und ich glaube, KI ist unglaublich wertvoll, um Prozesse zu automatisieren. Aber gerade deswegen muss man Menschen Entscheidungsspielräume einräumen, Mensch zu sein. Und wer sich für dieses Thema interessiert, Situation und Konstellation von Hartmut Rosa.
0: Klingt hochinteressant. Hätte ich ganz viele Beispiele dafür, wie es nicht funktioniert. Ist es schwerer für dich anzufangen oder aufzuhören?
1: Ich würde sagen, aufhören.
0: Im Bauwesen ist es ja so, dass es oft auch eine lange Phase des Anfangs gibt. Also man muss gut planen, dann kommt die Ausfertigung und. Da hat man ja gar keine Zeit aufzuhören.
1: Ja.
0: Und dann ist es irgendwann fertig, und spätestens beim Richtfest merkt man irgendwann, okay, jetzt ist es bald fertig.
1: So, ja, das stimmt. Aber wir haben ja auch, das muss man wirklich sagen, die Wiederaufbau, das sind großartige Menschen, tolle Menschen, die das Herz am richtigen Fleck haben. Aber wir haben auch echt richtig, richtig gute Experten in diesem Team. Und gerade vor den Kollegen in Bau und Technik habe ich unglaublichen Respekt, wie strukturiert die unsere Projekte planen. Ich meine, man muss immer sagen, wir machen die Strangsanierung im bewohnten Zustand. Da leben Menschen, während wir die Wohnung neu machen, das Badezimmer neu machen. Und das funktioniert nur, weil das wirklich gut geplant ist.
0: Kann ich gut verstehen. Und da ist es, glaube ich, dann ganz gut, dass man mit dem Anfang auch immer ein bisschen Vorlauf hat.
1: Ja, aber genau.
0: So viel zu der Planung. Du hast von deiner Musikbegeisterung erzählt. Welches Konzert hat dich am meisten beeindruckt?
1: Ja, ich oute mich da jetzt als Fanboy von Ben Böhmer. Das ist wirklich für mich, wenn ich einen benennen müsste, der mich musikalisch gerade sehr prägt, ist es er. Und ich war im Velodrom in Berlin beim Konzert von ihm. Das passt. Das ist eine unglaublich beeindruckende Kulisse für ein elektronisches Konzert. Und ich muss wirklich sagen, das war so ein tolles Publikum, mit dem man da war. Ganz bunt, unterschiedliche Altersgruppen, unterschiedliche Menschen, unterschiedliche Hintergründe. Aber ich habe selten so ein friedliches, so ein harmonisches, so ein hilfsbereites Konzert erlebt wie das. War wirklich, wirklich schön. Hat mich nachhaltig beeindruckt.
0: Gibt es bei dir sowas wie einen meistgesehenen Lieblingsfilm? Also einen Film, wo du Dialoge mitsprechen kannst?
1: Da sprichst du so ein bisschen einen Konfliktpunkt zwischen meiner Frau und mir an. Ich hasse es, Filme zweimal zu sehen.
0: Ah, okay.
1: Ich kann das einfach nicht, weil ich weiß dann ja auch schon ungefähr, was in der nächsten Szene passiert. Und meine Frau macht das aber gerne. Die genießt das auch, Filme dann wirklich 2, 3, 4 Mal zu sehen. Von daher ist das immer wieder ein Punkt. Und es gibt diese Ausnahmen. Zum Beispiel darf kein Weihnachtsfest bei uns vorbeigehen, ohne dass Kevin allein zu Hause läuft. Da kann ich die Dialoge also mitsprechen, und trotzdem nervt es mich nicht.
0: Okay. Ich kenne das damals noch von so Hörspielkassetten.
1: Ja.
0: Wie gesagt, mein Sohn ist im Alter, in deinem Alter, und auf so Autofahrten haben wir dann Hörspielkassetten. Ja. So. Und ich kann das komplette Rumpelstilzchen im Originalton nachsprechen, auch heute noch. Ja?
1: Ja.
0: Also, so, weil es so drin bleibt. Also, das ist so. Du hast eine Menge zu tun in deinem Beruf und auch in deinem Ehrenamt beim AGV. Hast du daneben noch Zeit und Interesse, dich für Theater und Ballett und Schauspiel zu interessieren?
1: Ich hätte gern mehr Zeit dafür, aber gestehe, dass das ein Thema ist, was häufig hinten runterfällt. Also klar, wir versuchen irgendwie einigermaßen bildungsbürgerlich unsere Tochter auf dem Laufenden zu halten und gehen dann regelmäßig ins Weihnachtstheater. Letztes Jahr übrigens Momo, großartig von Michael Ende, eines meiner Lieblingsbücher von ihm. Das war schön, aber dass ich jetzt wirklich alle zwei Wochen im Staatstheater in Braunschweig sitze, kann ich leider nicht in Anspruch nehmen. Ich habe neulich ins Programm geguckt, weil ich festgestellt habe, dass der Axel Hacke, der sagt dir wahrscheinlich auch was. Der schreibt, finde ich, auch schöne Bücher, die immer wieder für Unterhaltung sorgen. Der ist im Februar im Staatstheater.
0: Ja.
1: Da habe ich schon überlegt, wem ich das so als kleinen Tipp für das Geburtstagsgeschenk dieses Jahres mit auf den Weg gebe.
0: Ja, sehr schön. Ich bin so mal inspiriert worden über das Theater, also tatsächlich über Weihnachtsmärchen. Das, finde ich, ist schon ein guter Einstieg. Also das kann man gut machen. Also das ist ja so eine andere Welt und Kinder gucken da anders hin. Also ich habe zum Beispiel damals immer nur darauf geachtet, wie das Licht ist und so nebensächlich. Also wer wann wie was macht. Und das hat mich bis heute fasziniert. Ja. Deswegen bin ich auch gerne auf der Bühne. Ja. Gibt es bei dir sowas wie ein Leibgericht? Lieblingsspeise? Ich meine, du kommst aus einer gastronomischen Familie, da gab es wahrscheinlich über Currywurst, oder?
1: Ja, tatsächlich. Damals gab es ja noch all diese Sünden, ja. Hawaii-Toast.
0: Ja, super. Oder, typisch deutsches Essen.
1: Genau, Hawaii-Toast. Ja. Mein Vater war auch bekannt für die überbackene Currywurst, also wirklich eine Gesundheitssünde schlechthin. Wie man auch insgesamt sagen muss, dass die Menschen damals ja wesentlich ungesünder gelebt haben als heute. Wobei es kippte. In meiner Jugend fing das dann an. Das haben meine Eltern auch häufig gesagt. Die tranken dann kein Bier mehr nach dem Kegel, weil sie ja irgendwie alle Auto fahren mussten und alle wurden vernünftiger, aber die überbackene Currywurst lief. Ja gut, also das ist heute nicht mein Leibgericht mit überbackener Currywurst. Ich bin da breit aufgestellt. Wir essen wirklich mittlerweile fast ausschließlich vegetarisch und gerade deswegen weiß ich aber auch gute Fleischgerichte dann im richtigen Moment zu schätzen. Also so ein kräftiges Gulasch, da kann man mich glücklich mitmachen.
0: Das ist man, glaube ich, in der heutigen Zeit auch ein bisschen noch mal stärker im Vorbild seinen Kindern gegenüber. Ne? So.
1: Ich also glaube,
0: die zeigen dann mit dem Finger schon schnell drauf.
1: Ich muss dir auch wirklich sagen, wenn ich mir vorstelle, dass irgendwie mal Marsmännchen auf diesem Planeten landen und uns so als Menschen beleuchten und gucken, was haben wir gemacht und was haben wir nicht gemacht, ist das Essen von Tieren wahrscheinlich im historischen Rückblick wird man das irgendwann seltsam finden. Ja?
0: Kann gut sein, ja. Bier oder Wein?
1: Beides und je nach Stimmungslage.
0: Okay, okay. Kreuzfahrt oder Wohnmobil oder weder noch?
1: Weder noch. Also ich habe beides, jetzt muss man offen sein, ich habe beides einmal ausprobiert. Man muss Dinge ja auch mal ausprobieren, um zu sagen, dass man sie nicht gut findet.
0: Ja.
1: Und es hat auch beides was für sich. Beides hat irgendwie seinen Charme, nachts zu schlafen und frühmorgens in einer anderen Stadt aufzuwachen und die Stadt zu erkunden beim Kreuzfahrtschiff. Das ist schon was. Auch dieses Heimliche in so einem Wohnwagen zu schlafen und dann fängt es an, irgendwie an die Decke zu tröppeln und der Regen fällt, das ist schon schön. Und ich verstehe Menschen, die beides für sich entdeckt haben. Aber wenn ich

0: Ja.
1: Beides. Und ich muss sagen, wir haben die letzten Jahre auch mehr und mehr die Berge für uns entdeckt und sind viel da unterwegs. Wir waren jetzt auch in den Osterferien wieder in Südtirol. Von daher, wenn man es schafft, in einem Jahr einmal in die Berge und einmal ans Meer zu fahren, dann ist man wirklich privilegiert und hat einen schönen Urlaubsplan.
0: Ab Südtirol hast du es ja nicht weit bis zum Lago Maggiore, das ist ja schon mal so ein bisschen, oder bis zum Gardasee.
1: Und
0: das
1: so ist es. Ja, auch da waren wir vor 2 Jahren zum ersten Mal am Gardasee und ich finde es unglaublich schön da. Ich liebe das Essen, großartig. Je weiter man nach Süden kommt, desto besser können die Leute dann auf einmal auch kochen. Also von daher.
0: Ich habe meinen Urlaub da gerade verbracht, alles gut, wunderbar. Was war dein erstes Urlaubsziel außerhalb Deutschlands?
1: Das weiß ich ehrlicherweise gar nicht mehr. Also meine Eltern waren viel in den Niederlanden, in Österreich mit mir unterwegs. Spanien war was. Also der erste Malle-Urlaub und so, da erinnere ich mich noch dran.
0: Okay.
1: Also das waren so die Fixpunkte. Das erste Mal mit meiner Freundin und heute zum Glück Frau war ich dann auf Lanzarote. Das war so unser erster jugendlicher Liebeurlaub. Und deswegen verbindet uns das beide immer noch so ein bisschen.
0: Ist doch schön.
1: Ja,
0: ist doch schön. Ist natürlich eine schwierige Frage jetzt bei all den Themen, die wir schon miteinander besprochen haben. Ist das Glas bei dir halb voll oder halb leer?
1: Immer halb voll.
0: Habe ich mir gedacht. Ich hätte mir jetzt nicht vorstellen können, dass einer, der diese Aufgaben in so einem Job irgendwie angenommen hat, mit einem halben leeren Glas da irgendwie antritt.
1: Nee, also wer mich kennt, weiß schon, dass ich irgendwie auch ein kritischer Geist bin und auch Schwachstellen sehe, aber immer um sie zum Besseren zu verwenden und zum Guten zu drehen. Also ich bin da durch und durch Optimist, aber nicht blauäugig.
0: Sehr schön. Letzte Frage aus dem Blog.
1: Ja.
0: Wie sieht ein schöner Tag bei dir aus? Sowohl beruflich als auch privat?
1: Gut, das ist unterschiedlich. Also beruflich liebe ich es, mit unterschiedlichen Themen und Menschen konfrontiert zu sein, viel draußen zu sein, nicht die ganze Zeit am Computer zu sitzen. Das sind die Tage, die mir im Beruf besonders viel Spaß machen, von denen es zum Glück viele gibt. Und privat ist es ein Tag, an dem ich sowohl für Familie als auch Freunde Zeit habe und Zeit zum Kochen und gerne auch Zeit zum Lebensmittel einkaufen. Ich bin da vielleicht ein bisschen verrückt. Meine Frau kritisiert das immer, wenn wir irgendwo im Ausland sind, kann ich Stunden in Supermärkten verbringen, um mich da inspirieren zu lassen.
0: Die haben ganz andere Sachen da, ja, selbst in Holland.
1: Ich liebe das.
0: Vanillepudding in Tetrapacks, ja, wunderbar.
1: Also wenn meine,
0: gibt's hier nicht.
1: Genau sowas. Wenn meine Frau sagt, komm, du gehst jetzt in Ruhe einkaufen und ich 2-3 Stunden in unterschiedliche Lebensmittelmärkte und Abholorte fahren darf und danach kochen und die Family ist zusammen, dann ist das ein großartiger Tag.
0: Okay, Florian, den Teil haben wir jetzt mal nicht unterbrochen, den haben wir richtig am Stück gelassen, deswegen brauchen wir jetzt mal wieder ein bisschen Musik. Was hören wir?
1: Genau, ich habe was mitgebracht, was elektronische Musik, aber auch klassische Instrumente, wie ich finde, unglaublich gut vereinbart, und zwar Two Lanes mit Belong.

0: Florian, kaum zu glauben, aber 2 Stunden sind fast zu Ende. Und bevor wir dann gleich in die Abschiedsmoderation kommen, wir haben gerade mal eben so ein bisschen die Playlist durchgeguckt. Und da sind noch 2 Titel, die wir gerne spielen wollen, die auf deiner Lieblingsliste stehen. Und ich denke, bevor wir uns jetzt hier noch lange über Dinge unterhalten, die schon erzählt sind, machen wir vielleicht gleich erstmal nochmal den nächsten Titel und dann gehen wir hinterher noch in die Abschlussmoderation. Was hören wir?
1: Ja, wir haben vorhin über frühkindliche musikalische Erziehung gesprochen. Jetzt ist es so, dass meine Tochter natürlich diese elektronische Musik hört, wie ich damals Michael Jackson gehört habe. Und es gibt einen Künstler, wo sie mittlerweile sagt, Papa, das hören wir jetzt. Der heißt Nimino und deswegen ist er mir natürlich besonders ans Herz gewachsen, weil meine Tochter den offensichtlich ganz gut findet.
0: Wie alt ist deine Tochter?
1: Die ist jetzt 10,
0: okay,
1: ist gerade aus Gymnasium gekommen und ja, entwickelt jetzt sicherlich ihren eigenen musikalischen Geschmack, wird mich demnächst schocken, so wie ich meine Mutter damals mit Hip-Hop von Michael Jackson geschockt habe, wird sie mit irgendwas kommen, aber im Moment hört sie mit mir Nimino, Beside of Me.

0: Florian, wir sind jetzt wirklich in der absoluten Schlussphase. Ich frage noch eine Sache, wenn du dir heute aussuchen könntest, was du unbedingt noch machen möchtest, was steht da ganz oben auf dem Zettel?
1: Asien zu bereisen steht bei mir ganz oben und jetzt gar nicht so sehr die touristischen Hotspots, sondern sehr gerne auch zu sehen, wie sieht so eine große, anonyme asiatische Großstadt aus, aus all die Teile kommen, die hier auf dem Tisch liegen, die wir nicht so richtig kennen. Das würde mich interessieren, wie ich auch insgesamt noch nie in Asien unterwegs war, würde ich gern sehen.
0: Ja. Das klingt gut. Und beruflich, was steht, würde da auf dem Zettel stehen, so als nächstes?
1: Wenn man meinen Lebenslauf sieht, dann merkt man, glaube ich, eins, da war keine Station so richtig geplant. Die sind so zu mir gekommen und deswegen habe ich keinen beruflichen Masterplan, wie mein Leben weitergeht. Ich muss sagen, ich fühle mich gerade unglaublich wohl bei der Wiederaufbau. Wir haben total viele spannende Projekte noch vor uns in den nächsten Jahren. Von daher fühlt es sich richtig an, da wo ich bin. Und machen wir jetzt mal das, was vor uns liegt.
0: Ganz toll, finde ich großartig, wie du das sagst. Ich darf mich an der Stelle ganz herzlich bei dir für dieses tolle Gespräch bedanken und möchte mich an der Stelle auch bei Martin Renke für die tolle technische Betreuung bedanken und sage jetzt einfach mal Tschüss. Am Mikrofon verabschiedet sich Wolfram Besiöpkes und du sagst nochmal den letzten Titel an, weil den hast du auch noch mitgebracht.
1: Ja. Ich sage auch danke an euch, es hat Spaß gemacht. Danke an die Hörer, dass sie meinen komischen Musikgeschmack jetzt 2 Stunden mit ertragen haben. Und wir enden mit einem Lied von Meute. Meute ist ja eigentlich eine Blaskapelle aus Hamburg, die aber elektronische Musik neu inszeniert. Und wenn das Braunschweiger Konzerthaus kommt, habe ich zu Michael Schacke von Undercover gesagt, die müssten da rein. Und ich habe gedacht, mal gucken, wie er reagiert. Und er sagt, an dem bin ich schon ganz lang dran. So, von daher hoffe ich, im Konzerthaus in Braunschweig kommt Meute und wir machen das jetzt mit You and Me zum Abschluss.

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1: Um 12 Uhr mit Claudia Drews. Der stellvertretende Parteichef der CSU, Weber, wirbt dafür, die politische Abgrenzung zur AfD aufzuweichen. Der Europapolitiker sagte der Süddeutschen Zeitung, die Politik der Brandmauer sei eine Riesenbelastung für die Union. Aus der Nachrichtenredaktion Heiko Schneider.
2: Weber sagt, in Sachsen und Thüringen müsse die Union in den Landtagen mit ihrer Minderheitsregierung ständig gemeinsam mit linken Parteien abstimmen und dadurch, Zitat, noch linkere Politik machen. Gleichzeitig stelle die AfD CDU-Inhalte zur Abstimmung, die CDU sei dann aber gezwungen, dagegen zu votieren. Weber hält das Konzept der Brandmauer insgesamt für gescheitert. So habe die jahrelange Abgrenzung in Frankreich nichts gebracht und Präsident Macron könne im kommenden Jahr von der rechtsextremen Marine Le Pen abgelöst werden.
1: US-Präsident Trump hat ein Geschäft mit Russland über die Lieferung von 300.000 Tonnen Diesel für die USA und für den Weltmarkt vereinbart. Das teilte Trump nach einem Telefonat mit Präsident Putin mit. Die Vereinbarung steht in starkem Kontrast zu einem Sanktionspaket der USA, das erst vor 3 Wochen vom Kongress beschlossen wurde. Aus der NDR-Nachrichtenredaktion Christoph Tietz.
3: Trump hofft, vor den Zwischenwahlen zum US-Kongress mit sinkenden Spritpreisen zu punkten, denn die Zustimmungswerte zu seiner Politik sind weiterhin im Keller. Teurer Diesel, der trifft besonders die Trump-Kernwählerschaft, darunter viele Fernfahrer, Viehhalter und Landwirte. Eine große Sorge der Republikaner ist, dass ihre Wählerinnen und Wähler wegen Trumps gebrochener Wahlversprechen bei der Abstimmung in gut 3 Wochen zu Hause bleiben. Jetzt verspricht der Präsident, durch den russischen Dieseldeal würden die Preise in Rekordausmaß sinken. Ob das wirklich passiert, bleibt abzuwarten. Die zunächst vereinbarten 300.000 Tonnen reichen beim Dieseldurst der US-Wirtschaft nicht einmal für einen Tag.
1: Die Bauindustrie fordert von der Bundesregierung Unterstützung beim Wohnungsbau. Hintergrund sind die gestiegenen Energiepreise. Der Präsident des Hauptverbands der deutschen Bauindustrie, Demuth, sagte der Neuen Osnabrücker Zeitung, das Bauen sei so teuer geworden, dass der Neubau sich oft nicht mehr lohne. Er schlägt vor, dass der Staat Haushalte, Familien und Anleger durch zinsgünstige Darlehen und durch Bürgschaften dabei unterstützt, an Kapital zu kommen. Ein Jahr vor der Landtagswahl in Niedersachsen hat Ministerpräsident Lies gefordert, keine Wahlkämpfe gegen die Bundesregierung zu führen. Damit ließen sich zwar einzelne Wahlen gewinnen, sagte Lies im Podcast von Politico. Am Ende destabilisiere das aber die Bundesregierung. Auf den erfolgreichen Wahlkampf seiner SPD-Kollegin Schwesig in Mecklenburg-Vorpommern angesprochen, sagte Lies, das halte er für kein gutes Modell. Lies mahnte an, landespolitische Themen zu setzen und Landtagswahlen nicht zu kleinen Bundestagswahlen zu machen. Ein schweres Erdbeben hat in Panama massive Schäden angerichtet. Mindestens 27 Menschen wurden laut Behörden verletzt. Todesopfer gab es nicht. In Panama-Stadt schwankten Gebäude, Menschen verließen die Häuser. Der internationale Flughafen musste den Betrieb vorübergehend einstellen. Laut US-Erdbebenwarte ereignete sich das Beben der Stärke 7,7 gestern Mittag Ortszeit im Zentrum des Landes in einer Tiefe von etwa 10 Kilometern. Für den östlichen Pazifik wurde zunächst eine Tsunami-Warnung ausgegeben, die später wieder aufgehoben wurde. Das waren die Nachrichten. Das Wetter in Norddeutschland bewölkt, gebietsweise Schauer, vereinzelt Gewitter. Vor allem zwischen Vorpommern und dem Süden Niedersachsens freundliche Abschnitte bei 13 bis 17 Grad. Morgen viele Wolken, örtlich Regen oder Gewitter. Nach Südniedersachsen hin etwas Sonne, 12 bis 15 Grad. Es ist 12.04 Uhr.
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6: Hallo und herzlich willkommen bei den Uckerpiraten. Heute haben wir einige ganz besondere Beiträge, die von den Kindern, die heute hier am Zukunftstag bei uns sind, erstellt wurde. Das sind Ben,
7: Emma,
8: Jonas,
9: Maria,
10: Mila,
11: Tuana.
6: Und jetzt kommt erstmal Musik.

0: Wir haben eine Umfrage bei verschiedenen Personen auf der Straße gemacht, welches Verkehrsmittel sie nutzen.
1: Welche Verkehrsmittel benutzen Sie am häufigsten?
2: Auto.
1: Und Sie?
3: Auch das Auto.
4: Straßenbahn.
2: Ja, das ist ja wegen den Einkaufen, vielleicht Geschäft. Da muss man über alle einkaufen, zusammensammeln und dann wieder hierher fahren. Und außerhalb wohnen, deswegen.
5: Welche Verkehrsmittel nutzen Sie am meisten?
6: Fahrrad. Da steht's.
5: Und warum?
6: Für meine Gesundheit und auch natürlich für die ganze... Mir macht's einfach Spaß. Fahrradfahren macht Spaß und wie gesagt, es ist einfach gesund und gut. Besser als alleine im Auto zu sitzen.
0: Das war die Umfrage. Jetzt kommt das Lied zweimal von Mattea.

0: Ich bin heute bei Radio Okawelle. Außer mir nehmen noch viele andere Kinder an dem Zukunftstag teil. Wir haben Maxim bei der Fahrradwerkstatt Velocity interviewt. Er macht dort seinen Zukunftstag.
1: Ja, mir gefällt es hier sehr gut. Ich komme sehr gut mit den Mitarbeitern aus und macht Spaß an den Rädern rumzuarbeiten. Ja, also es sieht hier sehr ordentlich aus. Es hängen sehr viele Werkzeuge an den Wänden und es gibt zwei Radständer, da hängen zwei Fahrräder. Und da werden die Fahrräder halt bearbeitet.
0: Wie bist du hierauf gekommen, hier Zukunftstag zu machen?
1: Ja, ich habe mein Rennrad hier manchmal hingebracht und ja, ich wollte hier immer mal wissen, wie es so in einer Fahrradwerkstatt aussieht und wie man hier arbeitet.
0: Das war das Interview bei Velocity. Jetzt kommt Sad von XXXTentacion.

0: Ich bin Maria und wir waren in der Autowerkstatt Pizzille und haben den Chef befragt. Dort haben wir auch Tom, seinen Zukunftstag-Praktikanten, kennengelernt.
1: Mein Name ist Sascha Pizzille. Ich bin der Betreiber der kleinen Werkstatt Autoservice Pizzille.
2: Also das ist unsere kleine Werkstatt. Wir haben sehr, sehr viele Müllbehälter, weil heutzutage alles getrennt werden muss. Wir brauchen Papierbehälter, wir brauchen Kunststoffbehälter, Metallbehälter. Wir haben die verschiedensten Flüssigkeitsbehälter, die alle separat getrennt voneinander aufbewahrt und auch entsorgt werden müssen. Dann haben wir hier eine kleine Zwei-Bühnen-Werkstatt. Auf der linken Bühne haben wir einen Bremsenprüfstand, der dann für diese technischen Untersuchungen wie TÜV, DEKRA erforderlich ist. Da haben wir eine Abgasanlage, falls wir hier bei geschlossenen Toren die Autos laufen lassen müssen, damit wir hier nicht ersticken, weil die Kohlenmonoxidgase ist ja heute ein riesiges Thema. Ja, ansonsten klein und fein alles.
0: Früher konnten Autos ja per Hand repariert werden. Was hat sich jetzt daran geändert?
1: Es wird immer mehr Elektronik, immer mehr Technik und man hat mit dem Schraubendreher und mit dem Hammer heute keine Chance mehr, ein Auto zu reparieren. Man braucht also große Auslesegeräte und ich hatte es heute auch mit Tom durchgeführt. Und zwar hatte ich draußen einen Opel, wo eine Batteriebefestigung defekt war. Und wenn man nach Opel gefahren wäre, hätte man wahrscheinlich den ganzen Batteriekasten neu bekommen. Und hier hat Tom gelernt, nochmal einen Gewinde in Stand zu setzen. Das heißt, er hat die Schraube durchgebohrt, hat dann mit drei Gängen das Gewinde nachgeschnitten und hat dieses Gewinde komplett in Stand gesetzt. Also hat noch nach alter Manie repariert.
3: Auch ein Jugendlicher macht seinen Zukunftstag dort im Autohaus Pizzille. Er berichtet positiv über seinen Tag.
0: Also was hast du jetzt insgesamt hier schon so gemacht?
4: Auto repariert und Auto gewaschen und ja.
5: Würdest du hier arbeiten als im Büro oder so?
4: Ja.
0: Das war unser Interview mit der Autowerkstatt Pizzille. Jetzt hört ihr das Lied Thunderclouds von der australischen Sängerin Sia.

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1: Hier kommt jetzt ein Lied von Capital Bra. Der Berliner Rapper war schon 9-mal in den deutschen Charts auf Platz 1. Jetzt brachte er den alten Song Sherry Sherry Lady von Dieter Bohlen auf eine 2019 Version. Hier ist also Sherry Sherry Lady von Capital Bra.
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0: Ja, ich bin der Herr Kocharski von der LGB-Station Braunschweig und verkaufe Gartenbahnen, große Modellbahnen.
1: Wieso gefällt Ihnen Ihr Job?
0: Ja, sagen wir mal so, weil ich als Kind mit einer Eisenbahn groß geworden bin.
1: Wie lange arbeiten Sie schon in diesem Laden?
0: Seit über 20 Jahren.
1: Was fasziniert Sie an Ihren Modelleisenbahnen?
0: Ja, das ist eben halt die alte Technik der Dampfeisenbahn, dass man eben halt über Kohle und Wasser so eine Kraft aufs Gleis kriegt, wo heute natürlich keiner mehr was von wissen möchte. Heute haben wir eine ganz andere Technik. Aber das waren eben Zeiten, dass der Mensch sich bewegen konnte in Massen. Die Autos gab es noch nicht viel, mehr Kutschen. Also man konnte auf längere Strecken auch noch bequem vorankommen.
1: Wer kauft oder interessiert sich für ihre Züge?
0: Ja, das sind meistens ältere Leute, so in meinem Alter, sag ich mal zwischen 50, 60 und 70. Das ist ja heute unser Problem. Jugendliche eher selten, es sei denn, der Vater hat Interesse an so einer Eisenbahn und der Junge dann auch. Ansonsten können wir sowas heute vergessen.
1: Bauen Sie Ihre Züge selber oder in...
0: Ja, wir bauen auch selber welche um. Und wir digitalisieren die und machen da Geräusche rein. Ja, das ist eigentlich unser Job. Ansonsten bedienen wir uns normaler Standardware, die von Herstellern wie Märklin oder Firma Pico gefertigt werden.
1: Reparieren Sie auch oder verkaufen Sie nur?
0: Nein, wir reparieren und machen digitale Einbauten.
1: Das war unser Interview. Jetzt hört ihr den Song Salut von Little Mix.

0: Jeder kennt solche Situationen. Die Schule läuft nicht, die Stimmung zu Hause ist schlecht oder die Laune einfach im Keller. Das ist echt nicht schön und oft hofft man ja, dass die schlechte Stimmung schnell wieder vorbei ist. Und eine richtig gute Lösung gibt es dafür sogar. Und zwar die Nummer gegen Kummer.
1: Hallo?
2: Ja, hallo, ist da die Nummer gegen Kummer?
1: Nein, hier ist die Jugendredaktion von Radio Okerwelle.
2: Oh, okay, da habe ich mich wohl verwirrt. Vielleicht ja ganz gut, bin nämlich voll nervös wegen der ganzen Sache. Ich weiß eigentlich gar nicht so richtig, was die Nummer gegen Kummer überhaupt ist und würde eigentlich gerne mehr darüber wissen, bevor ich da anrufe. Aber warte mal, wenn du von der Jugendredaktion bist, dann kennst du das Projekt bestimmt, oder?
1: Joa, ich kenne mich da schon ein bisschen aus. Aber was für ein Zufall, gerade sitzt die Heide Lorenz hier neben mir. Die ist Koordinatorin von der Nummer gegen Kummer in Braunschweig. Wir beide können dir bestimmt weiterhelfen. Was hast du denn für Fragen?
2: Oh cool, ja, also meine erste Frage wäre, was denn genau die Nummer gegen Kummer eigentlich ist? Also, wen rufe ich da an und was kann ich dem oder der erzählen?
1: Also die Nummer gegen Kummer kannst du immer anrufen, wenn du dich danach fühlst. Zum Beispiel, wenn es dir schlecht geht, dir was auf der Seele brennt oder du einfach jemanden zum Reden brauchst. Egal wie oft du anrufst, jeder Anruf ist kostenlos und deine Nummer bleibt unbekannt. Du selbst musst deinen Namen nicht nennen und deine Probleme und Sorgen bleiben streng geheim. Aber Heide Lorenz, die weiß bestimmt besser, wie so ein Gespräch funktioniert.

0: Wenn es schlecht geht, man mies drauf ist, hat man die Dinge am präsentesten im Kopf. Also wenn ich das Gefühl habe, jetzt muss ich was loswerden, dann würde ich anrufen. Keine Notizen machen und keine lange Vorbereitung. Die Beraterinnen und die Berater sind genau darauf eingestellt. Jetzt wird einfach geredet, ohne ein Konzept vorher zu entwerfen oder irgendwas auswendig zu lernen.
1: Das klingt ja gut. Aber mit wem rede ich denn da überhaupt, wenn ich da anrufe? Ist das ein Mann oder eine Frau? Und wie alt ist der oder die? Und sitzen die einfach so vorm Telefon, weil sie Lust drauf haben zu reden?
2: Nee, dein Telefonpartner ist natürlich gründlich auf dich vorbereitet. Bevor er sich ans Telefon setzt, hat er schon eine einjährige Ausbildung hinter sich und besucht auch regelmäßig Fortbildung. Und wenn du anrufst, ist das quasi wie in der Lotterie. Eigentlich ist es purer Zufall, wen du am Telefon hast. Bei der Nummer gegen Kummer arbeiten Jugendliche, Erwachsene und sogar ältere Leute bis zum Alter von 80 Jahren. Wenn kein richtiges Gespräch aufkommen will, dann merken das die Berater natürlich auch.
0: Die sagen, wenn ich dir jetzt nicht helfen kann und du lieber mit jemandem sprechen möchtest, der mit diesem Problem mehr Erfahrung hat, dann leg einfach auf, wähl die Nummer nochmal und versuch's bei jemand anderem. Das kann hinhauen, muss nicht, dann kann man auch nochmal anrufen.
1: Aber was bringt mir das denn, jemanden anzurufen, der mich überhaupt nicht kennt? Der kann mir doch gar nicht wirklich helfen, oder?
2: Ganz im Gegenteil. Das Beste an einem Gespräch mit der unbekannten Person ist im Prinzip, dass sie dich nicht kennt und dass sie keine Vorurteile über dich hat. Also dann kommen keine Sprüche wie, das war ja wieder klar oder ja, mal wieder typisch.
0: Diese ganzen Dinge bleiben natürlich fern, weil man sich nicht kennt. Du wirst nicht beurteilt, nicht verurteilt. Es ist einfach offen.
2: Und dein persönlicher Berater kann dich nach dem Gespräch auch weiterleiten. Wenn du also zum Beispiel eine Beratung unter vier Augen lieber hast, weiß die Nummer gegen Kummer Bescheid und hilft dir weiter.
1: Sitzt denn immer jemand am Telefon, wenn ich die Nummer wähle? Oder muss ich mich irgendwie an Zeiten halten?
2: Also nachts um 2:30 könnte es schwierig werden. Ansonsten ist aber meistens jemand am Telefon. Von montags bis samstags sitzt von 14 bis 20 Uhr jemand da, der mit dir reden kann. Und wenn du doch mit jemand Jüngerem reden möchtest, ruf am besten am Samstag an. Da gibt's nämlich das Jugendlichentelefon und dann sprichst du garantiert mit jungen Beratern.
1: Cool. Ich glaube, ich rufe da gleich mal an. Aber damit ich mich nicht wieder verwähle, wie war die Nummer noch gleich?
2: Das ist die 116111.
1: Super. Vielen Dank euch beiden für die Infos. Tschüss.
2: Gerne, gerne. Und wir drücken dir die Daumen, dass es dir bald wieder besser geht. Tschüss.
3: Die Nummer gegen Kummer ist wie eben schon gesagt 116, dreimal die 1. Anrufen könnt ihr montags bis samstags von 14 bis 20 Uhr. Falls ihr euch schon mal genauer anschauen wollt, wie so ein Gespräch abläuft, dann geht auf die Internetseite www.nummergegenkummer.de.

0: Das war's jetzt mit den Oka-Piraten von Radio Okawelle 104,6. Das waren die Kinder vom Zukunftstag. Im Studio waren
1: Ben,
2: Emma,
3: Jonas,
4: Maria,
5: Mila,
0: Tuana und
6: Tschüss!
0: Jetzt kommt das Lied Wolke sehen von Mero.

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1: um 13
0: die Nachrichten Tarek Yusbaşı.
2: Der stellvertretende Parteichef der CSU Weber wirbt dafür, die politische Abgrenzung zur AfD aufzuweichen. Der Europapolitiker sagte der Süddeutschen Zeitung, die Politik der Brandmauer sei eine Riesenbelastung für die Union. Aus der Nachrichtenredaktion Heiko Schneider.
3: Weber sagt, in Sachsen und Thüringen müsse die Union in den Landtagen mit ihrer Minderheitsregierung ständig gemeinsam mit linken Parteien abstimmen und dadurch, Zitat, noch linkere Politik machen. Gleichzeitig stelle die AfD CDU-Inhalte zur Abstimmung, die CDU sei dann aber gezwungen, dagegen zu votieren. Weber hält das Konzept der Brandmauer insgesamt für gescheitert. So habe die jahrelange Abgrenzung in Frankreich nichts gebracht und Präsident Macron könne im kommenden Jahr von der rechtsextremen Marine Le Pen abgelöst werden.
2: US-Präsident Trump und Russlands Staatschef Putin haben sich auf neue russische Dieselexporte von zunächst 300.000 Tonnen für den US- und den Weltmarkt geeinigt. Dass Trump hier Russland-Sanktionen zuwiderhandelt, wird in Russland begrüßt, auch wenn Diesel dort wegen ukrainischer Drohnenangriffe eigentlich knapp ist. Für das Studio Moskau Stefan Lag.
4: Staatliche Medien heben vor allem Putins Ankündigung hervor, Russland sei bereit, Öl und Ölprodukte verstärkt auf die internationalen Märkte zu liefern. Dies werde sich, so Putin, positiv auf die Weltwirtschaft auswirken. Moskau kündigte daraufhin die Aufhebung seines Diesel-Exportverbots an. Vize-Regierungschef Alexander Nowak sagte der Agentur TASS, Russland könne noch in diesem Monat 300.000 Tonnen Diesel zusätzlich auf den Weltmarkt bringen. Die Versorgung des russischen Binnenmarktes sei dennoch gesichert.
2: In Mecklenburg-Vorpommern könnten schon am Montag Koalitionsverhandlungen beginnen. Am Nachmittag stimmen die Grünen auf einem kleinen Landesparteitag darüber ab, ob sie rot-rot-grüne Verhandlungen aufnehmen wollen. Gestern Abend hat bereits der Landesvorstand der Linken dafür gestimmt. Auch die SPD hat sich dafür ausgesprochen. Mecklenburg-Vorpommerns Landeschefin Schwesig sagte, die drei Parteien seien sich in vielen Punkten einig. Schwesig nannte mehr Bürgerbeteiligung, höhere Investitionen in Bildung und soziale Gerechtigkeit sowie mehr Schutz für Umwelt und Natur. In den USA ist offenbar noch unklar, ob die Hinrichtung eines verurteilten Attentäters live übertragen wird. Präsident Trump sagte, eine Entscheidung sei noch nicht getroffen worden. Sicher sei aber, dass der Mann getötet werde. Verteidigungsminister Hegseth hatte zuvor angekündigt, dass die Hinrichtung des Attentäters durch ein militärisches Erschießungskommando live übertragen werde. An der Entscheidung gab es weltweit heftige Kritik. Auch US-Republikaner kritisierten das Vorhaben. In Hamburg hat die Initiative Prüf zu einer großen Demonstration in der Innenstadt aufgerufen. Das Bündnis fordert, dass das Bundesverfassungsgericht Parteien überprüfen soll, die der Verfassungsschutz beobachtet, als Verdachtsfall oder als gesichert rechtsextrem eingestuft hat. Jeden zweiten Samstag im Monat ruft die Initiative in mehreren deutschen Städten zu Demonstrationen auf. Nach dem Wahlsieg der AfD in Sachsen-Anhalt im September waren rund 25.000 Menschen gekommen. Auch heute gehen die Veranstalter von vielen Teilnehmern aus. Anlass dürfte die Wahl von AfD-Politiker Rausch zum Landtagspräsidenten von Sachsen-Anhalt sein. Das waren die Nachrichten. Das Wetter in Norddeutschland: bewölkt, gebietsweise Schauer, vereinzelt Gewitter, vor allem zwischen Vorpommern und dem Süden Niedersachsens freundliche Abschnitte bei Höchstwerten von 13 bis 17 Grad. Morgen viele Wolken, örtlich etwas Regen oder Gewitter, nach Südniedersachsen hin Sonne bei maximal 12 bis 15 Grad. Am Montag teils bewölkt, teils freundlich, überwiegend trocken, 13 bis 17 Grad. Und am Dienstag vor allem im Osten heiter, später gelegentlich Schauer, 14 bis 17 Grad.

Wish Upon Ash, die Climax Blues Band, Procol Harum, 10 Years After. Bei diesen Namen könnte man vermuten, dass es in den nächsten 2 Stunden bekannte Classic-Rock-Hits auf die Ohren gibt. Aber ganz ist dem nicht so. Ich habe mal ein bisschen tiefer im Musikarchiv gegraben und dabei kam so manche Songperle zum Vorschein, die selbst bei ausgewiesenen Special-Interest-Sendern kaum mal zu hören ist, ganz zu schweigen von weniger arrivierten Acts wie zum Beispiel Jimmy Spheeris, Spirit of John Morgan oder The Triffids. Aber dafür gibt's ja Playback auf Radio Uckerwelle, nicht? In diesem Sinne, viel Spaß. Am Mikrofon heute Peter Michael Mackel.

Tja, ein bisschen overjaggert, dieser Mann. Two Rolling Stones, so der Titel des Stücks aus dem hervorragenden Album Bridge of Sighs. Zu Deutsch Seufzerbrücke, der zweiten Soloplatte des britischen Ausnahmegitarristen Robin Trower. Das war 1977 und Trower hatte seine erste Karriere da schon hinter sich. 4 Jahre lang war er zuvor Mitglied der Band Procol Harum. Dort war Pianist und Sänger Gary Brooker zwar unumstrittener Chef und über all die Jahre eigentlich auch der einzige Fixpunkt, aber ab und zu durften sich auch mal die Kollegen in den Vordergrund spielen, wie zum Beispiel Organist Matthew Fisher oder eben auch Gitarrero Robin Trower. Das kann man auch im folgenden Stück von 1970 deutlich hören. Aus dem Album Home, hier sind Procol Harum und Whiskey Train.

Diese australische Band würde womöglich noch heute existieren, wenn ihr Mitbegründer und Bassist Grant McLennan nicht an einem Herzinfarkt gestorben wäre. Das war im Frühjahr 2006 und kurz darauf verkündete Gitarrist und Sänger Robert Forster die Auflösung der Go-Betweens. Ein ungewöhnlich konsequentes Verhalten in der schnelllebigen Rockszene, nicht? Aber die Go-Betweens waren auch eine ungewöhnliche Band mit ihrer eigenwilligen Mixtur aus Post-Punk und Folk. Der Song Cattle and Cane stammt hauptsächlich von Grant McLennan. Der Bassmann hat ihn für seine Mutter geschrieben und ihr das Stück vor der Aufnahme am Telefon vorgesungen. Denn zu dieser Zeit, Mitte 1982, war McLennan gerade in London, wo er seinen Landsmann Nick Cave besuchte, der nach einer Überdosis vorübergehend im Koma lag. Für das Songwriting benutzte Lennon übrigens auch Nick Caves Akustikklampfe. Die Go-Betweens waren zweifellos eine der wichtigsten und einflussreichsten australischen Bands, auch international, obwohl oder vielleicht auch weil sie nie bei einem großen Label anheuerten. Ein ähnlicher Kultstatus blieb der nächsten Band in dieser Sendung leider versagt, zumindest außerhalb ihrer Heimat. Auch sie kommen aus Australien. Immerhin brachte es das Quartett um die Brüder David und Robert McComb dort zwischen 1983 und 89 auf 5 Studioalben. In Playback jetzt The Triffids und Wide Open Road.

Jane Says, der wohl bekannteste Song oder zumindest einer der bekannteren von Jane's Addiction aus Los Angeles, die in Fachkreisen als prägende Instanz in Sachen Alternative Rock und Wegbereiter des Grunge gelten. Aktuell ist die Band als Trio aktiv mit Gründer und Sänger Perry Farrell, Drummer Steve Perkins und Gitarrist Dave Navarro, der zwischendurch auch ein paar Jahre mal bei den Red Hot Chili Peppers spielte. Ich möchte noch ein weiteres Stück dieser Gruppe spielen und zwar ihr allererstes, entstanden 1985 in der Gründungsphase der Band, die damals noch nicht mal einen Namen hatte. Veröffentlicht wurde das Stück dann auch erst 3 Jahre später auf dem Album Nothing's Shocking. Wie hieß es damals in einer Musikzeitschrift? Zitat, man nehme eine Leadgitarre à la Led Zeppelin plus den Bass von Sly and the Family Stone, dazu eine kleine Portion Weltmusik und eine große Portion 80er Jahre Gitarrenrock. Fertig ist der Mountain Song. Zitat Ende. Ja, gesungen wird aber auch. Hier sind nochmal Jane's Addiction.

The Sensational Alex Harvey Band war das mit ihrem Hammer Song. Eins von zwei Stücken, die der schottische Gitarrist und Sänger Alex Harvey schon 1969 auf seinem Soloalbum Roman Wall Blues veröffentlicht hatte. Drei Jahre später nahm er sie dann nochmal neu auf für Framed, das Debütalbum seiner neuen Band. Ein weiteres Jahr später gelang der Sensational Alex Harvey Band mit Faith Healer dann ihr bis heute bekanntester Song und ihr größter kommerzieller Erfolg.

The Sensational Alex Harvey Band mit Faith Healer. Aber heute geht's im Playback ja nicht um Hits, nicht, sondern um vergessene Perlen. Und deshalb gibt's jetzt eine Band aus England zu hören. Markenzeichen Psychedelic, Blues Rock mit gelegentlichen Ausflügen in die Abteilungen Soul und Folk. Leider brachte es die Combo Ende der 60er, Anfang der 70er nur auf magere 2 Langspielplatten. Und auf der ersten fand sich unter anderem auch ein Stück von Graham Bond. I Want You. Hier sind Spirit of John Morgan.

Eine der meist unterschätzten Bands der Rockgeschichte war zweifellos die Psychedelic-Folk-Formation Love. Das gerade wäre ihr Titel A House Is Not a Motel. Zwar wird das zugehörige Album Forever Changes vom Rolling Stone auf Platz 40 der 500 besten Rockplatten aller Zeiten notiert, aber die Verkäufe hielten sich doch sehr in Grenzen. Auch deshalb, weil Gründer und Frontman Arthur Lee keine Lust hatte, außerhalb seiner Heimatstadt Los Angeles Konzerte zu geben. Tja, und als der Sänger, Gitarrist und Pianist dann auch noch wegen unerlaubten Waffenbesitzes in den Knast musste, da war es um die Band geschehen. Kleiner Einschub an dieser Stelle. Ja, das gibt's wirklich. In den USA den Straftatbestand unerlaubter Waffenbesitz. Man soll's nicht glauben. Ende des Einschubs und fast auch schon Ende der ersten Playback-Stunde. Auch die letzte Band führt das Wörtchen Love im Namen. Sie wurde Mitte der 60er Jahre in Wales gegründet und beschäftigte sich anfangs hauptsächlich mit Neuinterpretationen bekannter Blues-Nummern. Frontman und Spiritus Rector war ein gewisser Dave Edmunds, der aber schon nach gut 3 Jahren wieder ausstieg, um Solo weiterzumachen. Und das recht erfolgreich, wie wir heute wissen. Das folgende Stück stammt vom zweiten und leider auch schon letzten Album Forms and Feelings. In Playback jetzt Love Sculpture in the Land of the Few.

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1: Um 14 Uhr mit Felix Sprung. Der stellvertretende Parteichef der CSU, Weber, wirbt dafür, die politische Abgrenzung zur AfD aufzuweichen. Der Europapolitiker sagte der Süddeutschen Zeitung, die Politik der Brandmauer sei eine Riesenbelastung für die Union. Aus der Nachrichtenredaktion Heiko Schneider.
2: Weber sagt, in Sachsen und Thüringen müsse die Union in den Landtagen mit ihrer Minderheitsregierung ständig gemeinsam mit linken Parteien abstimmen und dadurch, Zitat, noch linkere Politik machen. Gleichzeitig stelle die AfD CDU-Inhalte zur Abstimmung, die CDU sei dann aber gezwungen, dagegen zu votieren. Weber hält das Konzept der Brandmauer insgesamt für gescheitert. So habe die jahrelange Abgrenzung in Frankreich nichts gebracht und Präsident Macron könne im kommenden Jahr von der rechtsextremen Marine Le Pen abgelöst werden.
1: Die Bundesregierung hat betont, an den Sanktionen gegen Russland festzuhalten. Anlass ist eine Ankündigung von US-Präsident Trump. Dieser hatte zuvor mit Kreml-Chef Putin die Lieferung von Hunderttausenden Tonnen russischen Diesels vereinbart. Dafür sollen vorübergehend Sanktionen gegen das Land aufgehoben werden. Aus Berlin Birte Sönnigsen.
3: Die Entscheidung der USA habe die Regierung zur Kenntnis genommen, sagt Regierungssprecher Stefan Cornelius und macht deutlich, dass Deutschland die Ukraine weiter in ihrem Abwehrkampf unterstützen wird. Außerdem werde die diplomatische Arbeit an einer Friedenslösung fortgesetzt. Auch eine Sprecherin von Wirtschaftsministerin Katharina Reiche sagt, dass Deutschland weiter uneingeschränkt an den Sanktionspaketen gegen Russland festhalten will. Seit 2023 sind russisches Öl und Rohölprodukte durch die Europäische Union sanktioniert. Seitdem beziehe Deutschland kein Öl oder Ölprodukte mehr aus Russland, heißt es aus dem Wirtschaftsministerium.
1: Ein Jahr vor der Landtagswahl in Niedersachsen hat Ministerpräsident Lies gefordert, keine Wahlkämpfe gegen die Bundesregierung zu führen. Damit ließen sich zwar einzelne Wahlen gewinnen, sagte Lies im Podcast von Politico. Am Ende destabilisiere das aber die Bundesregierung. Auf den erfolgreichen Wahlkampf seiner SPD-Kollegin Schwesig in Mecklenburg-Vorpommern angesprochen, sagte Lies, das halte er für kein gutes Modell. Lies mahnte an, landespolitische Themen zu setzen und Landtagswahlen nicht zu kleinen Bundestagswahlen zu machen. Ein schweres Erdbeben hat in Panama massive Schäden angerichtet. Mindestens 27 Menschen wurden laut Behörden verletzt. In Panama-Stadt schwankten Gebäude, Menschen verließen die Häuser. Der internationale Flughafen musste den Betrieb vorübergehend einstellen. Laut US-Erdbebenwarte ereignete sich das Beben der Stärke 7,7 gestern Mittag Ortszeit im Zentrum des Landes in einer Tiefe von etwa 10 Kilometern. Für den östlichen Pazifik wurde vorübergehend eine Tsunami-Warnung ausgegeben. Ragebait ist das Jugendwort des Jahres 2026. Der Begriff bedeutet wörtlich übersetzt Wutköder. Was damit gemeint ist, erklärt Verena Hartges aus der NDR-Nachrichtenredaktion.
4: Ragebait bezieht sich auf Online- und Social-Media-Beiträge, die nur darauf abzielen, Aufregung und Konflikte zu erzeugen. Der Begriff setzte sich knapp gegen die beiden anderen Finalisten durch. Zum einen Peak, der Begriff meint das Beste oder den Höhepunkt, und zum anderen Crashout, eine Bezeichnung für Ausrasten oder die Fassung verlieren. Das Jugendwort des Jahres ist heute auf der Frankfurter Buchmesse vorgestellt worden. Es wird immer in einer Online-Abstimmung des Langenscheid Verlags ermittelt. Diesmal sollen insgesamt rund 1 Million Jugendliche mitgemacht haben.
1: Das waren die Nachrichten. Das Wetter in Norddeutschland: bewölkt, gebietsweise Schauer, vereinzelt Gewitter. Freundliche Abschnitte vor allem zwischen Vorpommern und Südniedersachsen. Höchstwerte 13 bis 17 Grad. Morgen viele Wolken, örtlich etwas Regen oder Gewitter. Nach Südniedersachsen hin Sonne, höchstens 12 bis 15 Grad. Es ist 14.04 Uhr.
5: Playback heute mit Peter Michael Möckel und ein paar Schätzen aus dem Musikarchiv, die nicht alle Tage im Radio zu hören sind. Manche nicht mal alle Jahre, wenn man es genau nimmt. Und da machen wir quasi nahtlos dort weiter, wo wir aufgehört haben. Denn die erste Aufnahme ist ein Albumtrack aus dem Jahr 1970, der vor allem durch die Fingerfertigkeit des Gitarristen besticht. Naja, zugegeben, das gilt für viele Songs der Band, die wir gleich hören werden, denn ihr X-Man hieß Alvin Lee. Aber auch seine Kollegen Leo Lyons am Bass, Chick Churchill an den Keyboards und Rick Lee am Schlagzeug machten einen exzellenten Job, sollte man dabei nicht vergessen. Playback Stunde 2, jetzt zum Auftakt mit 10 Years After und Working on the Road.

10 Years After mit Working on the Road, einem Track aus ihrem vierten Studioalbum Cricklewood Green, das übrigens auch den einzigen Single-Hit dieser legendären Blues-Rock-Band aus dem englischen Nottingham enthält, nämlich Love Like a Man. Allerdings in einer wesentlich längeren und für meinen Begriff auch wesentlich besseren Fassung. Playback auf Radio Uckerwelle jetzt mit einer Band aus Chicago, die eine ganze Latte von Single-Hits abgeliefert hat, darunter Mr. Roboto, Lady, Boat on the River und Come Sail Away. Der letztgenannte Chartbreaker stammt vom sechsten Studioalbum The Grand Illusion. Das kam 1977 auf den Markt und markierte den internationalen Durchbruch dieser Formation. Nicht zuletzt auch dank ihres damals noch relativ neuen Gitarristen und Sängers Tommy Shaw. In dieser Bandphase machten er und seine Kollegen vor allem Art-Rock-Formationen wie Yes oder Barclay James Harvest erfolgreich Konkurrenz. Er sendet Sticks in Playback mit dem Titel Castle Waltz.

In den Credits dieses Songs werden Ellington Jordan und Billy Foster als Urheber aufgeführt, aber tatsächlich hat auch die große Blues- und Soul-Sängerin Etta James selbst gehörigen Anteil an der Entstehung von I'd Rather Go Blind. 1967 besuchte sie ihren Kollegen Ellington Jordan, der damals wegen eines Raubüberfalls im Knast saß, und bei dieser Visite kam den beiden die Idee zu dem Song. Den Text vollendete Etta James ein paar Wochen danach zu Hause, aber aus steuerlichen Gründen überließ sie die offizielle Co-Autorenschaft ihrem damaligen Lover, Billy Foster. Das hat die Sängerin noch Jahrzehnte später ordentlich gefuchst. O-Ton anno 1995. Es ärgert mich maßlos, dass der Typ dafür immer noch Geld kriegt. Und die Tantiemen flossen reichlich, denn I'd Rather Go Blind gehört heute zu den ganz großen Blues-Klassikern, den Standard sozusagen. Christine Perfect, respektive McVie, hat die Nummer gleich mit zwei Bands zum Hit gemacht, nämlich mit Chicken Shack und später mit Fleetwood Mac. Weitere bekannte Versionen gibt's unter anderem von Rod Stewart, Clarence Carter und in der jüngeren Vergangenheit zum Beispiel auch von Beyoncé Knowles. Damit sind wir mal kurz in der Abteilung gut gecovert mit einem Song, den sein Urheber Francis Rossi nach eigenen Angaben auf dem Klo geschrieben hat. Nochmal ein Zitat. Ich bin da nicht zum Scheißen hingegangen, sondern weil ich meiner Schwiegermutter mal eine Zeit lang aus dem Weg gehen wollte. Zitat Ende. Pictures of Matchstick Men, so hieß 1968 die allererste Single von Status Quo. 21 Jahre später haben die kalifornischen Alternative-Rocker Camper Van Beethoven damit einen veritablen Indie-Hit gelandet. Und den gibt's jetzt in Playback auf Radio Okawelle.

Das ist so ein Klassiker, der in unzähligen Versionen durch die Musikgeschichte geistert, angefangen von Bobby Darin über die Four Tops bis zu Johnny Cash. Der Folksänger Tim Hardin hatte seine Eigenkomposition If I Were a Carpenter beim Auftritt in Woodstock anno 1969 selbst weltweit bekannt gemacht. Und 3 Jahre später landete der damals 26-jährige Bob Seger damit einen kleinen Hit in den US-Charts. Zurück zu den Originalen. Der folgende Song stammt im Wesentlichen von Martin Turner, seines Zeichens Bassmann und Sänger einer britischen Band, deren Markenzeichen aber weniger Bass und Gesang waren, sondern vielmehr das kraftvolle Zusammenspiel der beiden gleichberechtigten Leadgitarristen Andy Powell und Ted Turner. Diese ungewöhnliche Konstellation war anfangs nur als Experiment gedacht, aber dann entwickelte sich die Sache zum Erfolgsrezept. Das gilt ganz besonders für das dritte Studioalbum dieser Band, das 1972 mit dem Titel Argus auf den Markt kam, für viele eines der besten Gitarrenrock-Alben aller Zeiten und allemal das Beste von Wishbone Ash. Ich schließe mich da ein. In Playback daraus jetzt das Stück Warrior. Hier also sind Wishbone Ash.

Playback auf Radio Okerwelle, heute mit einem tiefen Griff ins Archiv, in dem eben nicht nur Hits liegen, sondern auch so einige Schätze, die darauf warten, endlich mal wieder gehoben zu werden. Und dazu gehört für mich auch das Oeuvre der Climax Blues Band, jenseits ihrer Chartbuster wie Gotta Have My Love oder Couldn't Get It Right. Das war ihr Hit Summer Rain aus dem 1979 veröffentlichten Album Real to Real. Wir bleiben noch ein bisschen auf der entspannt lässigen Rockschiene mit einer Nummer aus dem zweiten Studioalbum einer Formation aus Los Angeles, die Led Zeppelin-Gitarrist Jimmy Page mal als seine absolute Lieblingsrockband bezeichnet hat. Auf dem bewussten Album namens Sailin' Shoes befindet sich auch einer der beliebtesten Songs dieser Band überhaupt, nämlich Willin'. Bei uns gibt's jetzt aber einen anderen Track auf die Ohren. Lowell George, Bill Payne und Co. alias Little Feat mit Cold, Cold und nochmals Cold.

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mir vorstellen, dass selbst mancher ausgewiesener Kenner der Rock- und Popgeschichte in unseren Breiten den Namen Jimmy Spheeris noch nie gehört hat. In seiner Heimat hat der Singer-Songwriter aus Phoenix in Arizona eine zwar kleine, aber treue Fangemeinde um sich geschart. Und zu seinen Förderern gehörten immerhin Größen wie Richie Havens, Jackson Browne oder Stanley Clarke. Vielleicht hätte man ihn auch hierzulande noch schätzen gelernt, wenn er nicht schon so jung gestorben wäre. 1984 kam er mit nur 34 Jahren bei einem Motorradunfall ums Leben. Jimmy Spheeris. In Playback war er gerade zu hören mit dem Titel The Nest. Und damit gehen wir so langsam ins Finale. Mit einem Gitarristen aus Texas, der fast nur als Instrumentalmusiker bekannt ist und das hauptsächlich dank seines Welthits Classical Gas. Mason Williams, Jahrgang 1938, ist aber viel mehr, nämlich Musikproduzent, Schriftsteller und Comedy-Autor. Und als solcher hat er unter anderem erfolgreich für die legendäre Show Saturday Night Live gearbeitet. Als Sänger ist er dagegen nur eher selten, sagen wir mal, in Erscheinung getreten. Aber ich habe im Archiv eine Nummer gefunden, die ganz nebenbei auch noch zeitlich ganz gut passt. Mason Williams, jetzt mit Saturday Night at the World.

Tja, nach so vielen Raritäten habe ich mir erlaubt, nochmal einen Hit unterzubringen. Für mich immer noch einer der schönsten instrumentalen Ohrenschmeichler der 1960er Jahre. Mason Williams und Classical Gas. Das Finale der heutigen Playback-Ausgabe bestreitet jetzt eine Combo aus Florida, die zu den wichtigsten Vertretern des Southern Rock zählt. Nur leider beschränken sich selbst ausgewiesene Classic-Rock-Radiostationen hierzulande meist auf die beiden bekanntesten Songs dieser Band, nämlich Freebird und natürlich Sweet Home Alabama. Ich verabschiede mich für heute mit einem anderen großartigen Stück der Jungs aus ihrem Debütalbum von 1973, Lynyrd Skynyrd und Tuesday Gone. Ich bin Peter Michael Möckel. Schönes Wochenende und tschüss.

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1: Um 15 Uhr mit Felix Sprung. In Mecklenburg-Vorpommern ist der Weg frei für rot-rot-grüne Koalitionsverhandlungen. Nach SPD und Linken stimmten auch die Grünen dafür. Einen entsprechenden Beschluss fasste ein kleiner Landesparteitag der Grünen in Rostock. Mecklenburg-Vorpommerns Landeschefin Schwesig von der SPD hatte gestern erklärt, man wolle nicht nur ein Bündnis aus drei Parteien, sondern eine Koalition für alle Menschen sein. Mehr Bürgerbeteiligung, höhere Investitionen in Bildung und soziale Gerechtigkeit sowie mehr Schutz für Umwelt und Natur, in diesen Punkten sei man sich einig, so Schwesig. Haben CDU-Politiker bei der Wahl des Landtagspräsidenten in Sachsen-Anhalt für den AfD-Politiker Rausch gestimmt? Die Frage hat eine Debatte in der Union über ihr Verhältnis zur AfD ausgelöst. Nun wirbt der stellvertretende Parteichef der CSU Weber dafür, die politische Abgrenzung zur AfD aufzuweichen. Der Europapolitiker äußerte sich in der Süddeutschen Zeitung. Aus Berlin Sabine Henkel.
2: Weber findet es falsch, Anträge der AfD konsequent abzulehnen, wenn die Inhalte mit der Politik der CDU übereinstimmen. Auch Boris Rhein, CDU-Ministerpräsident in Hessen, hatte sich schon dafür ausgesprochen, sich zur AfD ein Stück weit zu öffnen. Inhaltlich will Rhein sich klar abgrenzen, aber er will die in Teilen gesichert rechtsextreme Partei nicht ausgrenzen. Karin Prien, stellvertretende CDU-Vorsitzende, hält dagegen. Sie sagt, wer die Nähe oder sogar eine Zusammenarbeit mit der AfD suche, solle die CDU verlassen.
1: Bei russischen Angriffen auf die Region Saporischschja sind nach ukrainischen Angaben 12 Menschen getötet worden. Zudem gab es mindestens 14 Verletzte. Laut dem Militärgouverneur waren russische Fliegerbomben in 2 Wohngebäude eingeschlagen. Unter den Trümmern könnten sich noch weitere Opfer befinden. In Miami gab es zuletzt wieder Gespräche ukrainischer Vertreter mit den USA. US-Unterhändler Witkoff teilte mit, es sei um langfristige Sicherheitsmaßnahmen gegangen, um mehr Getreideexporte sowie um Hilfe für den kommenden Winter, etwa durch Stärkung der Energieinfrastruktur. Das Jugendwort des Jahres 2026 ist Ragebait. Das hat der Pons Langenscheid Verlag bekannt gegeben. Der englischsprachige Begriff hat sich bei einer Online-Abstimmung mit rund 36% knapp gegen Peak und Crashout durchgesetzt. Was das Wort genau bedeutet, dazu Lars Hofmann aus Frankfurt am Main.
3: Das heißt wörtlich übersetzt Wutköder. Wenn man zum Beispiel auf Instagram oder TikTok, also den sozialen Netzwerken, gezielt provoziert, nur damit das dann möglichst viele Leute schauen, teilen oder auch kommentieren. Vom Verlag Pons Langenscheid, der diese Wahl zum Jugendwort durchführt, heißt es, die Wahl zeige, dass aktuell sowas wie eine Empörungskultur hier herrscht. Viele Leute regen sich schnell auf oder echauffieren sich über alles Mögliche. Es zeige aber auch, dass die Jugendlichen verstanden haben, wie soziale Netzwerke funktionieren und sie seien dem Internet eben nicht hilflos ausgeliefert.
1: In der zweiten Fußball-Bundesliga hat Hannover mit 0:3 in Magdeburg verloren. Osnabrück spielte gegen Dresden 1:1 und Darmstadt besiegte Cottbus mit 3:1. Wolfsburg spielt heute Abend in Nürnberg, St. Pauli morgen gegen Karlsruhe. Das waren die Nachrichten. Das Wetter in Norddeutschland. Bewölkt mit freundlichen Abschnitten, gebietsweise etwas Regen, vereinzelt Gewitter, höchstens 13 bis 17 Grad. In der Nacht teils gewittrige Schauer, Tiefstwerte 11 bis 5 Grad. Morgen Wolken, örtlich etwas Regen oder Gewitter, nach Südniedersachsen hin Sonne, 12 bis 15 Grad. Es ist gleich 15.04 Uhr.
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0: Es ist Samstag, der 26.09., kurz nach drei. Zeit für eine neue Ausgabe der Sendung Zwischentöne. Für euch die nächsten zwei Stunden am Mikrofon ist DJ GBG und an der Audioqualität dieser Moderation fällt dem einen oder anderen vielleicht auf, dass ich heute nicht live im Studio bin. Das liegt daran, dass der hier sonst beheimatete Plattenspieler bzw. die beiden Plattenspieler aufgrund altersüblicher Beschwerden zur Kurzzeitpflege bei den HiFi-Spezialisten von der Firma Würvers sind und ich dementsprechend im Studio eh nicht auflegen kann. Also habe ich mir ein paar Mitschnitte meiner letzten P-Funk-Vinyl-Sessions hier auf Radio Okerwelle gegriffen und aus meinen Sets der letzten Wochen einen kleinen Re-Remix für euch zusammengeschnitten. Also gibt es sozusagen heute eine Schallplatten-Session aus der Dose. Zwei Stunden finest P-Funk-Action, alles dabei, was Rang und Namen hat. Natürlich die feinen Herren wie George Clinton, Bootsy Collins und Maceo Parker. Aber auch die Damen kommen nicht zu kurz, vertreten durch Parlett und die Brides of Funkenstein. Und ein paar eher unbekanntere Side-Side-Projects, wie zum Beispiel Quasar, werden zu hören sein. Hier und da streue ich ein paar Snippets ein und ein paar Moderationen, die ich nicht rausgeschnitten bekommen habe, werden auch zu hören sein. Aber ansonsten werden hier die nächsten zwei Stunden komplett durchgerockt. Nuff Talkin, Let's Start Groovin, lebende P-Funk-Bass-Legende Bootsy Collins beamt uns noch alle hoch aufs Mothership. Und dann kann es auch schon losgehen mit der heutigen Ausgabe der Sendung Zwischentöne und der ganz großen Runde durchs P-Funk-Universum.
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P-Funk Schallplatten Session auf Radio Okerwelle. Wir hatten Funkadelic, wir hatten Bootsy Collins, ein Mann, der nicht fehlen darf, Mr. Maceo Parker.

T-Funk Jam auf Radio Okerwelle. Mayfield Parker, Bootsy Collins und George Clinton in einer Session. Fred Wesley an der Trombone. Pee Wee Ellis ist dabei. Die ganze P-Funk Squad auf einer Bühne. Wir hören auf Radio Okerwelle in der Sendung Zwischentöne.

Ain't no party like a P-Funk party and a P-Funk party don't stop. DJ GBG für euch an den Decks hier bei Radio Uckerwelle. Und ich würde sagen, wir legen gerade erst so richtig los.

Wir hörten Bootsy Collins, Funkadelic und Matthew Parker in the mix. P-Funk-Vinyl-Session in der Sendung Zwischentöne auf Radio Okerwelle.

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1: Um 16 Uhr mit Felix Sprung. Die Grünen in Mecklenburg-Vorpommern haben Gesprächen mit der SPD und den Linken zur Bildung einer Landesregierung zugestimmt. Ein kleiner Parteitag der Grünen in Rostock fasste den Beschluss einstimmig. Damit können am Montag die Koalitionsverhandlungen beginnen. Aus Schwerin Caroline Kock.
2: Die Sondierungsgespräche seien intensiv gewesen, erklärte die Fraktionsvorsitzende Müller. Man habe dabei auch nach hinten geschaut und sich ganz persönlich über Russland und Nord Stream ausgesprochen. Das sei eine wichtige Grundlage gewesen, so Müller. Sie warb dafür, in unsicheren Zeiten gemeinsam Verantwortung zu übernehmen, auch für diejenigen, die nicht SPD, Linke oder die Grünen gewählt haben. Mit Blick auf das Sondierungspapier äußerten einige Mitglieder die Sorge, dass angesichts einer klammen Landeskasse nicht genug Geld da sein könnte für grüne Projekte. Anderen fehlte das Thema Migration.
1: Der stellvertretende Parteichef der CSU, Weber, wirbt dafür, die politische Abgrenzung zur AfD aufzuweichen. Der Europapolitiker sagte der Süddeutschen Zeitung, die Politik der Brandmauer sei eine Riesenbelastung für die Union. Aus der Nachrichtenredaktion Heiko Schneider.
3: Weber sagt, in Sachsen und Thüringen müsse die Union in den Landtagen mit ihrer Minderheitsregierung ständig gemeinsam mit linken Parteien abstimmen und dadurch, Zitat, noch linkere Politik machen. Gleichzeitig stelle die AfD CDU-Inhalte zur Abstimmung, die CDU sei dann aber gezwungen, dagegen zu votieren. Weber hält das Konzept der Brandmauer insgesamt für gescheitert. So habe die jahrelange Abgrenzung in Frankreich nichts gebracht und Präsident Macron könne im kommenden Jahr von der rechtsextremen Marine Le Pen abgelöst werden.
1: Bei russischen Angriffen auf die Region Saporischschja sind nach ukrainischen Angaben 12 Menschen getötet worden. Zudem gab es mindestens 14 Verletzte. Laut dem Militärgouverneur waren russische Fliegerbomben in 2 Wohngebäude eingeschlagen. Unter den Trümmern könnten sich noch weitere Opfer befinden. In Miami gab es zuletzt wieder Gespräche ukrainischer Vertreter mit den USA. US-Unterhändler Witkoff teilte mit, es sei um langfristige Sicherheitsmaßnahmen gegangen, um mehr Getreideexporte sowie um Hilfe für den kommenden Winter, etwa durch Stärkung der Energieinfrastruktur. Ragebait ist das Jugendwort des Jahres 2026. Das hat der Langenscheid Verlag bei der Frankfurter Buchmesse mitgeteilt. Wörtlich übersetzt bedeutet das Wort Wutköder. Gemeint sind Online-Beiträge, die nur darauf abzielen, Polemik, Konflikte und Aufregung zu erzeugen. Ragebait setzte sich in der Online-Abstimmung des Verlages knapp durch. Platz 2 belegte Peak als Begriff für das Beste oder Höhepunkt. Danach folgte Crashout als Bezeichnung für Ausrasten oder die Fassung verlieren. In der zweiten Fußball-Bundesliga ist die Trainerpremiere von Sandro Wagner bei Hannover 96 missglückt. Die Niedersachsen verloren beim 1. FC Magdeburg mit 0:3. Aus der Sportredaktion Thorsten Ahles.
4: Dabei geriet Hannover schon in der 3. Minute nach einem missglückten Rückpass in Rückstand. Zwar fanden die Gäste danach ganz ordentlich ins Spiel, das Tor aber machte wieder Magdeburg. Nach dem Seitenwechsel kam von Hannover dann zu wenig und so gab es in der 86. Minute den 3. Gegentreffer. Damit rutschten die 96er vorerst auf den 12. Tabellenplatz ab. 8. ist aktuell der VfL Osnabrück. Die Niedersachsen konnten nach einem 0:1 Pausenrückstand gegen Dynamo Dresden kurz vor Schluss noch zum 1:1 ausgleichen. Im 3. Spiel gewann Darmstadt mit 3:1 gegen Cottbus.
1: Das waren die Nachrichten. Das Wetter in Norddeutschland. Bewölkt mit freundlichen Abschnitten, gebietsweise etwas Regen, vereinzelt Gewitter, höchstens 13 bis 17 Grad. In der Nacht teils gewittrige Schauer, Tiefstwerte 11 bis 5 Grad. Morgen Wolken, örtlich etwas Regen oder Gewitter, nach Südniedersachsen hin Sonne, 12 bis 15 Grad. Es ist gleich 16:04 Uhr.

Und auch in der zweiten Stunde der Sendung Zwischentöne geht's nahtlos weiter, womit wir in der vorherigen aufgehört haben. Eine weitere volle Stunde P-Funk-Musik vom Feinsten, gespielt von Platte und doch aus der Dose. Wir öffnen die Büchse der Pandora und darin befindet sich die zweite Stunde meines Remixes der letzten Live-Sendungen. Meine sehr geehrten Funketeers aller Zuckercouleur, ich präsentiere DJ GBGs P-Funk Madness Part 2. Liebe Grüße gehen raus. Es ist mir eine Ehre, den Soundtrack für euren entspannten Samstagnachmittag auf Radio Uckerwelle liefern zu dürfen. Let's go und wir gehen rein.

Next up, only P-Funk Stuff kommt jetzt von George Clintons Soloplatte. Nicht der Song, sondern Computer Games.

ihr die Sendung Zwischentöne auf Radio Okerwelle. Für euch die nächsten 2 Stunden Dexys DJ JBG. Wenn ihr euch fragt, was ist das für Musik? Das ist Musik ausschließlich von dem riesengroßigen Musikkonglomerat Parliament Funkadelic. Wir haben aber auch die Brides of Funkenstein dabei, wir haben die P-Funk All-Stars dabei, wir haben George Clintons Solo-Projekt heute alles dabei und ganz am Ende noch die Side-Side-Side-Nebenband Quasar. Ordentlich P-Funk für euch auf Platte live hier gespielt. Und wenn ihr euch wundert, was will diese Musik von euch oder was ist ihr Auftrag? Sie ist good to your ear hole.

produziert die ganze Platte mal nicht von George Clinton, sondern von Glenn Goins, einer der Männer, die unter den ganzen vielen bunten Persönlichkeiten, die es in der Parliament Funkadelic-Universum gibt, so ein bisschen untergeht, aber einer meiner absoluten Favorites ist, weil das einmal noch mal ein bisschen in die jazzige Richtung geht, aber alles Original P-Funk. Aber wir gehen jetzt zurück zu George Clinton himself und zu der Platte Computer Games und gehen rein in einen Doppeltrack, Man Best Friend, der dann direkt übergeht in Loopzilla. Let's go!

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Wir sind inzwischen deep into the P-Funk-Zone. Hier in der Sendung Zwischentöne auf Radio Okerwelle. Gute 20 Minuten haben wir noch in dem Set.

0: Next Up von der Platte The Clones auf Dr. Funkenstein.
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2: Muss ich mal nachgucken.

um eine Strophe schreiben, wenn man noch einfach funky Noises machen kann. Auf dem Track Dr. Funkenstein von Parliament Funkadelic.

Brad Wesley an der Trombone zu hören im Hintergrund. Mitglied der Horny Horns. Matthew Parker und Pee Wee Ellis. In der P-Funk Session auf Radio Okerwelle. Next up sind gleich die Brides auf Funkenstein.

Die Brides of Funkenstein bestehen im Wesentlichen aus Lynn Mabry und Dawn Silver, die natürlich auf den anderen P-Funk-Platten auch neben vielen anderen Artists viel Background-Gesang machen. In den Brides of Funkenstein rücken sie in den Mittelpunkt und bringen ihre Portion Funk auf den Turntable.

Brides of Funkenstein vom Album Funk or Walk. Und das ist auch genau das Stichwort, denn leider, leider, 2 Stunden P-Funk Madness neigen sich also allmählich dem Ende zu. Ich hoffe, die Musik hat euch genauso gut getan, wie sie mir, und hat euch gute Laune für diesen Samstagnachmittag geliefert. Nach den 17 Uhr Nachrichten geht's dann gleich weiter mit der Sendung Good Vibrations und wir hören uns dann nächste Woche wieder, gleiche Zeit, gleiche Stelle auf Radio Okerwelle. Ich bedanke mich fürs Zuhören, wünsche euch allen noch ein schönes Wochenende und sage Tschüss und bis zum nächsten Mal.

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1: Um 17 Uhr mit Felix Sprung. Die Grünen in Mecklenburg-Vorpommern haben für Koalitionsverhandlungen mit SPD und der Linken gestimmt. Die Gespräche zur Bildung einer neuen Landesregierung sollen am Montag beginnen. Ihre Partei habe klare Vorstellungen, was in den Koalitionsvertrag gehöre, sagte die Spitzenkandidatin der Grünen Müller auf NDR Info.
2: Natürlich das klare Bekenntnis zum Thema Klimaschutz, aber auch das klare Bekenntnis zum Thema Förderung von Ausbau der erneuerbaren Energien. Das sind für uns zentrale Anliegen, aber auch nochmal Stärkung der Bürgerbeteiligung durch mehr Bürgerinnenräte, neue Formen der Bürgerdialoge, das Thema Ausbau des öffentlichen Personennahverkehrs und auch die Einführung eines Jugendtickets. Denn Mobilität ist auch gerade in einem Flächenland wie Mecklenburg-Vorpommern, es ist Teilhabe, es geht darum, jungen Menschen zu beteiligen und das geht auch über Mobilität.
1: Die Grünen-Spitzenkandidatin in Mecklenburg-Vorpommern, Müller. Die Bundesregierung will trotz der Dieselbestellung von US-Präsident Trump an Sanktionen gegen Russland festhalten. Man nehme Trumps Entscheidung zur Kenntnis, hieß es in Berlin. Die Unterstützung der Ukraine in ihrem Abwehrkampf bleibe ungebrochen. Trump hatte gestern verkündet, er habe mit Kreml-Chef Putin die Lieferung von Hunderttausenden Tonnen russischen Diesels vereinbart, um die Spritpreise zu senken. Diese waren durch den Krieg der USA und Israels gegen den Iran stark angestiegen. Anfang November finden in den USA Kongresswahlen statt. Palästinenser Präsident Abbas hat die für November geplante Parlamentswahl verschoben. Die palästinensischen Gebiete sollen jetzt erst im September 2027 über ihre Vertreter abstimmen. Das berichtet die Nachrichtenagentur Wafa aus Ramallah und beruft sich auf ein Dekret von Abbas. Als Gründe nennt er demnach militärische Einschränkungen durch Israel, Angriffe durch jüdische Siedler und fehlende Bewegungsfreiheit. Im Gazastreifen soll aus Sicherheitsgründen auf die Stationierung internationaler Schutzkräfte gewartet werden. Die letzten Palästinenserwahlen liegen schon mehr als 20 Jahre zurück. Ragebait ist das Jugendwort des Jahres 2026. Der Begriff bedeutet wörtlich übersetzt Wutköder. Was damit gemeint ist, erklärt Verena Hartges aus der NDR-Nachrichtenredaktion.
3: Ragebait bezieht sich auf Online- und Social-Media-Beiträge, die nur darauf abzielen, Aufregung und Konflikte zu erzeugen. Der Begriff setzte sich knapp gegen die beiden anderen Finalisten durch. Zum einen Peak, der Begriff meint das Beste oder den Höhepunkt, und zum anderen Crashout, eine Bezeichnung für Ausrasten oder die Fassung verlieren. Das Jugendwort des Jahres ist heute auf der Frankfurter Buchmesse vorgestellt worden. Es wird immer in einer Online-Abstimmung des Langenscheid Verlags ermittelt. Diesmal sollen insgesamt rund 1 Million Jugendliche mitgemacht haben.
1: In der zweiten Fußball-Bundesliga ist die Trainerpremiere von Sandro Wagner bei Hannover 96 missglückt. Die Niedersachsen verloren beim 1. FC Magdeburg mit 0:3. Aus der Sportredaktion Thorsten Ahles.
4: Dabei geriet Hannover schon in der dritten Minute nach einem missglückten Rückpass in Rückstand. Zwar fanden die Gäste danach ganz ordentlich ins Spiel, das Tor aber machte wieder Magdeburg. Nach dem Seitenwechsel kam von Hannover dann zu wenig und so gab's in der 86. Minute den dritten Gegentreffer. Damit rutschten die 96er vorerst auf den 12. Tabellenplatz ab. Achter ist aktuell der VfL Osnabrück. Die Niedersachsen konnten nach einem 0:1 Pausenrückstand gegen Dynamo Dresden kurz vor Schluss noch zum 1:1 ausgleichen. Im Spiel gewann Darmstadt mit 3:1 gegen Cottbus.
1: Das waren die Nachrichten. Das Wetter in Norddeutschland, viele Wolken, zeitweise etwas Regen, vereinzelt Gewitter, Höchstwerte 10 bis 14 Grad. In der Nacht erneut Schauer, örtlich Gewitter, Tiefstwerte 11 bis 5 Grad. Morgen stark bewölkt, teils gewittrige Schauer, später von Norden her freundlicher, höchstens 11 bis 15 Grad. Es ist 17.04 Uhr.
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0: Good Vibrations und das Harz Mountain Radio von und mit Mr. Crocodile. Just another lucky day. Wir halten für Sie den Sommer fest und vertreiben den Herbst zusammen mit Luigis Lyrik, Erik und Anna mit den Weisheiten der Welt. Dazu gibt's Summer Classicals und natürlich auch Neues, zum Beispiel von Flume und Kai. Und im Kulturtipp
1: die Walkenried-Saga von Peter Bracke.

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1: Sundown Music von und mit Billy Idol und Steve Stevens, seinem langjährigen Kooperateur in Sachen Composition and Guitars. Zu vermelden ist außerdem, dass The Roadside, die erfolgreiche EP mit dem Top 15 Hit Bitter Taste, den wir gerade hörten, sogar noch einen zweiten Teil hat.

0: San Jericho, das kann keiner aussprechen. San Jericho. Oder vielleicht auch San Jericho, super Rock'n'Roll aus den 80ern. 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
0: Sie hören Good Vibrations in der Sundown Show von und mit Mr. Crocodile. Lauschen Sie Luigis Lyrik.
2: 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Blütet selbst am fliegenden Blatt, das mit welchen Rosenfinger wer gepurpurt hat.
3: Von draus vom Walde komm ich her.
4: And you known as Mr. Crocodile.
5: Yay!
4: Okay, great.
0: Halt, Sie kennen Good Vibrations nicht und fragen sich, wer ist Mr. Crocodile?
4: Mr. Crocodile, where is that from?
6: That comes actually from South Africa. People couldn't pronounce my name right in the Cape.
4: Yeah.
6: And a German farmer, a wine farmer, they gave me that name by always wearing my lucky crocodile on my revers of my jacket, you know?
4: Yeah, and then I always used to call you, hey, Mr. Crocodile. And from there, it just got, it like hooked.
6: That's it.
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0: Sören, Good Vibrations. Und nun gibt's Kino für die Ohren, das Mini-Hörspiel der Woche. Ein bisschen Bezug nehmend auf den vergangenen Tag der Deutschen Einheit, aber immer auch für eine Spätsommerwanderung. Gut ist die Teufelsmauer im Harz oder beziehungsweise fast schon am Harz. Und dazu gibt es eine Sage, vertont mit Heinz Hönig alias Birdie, Erik alias Luke Wild und Mr. Crocodile in der Rolle des Radiomoderators Paul. Dazu gibt's Musik von Strandheizung und natürlich jede Menge Spaß.
1: Es war einmal oder auch zweimal. Stellt euch vor, es wäre alles dunkel. So dunkel, als hätten sie den Mond geklaut.
0: So dunkel wird es, wenn die Feuer der Erzähler erlöschen. Und damit die Erinnerung an Sagen und Geschichten. Solange es noch neue Meistererzählerschüler gibt, die diese Geschichten erleben, werden sie weitererzählt. Alles, was ein Meistererzählerschüler dazu braucht, ist
2: Fantasie.
1: Fantasie ist die wichtigste Zutat für unsere Träume. Wir brauchen die Fantasie, wie das tägliche Brot.
0: Mein Papa Birdie, der heißt so, weil er den Harz von oben kennengelernt hat, aus seinem Ballon. Und ich, Harz Mountain Radiomoderator Paul, zeigen einem neuen Meistererzählerschüler gerade solche lebendigen Geschichten aus dem Harz. Sagen mit Luke Wild.
3: Sag mal, Paul, ich war heute mit der Brockenbande bei der Teufelsmauer. Emma wollte wissen, warum die so heißt. Und mich würde das auch mal interessieren. Bin ja schließlich dein Meisterschüler im Erzählen und will mal genauso gut werden wie du. Oder besser.
0: Also, dann mal rein in die Sage, wie die Teufelsmauer ihren Namen bekam. Meistererzähler haben mir berichtet, dass Gott und der Teufel einst gemeinsam über den Harz herrschten. Aber wie das so oft so ist, mit dem gemeinsamen Herrschen hat es natürlich nicht funktioniert. Und?
1: Glück auf, ihr beiden.
3: Hallo, Birdie. Wir sprechen gerade über die gemeinsame Herrschaft von Gott und dem Teufel über den Harz.
1: Na, wir teilen uns zwar mein Haus, aber ich bin ja nun kein Teufel. Du meinst sicher die Sage von der Teufelsmauer, Luke?
3: Genau.
0: Wo war ich gerade?
1: Gott und der Teufel wollten den Streit beenden und den Harz aufteilen. Das fruchtbare Flachland beanspruchte Gott für sich. Der gierige Teufel wollte das Erz behalten und dafür brauchte er die Berge. Aber Gott traute dem Teufel nicht und machte zur Bedingung, dass dieser eine hohe Mauer um sein Gebiet bauen sollte.

0: gelassen. Du bekommst, was dir zu sichern du vermagst. Aber bedenke, du musst flink sein, darfst die Zeiger nicht verpassen. Ich geb dir Zeit hin bis zum Morgengrauenschlag.
1: Na, das fiel dem Teufel doch sicher nicht schwer, oder?
2: Naja.
3: Genau, naja. Denn Gott ist ja nicht dumm. Er legte eine Bauzeit fest. Der Teufel musste in einer Nacht bis zum Morgengrauen fertig werden.
1: Und der Teufel ließ sich darauf ein?
2: Hochmut kommt von dem Fall, sage ich da nur. Der Teufel legte los und hatte keine Probleme, die Mauer in der Dunkelheit sehr schnell, sehr hoch zu bauen. Ist ja schließlich auch sein Element, die Dunkelheit.
1: Ich sehe ihn richtig schuften, den Teufel. Stein auf Stein schmeißen, dass die Funken fliegen.
0: Stein auf Stein auf Stein, du kannst dich voll auf mich verlassen. Sieh nur zu, wie ich die Ziegel höher trag. Das hast du dir wohl nicht gedacht, dass mich das Werk so rührig macht. Bald schon gehört das Erz zu mir und auch die Hälfte dieses Schatzes hier im Harz.
1: Und was passierte dann?
2: Tja, ein Hahn brachte die Wende.
1: So einer wie der von Nachbarin Martha?
3: Genau. Marthas Hahn bringt auch jeden Morgen die Wende aus der Dunkelheit des Schlafs und reißt mich aus meinen inspirierenden, lebendigen Träumen in den grellen Tag der Realitäten.
2: Da spricht der Autorennachwuchs. Aber so sind sie tatsächlich, die Hähne. Auch der Teufel wurde von einem Hahn in die Realität zurückgeholt. Gott hätte sicher nicht mit ihm einem unersättlichen Ausbeuter teilen wollen. Und so ging, als der Teufel mit seiner Mauer fast fertig war, ganz in der Nähe eine Bäuerin zum Markt.
3: Die kam aus Timmenrode.
2: Ich weiß nicht, ob Gott sie ein wenig geschubst hat, aber die Bäuerin stolperte und der Hahn im Korb erschreckte sich so sehr, dass er lauthals zu krähen begann. Der Teufel hielt dies für den morgendlichen Weckruf und sah sein Vorhaben gescheitert. Vor Wut über das verlorene Erz riss er alles ein, was bis dahin teuflisch gemauert war.
3: Na, alter Meistererzähler, hast wohl auch die Entstehung der Teufelsmauer miterlebt, oder?
2: Ja, eine Mauer, die nicht nur den Harz geteilt hat.
1: Du warst dabei?
3: Kann ich mir vorstellen, als Hahn im Korb.
2: Gekräht habe ich sicher. Denn eins habe ich aus der Sage gelernt. Wenn man nur laut genug kräht, fällt auch eine noch so hohe Mauer.
4: Die Teufelsmauer wurde im September zum Naturwunder des Jahres 2026 gewählt. Was der Harz so alles bereithält.
3: Weitere Sagen und noch viel mehr mit Luke Wild gibt es auf brockenbande.de. Natürlich kostenlos. Wake up!

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7: Der nächste Song ist von Flume und Kai und ich muss zugeben, ganz so neu ist der vielleicht nicht mehr. Um genau zu sein, ist der 11 Jahre alt. Aber das macht ja auch nichts, denn es geht ja darum, den Herbst fernzuhalten und den Sommer festzuhalten. Und in meinen Augen geht das mit diesem Song ausgezeichnet. Und das auch für mich schon seit mehreren Jahren. Das hier ist Never Be Like You.

0: Jack Johnson, ja, der kommt von Hawaii. 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
10: Und damit, meine Damen und Herren, kommen wir zu den Kulturtipps.
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10: Kommen wir zu den Kulturtipps. Ich präsentiere euch heute die beiden Bände der Walkenried-Saga

von Peter Bracke. Warum fliegen Kirschkerne? Hinter dem ungewöhnlichen Titel Der Flug der Kirschkerne verbirgt sich eine historische Romantrilogie, die ihre Leser rund 900 Jahre zurück in die Vergangenheit des Südharzes führt. Und das passt gerade jetzt besonders gut. 2027 jährt sich die Gründung des Klosters Walkenried zum 900. Mal. Die beiden bislang erschienenen Romane von Peter Bracke erzählen von jener Zeit, in der das Kloster und die Landschaft rund um Walkenried ihren Anfang nahmen. Der erste Band, Die Siedler aus Flandern, führt ins 12. Jahrhundert. Menschen verlassen ihre Heimat in Flandern und machen sich auf den Weg in den Harz.

0: Sie bringen ihre Hoffnungen, ihre Erfahrungen und ihr Wissen mit und treffen auf eine Welt, in der ein Kloster entsteht, das die Region über Jahrhunderte prägen wird. Doch der Flug der Kirschkerne ist alles andere als ein trockenes Geschichtsbuch. Peter Bracke erzählt Geschichte als Geschichte. Mit Menschen, deren Schicksale man verfolgt, mit Konflikten, Hoffnungen und persönlichen Beziehungen. Und mittendrin entwickelt sich eine Liebesgeschichte, die sich durch beide Bände zieht und den historischen Ereignissen eine sehr menschliche Ebene gibt. Historische Ereignisse und Persönlichkeiten bilden das Gerüst, doch die Figuren und ihre persönlichen Geschichten sorgen dafür, dass man weiterlesen möchte. Manchmal erinnert diese Art des Erzählens durchaus an die großen historischen Romane eines Ken Follett. Große geschichtliche Entwicklungen werden anhand der Schicksale einzelner Menschen erlebbar. Dabei bewahren die Romane ihren ganz eigenen regionalen Charakter. Im zweiten Band, Der Wassermeister von Walkenried, wird die Geschichte fortgeführt. Wasser, seine Nutzung und die erstaunlichen technischen Fähigkeiten der damaligen Menschen rücken stärker in den Mittelpunkt. Gleichzeitig geht auch die Geschichte der Figuren weiter, die man bereits aus dem ersten Band kennt. Und natürlich auch jene Liebesgeschichte, deren Ausgang man inzwischen unbedingt erfahren möchte. Und die Kirschkerne? Sie stehen sinnbildlich für das, was Menschen auf ihren Wegen mit sich tragen. Erinnerungen, Wissen und ein Stück ihrer alten Heimat. Was anderorts seinen Ursprung hatte, kann an einem neuen Ort Wurzeln schlagen und weiterleben. Die Siedler aus Flandern und der Wassermeister aus Walkenried sind die ersten beiden Bände einer auf drei Teile angelegten Reihe. Abgeschlossen wird die Trilogie im kommenden Jahr. Der dritte Roman spielt zur Zeit der Bauernkriege und erscheint damit ausgerechnet im Jahr des 900-jährigen Jubiläums des Klosters Walkenried. Ein schöner Anlass, vorher noch einmal ganz an den Anfang zurückzukehren. Der Flug der Kirschkerne verbindet historische Fakten, Spannung und Liebe mit einer Geschichte, die eng mit dem Südharz verwoben ist. Zwei Romane, die Wissen vermitteln, ohne sich wie Geschichtsunterricht anzufühlen und die vor allem eines tun. Eine richtig gute Geschichte erzählen. Mehr dazu unter harzkrimis.de.
1: Der Flug der Kirschkerne, die Walkenried-Saga, erschienen im EPV-Verlag. Dreaming

0: Und heute Abend gibt es die Krokoline 20 bis 22 Uhr mit einer Stunde musikalischem Sommerurlaub eingesprenkelt Zauberkochweisheiten. Und um 21 Uhr heißt es wieder Life ist Live, diesmal Eagles Live, und zwar anlässlich der Reunion für einige Konzerte in Las Vegas, dieses Jahr im November. Und wir hören eine Radioübernahme aus einem legendären Eagles-Konzert in Australien.
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1: Die Grünen in Mecklenburg-Vorpommern haben Gespräche mit der SPD und den Linken zur Bildung einer Landesregierung zugestimmt. Ein kleiner Parteitag der Grünen Rostock fasste den Beschluss einstimmig. Damit können am Montag die Koalitionsverhandlungen beginnen. Aus Schwerin, Caroline Kock.
2: Die Sondierungsgespräche seien intensiv gewesen, erklärte die Fraktionsvorsitzende Müller. Man habe dabei auch nach hinten geschaut und sich ganz persönlich über Russland und Nord Stream ausgesprochen. Das sei eine wichtige Grundlage gewesen, so Müller. Sie warb dafür, in unsicheren Zeiten gemeinsam Verantwortung zu übernehmen, auch für diejenigen, die nicht SPD, Linke oder die Grünen gewählt haben. Mit Blick auf das Sondierungspapier äußerten einige Mitglieder die Sorge, dass angesichts einer klammen Landeskasse nicht genug Geld da sein könnte für grüne Projekte. Anderen fehlte das Thema Migration.
1: Die Bundesregierung hat betont, an den Sanktionen gegen Russland festzuhalten. Anlass ist eine Vereinbarung zwischen US-Präsident Trump und Kreml-Chef Putin, wonach Russland den USA hunderttausende Tonnen Diesel liefern soll. Dafür sollen vorübergehend Sanktionen aufgehoben werden. Aus Berlin, Birte Sönnigsen.
3: Die Entscheidung der USA habe die Regierung zur Kenntnis genommen, sagt Regierungssprecher Stefan Cornelius und macht deutlich, dass Deutschland die Ukraine weiter in ihrem Abwehrkampf unterstützen wird. Außerdem werde die diplomatische Arbeit an einer Friedenslösung fortgesetzt. Auch eine Sprecherin von Wirtschaftsministerin Katharina Reiche sagt, dass Deutschland weiter uneingeschränkt an den Sanktionspaketen gegen Russland festhalten will. Seit 2023 sind russisches Öl und Rohölprodukte durch die Europäische Union sanktioniert.
1: Bundeskanzler Merz hat einen neuen Entwurf aus Irland für den langfristigen EU-Haushalt abgelehnt. Die Höhe des neuen Vorschlags sei keine Grundlage für eine Einigung, so Merz. Der EU-Haushalt müsse auch für die bezahlbar sein, die bei der Finanzierung die Hauptlast trügen. Die irische Ratspräsidentschaft hatte ein Konzept für 2028 bis 2034 vorgelegt. Darin waren verhältnismäßig geringe Kürzungen vorgesehen. Gut eine Woche nach dem gescheiterten Hinrichtungsversuch im US-Bundesstaat Tennessee ist die verurteilte Mörderin aus dem Krankenhaus entlassen worden. Ihre Anwälte erklärten, die 50-Jährige befinde sich wieder in dem Frauengefängnis, in dem sie seit 30 Jahren inhaftiert ist. Sie werde dort weiterhin medizinisch versorgt. Die Frau hatte am 30. September 2 Dosen Pentobarbital überlebt. Mit dem Medikament sollte sie hingerichtet werden, wegen des Mordes an einer Mitschülerin im Jahr 1995. Der FC Bayern München hat die Tabellenführung in der Fußball-Bundesliga verpasst. Der Rekordmeister kam am 5. Spieltag beim FC Augsburg nicht über ein 2:2 Unentschieden hinaus. Aus der Sportredaktion Thorsten Alles.
4: Dabei kassierten die Bayern das schnellste Tor der Bundesliga-Geschichte. Nach einem Patzer von Torwart Neuer erzielte Augsburgs Fellhauer nach 8,4 Sekunden das 1:0. Bayern konnte ausgleichen, Augsburg ging wieder in Führung, bevor München der erneute Ausgleich gelang. Es hätte auch zu mehr reichen können, allerdings wurden den Bayern gleich 4 Tore wegen Abseits aberkannt. Einen 3:2 Auswärtssieg feierte der Hamburger SV bei der TSG Hoffenheim. Muheim erzielte in der Nachspielzeit den Siegtreffer. Außerdem gewann Leverkusen mit 4:3 in Mainz, Stuttgart mit 2:0 in Paderborn und Union Berlin feierte beim 1:0 gegen Elversberg den ersten Saisonsieg.
1: Das waren die Nachrichten. Das Wetter in Norddeutschland, viele Wolken, zeitweise etwas Regen, vereinzelt Gewitter, maximal 10 bis 14 Grad. In der Nacht erneut Schauer, örtlich Gewitter, Tiefstwerte 11 bis 5 Grad. Morgen stark bewölkt, teils gewittrige Schauer, später von Norden her freundlicher, höchstens 11 bis 15 Grad. Am Montag überwiegend heiter und trocken, 13 bis 17 Grad. Am Dienstag Wolken und gelegentlich etwas Regen, 14 bis 17 Grad. Die Zeit, es ist 18.04 Uhr.
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5: Hallo und herzlich willkommen zu WhatsApp, dem Veranstaltungsmagazin auf der Uckerwelle. Am Mikrofon ist Florian Damm. Ja, 3 Konzerttipps habe ich mitgebracht, einen kurzfristigen und 2 für nächsten Freitag. Ja, und der kurzfristige gilt natürlich dem Konzert von Hot Nasty, der Dortmunder Band, die heute Abend im Barnabys Bluesbar auftritt. Ab 21 Uhr bester Bluesrock, den es da zu hören gibt. Und wir hören von Hot Nasty 2 Stücke. Anyway, the wind blows on too good to be true. Viel Spaß dabei.
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Dankeschön. Vielen Dank. Ah. 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

0: Dankeschön.
1: Ja, Hot & Nasty, die sind heute Abend zu Gast in Barnaby's Blues Bar. Sicherlich ein ganz, ganz dicker Tipp. Und eben ein solcher ist das Konzert natürlich von Steve Baker und den Livewires, was dann stattfinden wird am kommenden Freitag, und zwar im Kufa. Nein, in der Knichter Kirche, so ist es richtig. Und da treten sie zum wiederholten Male auf, also am Freitag in der Knichter Kirche in Salzgitterbad. Ja, und leider am gleichen Tag tritt dann auch die Elizabeth Lee auf. Und zwar im Kultbahnhof in Gifhorn. Also Elizabeth Lee am Freitag im Kultbahnhof und Steve Baker am Freitag in der Knichter Kirche. Ja, und bevor Sie dann gleich Chains und Little Pieces zu Gehör bringen, will ich mich schon verabschieden. Die Sendung wird heute aufgefüllt mit Musik der California Honey Drops, die ich vor etlichen Jahren zweimal in Celle sehen konnte. Wunderbares Konzert. Wer die mal live sehen kann, sollte das unbedingt wahrnehmen. Das lohnt sich definitiv. Jetzt aber erstmal Steve Baker und dann die California Honey Drops und dazwischen Elizabeth Lee. Viel Spaß dabei. Los geht's.

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1: Um 19 Uhr mit Kevin Bieler. Die Zeichen in Mecklenburg-Vorpommern stehen auf Rot-Rot-Grün. SPD, Linke und heute auch die Grünen haben beschlossen, Koalitionsverhandlungen für das erste Dreierbündnis in der Geschichte des Bundeslandes aufzunehmen. Vorausgegangen waren zweiwöchige Sondierungsgespräche. Die Verhandlungen sollen am Montag beginnen. Teilnehmer seien die SPD-Landeschefin und Ministerpräsidentin Schwesig, Linken-Landeschef Herbst und Grünen-Landeschefin Müller. Über die Posten der Minister solle ganz zum Schluss gesprochen werden, betonte Schwesig. SPD-Generalsekretär Klüssendorf hat Kulturstaatsminister Weimar scharf kritisiert. Grund sind dessen Warnungen vor einer rot-grün-roten Regierung in Berlin. Klüssendorf erklärte wörtlich, Herr Weimar solle sich besser darauf konzentrieren, die Kulturschaffenden in Sachsen-Anhalt zu unterstützen. Diese könnten jetzt von einer möglichen rechtsextremen Landesregierung angegriffen werden. Der parteilose Weimar hatte die SPD-Chefs Klingbeil und Baas in einem Interview aufgefordert, rotes Bündnis in Berlin zu verhindern. Alles andere sei ein Misstrauensvotum gegen die Koalition im Bund. Kurz nach der Lockerung von US-Sanktionen für russische Dieselexporte hat es erneut viele Tote in der ukrainischen Zivilbevölkerung gegeben. In Saporischschja starben bei russischen Attacken nach offiziellen Angaben 17 Menschen, darunter 3 Kinder. Zudem gäbe es fast 20 Verletzte. Präsident Selenskyj übte so scharfe Kritik an der US-Regierung wie selten zuvor. Wörtlich erklärte der Präsident, heute habe sich Moskau für die Aufhebung der Sanktionen auf Dieselexporte bedankt, indem es 5 Gleitbomben auf Wohnhäuser in Saporischschja abgeworfen habe. Der FC Bayern München hat die Tabellenführung in der Fußball-Bundesliga verpasst. Der Rekordmeister kam am 5. Spieltag beim FC Augsburg nicht über ein 2:2 Unentschieden hinaus. Aus der Sportredaktion Thorsten Alles.
2: Dabei kassierten die Bayern das schnellste Tor der Bundesliga-Geschichte. Nach einem Patzer von Torwart Neuer erzielte Augsburgs Fellhauer nach 8,4 Sekunden das 1:0. Bayern konnte ausgleichen, Augsburg ging wieder in Führung, bevor München der erneute Ausgleich gelang. Es hätte auch zu mehr reichen können, allerdings wurden den Bayern gleich 4 Tore wegen Abseits aberkannt. Einen 3:2 Auswärtssieg feierte der Hamburger SV bei der TSG Hoffenheim. Muheim erzielte in der Nachspielzeit den Siegtreffer. Außerdem gewann Leverkusen mit 4:3 in Mainz, Stuttgart mit 2:0 in Paderborn und Union Berlin feierte beim 1:0 gegen Elversberg den ersten Saisonsieg.
1: Das waren die Nachrichten. Das Wetter in Norddeutschland, viele Wolken, zeitweise Regen, vereinzelt Gewitter, maximal 10 bis 14 Grad. In der Nacht erneut Schauer, örtlich Gewitter, Tiefstwerte 11 bis 5 Grad. Morgen stark bewölkt, teils gewittrige Schauer, später von Norden her freundlicher, höchstens 11 bis 15 Grad. Am Montag überwiegend heiter und trocken, 13 bis 17 Grad. Am Dienstag Wolken und gelegentlich etwas Regen, 14 bis 17 Grad. Es ist 19.03 Uhr.
3: Und um 19.03 Uhr werfen wir einen kurzen Blick auf die Straßen im Sendegebiet von Radio Uckerwelle 104,6. Im Uckerwelle Verkehrsservice liegen aktuell keine Störungsmeldungen vor, also gute und sichere Fahrt durch Ihren Samstagabend. Kommen Sie gut an Ihr Ziel. Jetzt im Programm von Radio Uckerwelle eine Stunde Regionalsport in der Halbzeit.
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Zu knapp einer Stunde Regionalsport begrüßt Sie heute Abend Andreas Evert. Und das mit folgenden Themen. Wir schauen zurück auf den Freitagabend und das Nordduell in der zweiten Fußball-Bundesliga. Eintracht Braunschweig mit einem extrem wichtigen Sieg gegen Holstein Kiel. In der Fußballregionalliga Nord hatte die FSV Schöning am Samstag die zweite Mannschaft des Hamburger SV zu Gast. In der Fußball-Oberliga Niedersachsen hatte Eintracht Braunschweigs U23 den TSV Verden zu Gast. Und in der Fußball-Landesliga, und damit wären wir dann beim Spiel des Bezirks der Woche, hatten die Freintoner Braunschweig am Samstag den SSV Kesdorf zum Verfolgerduell zu Gast. Darüber hinaus blicken wir noch zum Volleyball. Interessantes Testspiel am Freitagabend zwischen der zweiten Bundesliga Nord, dem USC Braunschweig, und einem Spitzenteam der ersten Bundesliga, dem TSV Gießen-Hildesheim. Darüber hinaus gibt es noch einen Blick zum Tennis. Nach der Hiobsbotschaft für das Ende der Tennis Bravo Open in Braunschweig. Und ein Blick zum Handball in die dritte Liga Nordost, wo der MTV Braunschweig am Samstag im Heimspiel gegen Plauen-Oberloser gefordert ist. Darüber hinaus Meldungen und Ergebnisse aus der Region und der Welt des Sports. Ich wünsche Ihnen viel Spaß und gute Unterhaltung.

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0: der Sport auf Radio Kavelle 104,6 um kurz nach 19 Uhr. Wir beginnen mit Volleyball. Es war für die Zweitbundesliga-Volleyballer des USC Braunschweig am Freitagabend ein in dieser Saison noch vollkommen neues Gefühl, indem man das Testspiel gegen den Erstbundesligisten TSV Gießen-Hildesheim glatt mit 0:4 Sätzen verlor. Eine Niederlage, die für den USC und Mika Püschmann nicht weiter tragisch ist.
1: Ja, ja, auf jeden Fall. War von vornherein klar, dass da schon ein einzelner Satzgewinn eher ein Ding der Unmöglichkeit wird. Deswegen fand ich trotzdem, dass wir uns eigentlich ganz wacker geschlagen haben.
0: Und so konnte der USC Braunschweig laut Mika Püschmann trotz der glatten Niederlage Positives mit in den an diesem Wochenende pausierenden Liga-Alltag nehmen.
1: Befreit aufgespielt eigentlich. Also gut, dass es auch erwartbar ist, weil wir ja nichts zu verlieren hatten. Wir haben teilweise echt ganz gut geblockt, dafür, dass sie ja eigentlich anderthalb Etagen über uns sind. Fand ich das eigentlich ganz gut. Aufschlag war phasenweise auch okay.
0: Und so war der Klassenunterschied am Freitagabend für Mika Püschmann nicht wegzudiskutieren.
1: Ja, extrem. Also das sind ja Vollprofis. Die trainieren, weiß ich nicht, 10-mal die Woche. Das ist deren Hauptberuf. Wir dagegen trainieren 3-mal die Woche. Das ist eine ganz andere Athletik. Viel weniger Fehler, viel schnelleres Tempo. Also das ist schon immens, was dann der Unterschied da ist.
0: Ansonsten stand für die USC-Männer um Außenangreifer Mika Püschmann das Erlebnis im Vordergrund, sich mal mit einem Erstbundesligisten zu messen.
1: Ja, absolut. Also einer außen hat vor ein paar Wochen noch EM gespielt. Der Libero war der Olympia-Libero für Deutschland, der damals diese dramatische Olympia-Viertelfinale gegen Frankreich 2024 rausgeflogen sind. Also wenn dann sowas auf der anderen Seite steht und man denkt so, okay, ja, wir machen das ja alle aus Leidenschaft, das ist das schon einfach geil, macht mega Bock.
0: In der zweiten Bundesliga geht es für den Aufsteiger und aktuellen Tabellenführer USC Braunschweig am kommenden Samstag mit einem Heimspiel gegen den Tabellenvierten Kieler TV weiter. Erster Aufschlag ist dann um 19.30 Uhr in der IGS Wendenring. Nicht ausgeschlossen, dass die neue Heimspielstätte der USC-Männer auch dann wieder ähnlich gut besucht sein dürfte wie beim Testspiel gegen den Erstbundesligisten TSV Gießen-Hildesheim am Freitagabend.
1: Ja, auf jeden Fall. Irgendwie ist so ein kleiner Hype darum entstanden. Also es kommen viel mehr Leute in die Halle. Es sprechen einen auch im Volleyball-Umfeld einen viel mehr Leute darauf an. Genau, auch Social Media folgen uns immer mehr Leute. Also das ist auf jeden Fall, da merkt man, dass schon ein bisschen Begeisterung ausgebrochen ist.
0: Was die USC-Volleyballer in der zweiten Bundesliga aktuell so stark macht, fasst Mika Püschmann abschließend so zusammen.
1: Ja, eindeutig, dass wir irgendwie nie aufgeben. Also wir gehen halt in jedes Spiel, auch wenn wir jetzt schon viele Spiele gewonnen haben, immer noch als krasser Außenseiter. Auch bei uns in der Liga sind die meisten Teams athletischer als wir, spielen schneller, sind einfach da auch schon erfahrener. Und wir liegen halt in den Sätzen teilweise 6-7 Punkte zurück, geben uns nie auf und am Ende schlagen wir zu. Also das ist verrückt, so dieser Glaube an die eigene Stärke, das ist das, was uns ganz klar auszeichnet.

0: aus und vorbei. Die Brunswick Marketing GmbH, ein Tochterunternehmen der Volksbank Bravo, hat ihre Partner, Co-Sponsoren sowie die Kommunalverantwortlichen Anfang dieser Woche darüber informiert, die Bravo Open im kommenden Jahr nicht mehr veranstalten zu können. Das seit 1994 als ATP Challenger Tennisturnier auf der Anlage des Braunschweiger Tennis- und Hockeyclubs BTHC im Bürgerpark ausgetragen wurde, hätte angesichts der herausfordernden Situation der Volksbank Bravo nicht mehr verantwortbare Ausgaben bedeutet, heißt es in einer Pressemitteilung. Die intensive Suche nach weiteren Sponsoren und Mitveranstaltern war bislang ergebnislos geblieben. Das ist eine bittere Entscheidung, sagt Jürgen Wache, designierter Vorstandsvorsitzender der Volksbank Bravo. Das Traditionsturnier ist seit Jahren ein wichtiger Termin im Jahreskalender von Braunschweig und der Region. Das ist uns sehr bewusst. Es hat Spitzensport mit Kultur verbunden. Angesichts der immensen Herausforderungen, die die Volksbank Bravo derzeit zu bewältigen habe, ist diese Entscheidung leider notwendig. Wir befinden uns in einem für alle Beteiligten äußerst umfassenden Restrukturierungsprozess, um die Volksbank Bravo wieder auf einen erfolgreichen Kurs zu bringen. Leider sei der Entscheidungsspielraum für großvolumiges Sponsoring damit äußerst limitiert, zumal die Suche nach weiteren Partnern, Sponsoren und Mitveranstaltern bislang ohne den erhofften Erfolg blieb. Markus Bese, Geschäftsführer der Brunswick Marketing GmbH, sagt, wir hatten bis zuletzt gehofft, weitere Partner und Co-Sponsoren für dieses beeindruckende Event zu gewinnen, von dem die Spieler wie Viertelfinalist Nils McDonald und der diesjährige Turniersieger Jan Schonski immer wieder und zuletzt im Juli dieses Jahres geschwärmt hatten.
1: Ja, ist natürlich eins der schönsten Challenger, würde ich sagen, des Jahres. Das Ganze drumherum ist, würde ich behaupten, einzigartig auf der Challenger Tour mit den Rahmenveranstaltungen jeden Abend. Und es freut uns, hier zu sein. Das Hotel ist wunderbar, die Stadt ist auch schön, deswegen, wir genießen die Zeit hier.
2: Ja, ich bin mega happy natürlich auch. Auch klar, nach einer Niederlage ist man ein bisschen frustriert, aber am Ende war es eine sehr gute Woche. Es ist ein hochkategorisiertes Turnier mit vielen guten Gegnern. Echt zwei sehr gute Matches gespielt, die Wochen vorher auch echt gut gespielt. Und ja, an sich Braunschweig ist mega. Ich war ja schon vor zwei Jahren schon mal hier und da auch mega Erfahrung schon gesammelt. Ein bisschen Doppel dann gespielt und absolut mega cooles Turnier und hoffe, nächstes Jahr wieder dabei zu sein.
0: Mit den Tennis Bravo Open verliert die Stadt Braunschweig nicht nur ein herausragendes Sportereignis, sondern auch ein Zusammenkommen vieler Menschen in und aus der Region bei den allabendlichen Konzerthighlights. Zuletzt waren es Dieter Bohlen, Leonie und die Prinzen, die im Bürgerpark begeisterten. Aber auch Comedian und Sänger Matze Knob machte zweimal den abendlichen Bürgerpark unsicher, wenngleich er sich an seinen ersten Auftritt im Radio OK-Welle-Interview schon nicht mehr wirklich erinnern konnte.
3: Um ehrlich zu sein, nicht mehr so richtig. Aber da ich ja selber auch privat ein bisschen Tennis spielen kann und den Boris auch früher sehr oft parodiert habe und ich mich deswegen auch schon mit Tennis auch auseinandersetzen musste, bin ich schon auch ein Stück weit auch heiß auf das Turnier und werde dem Matze schon dann auch ein bisschen was erzählen über Tennis, über den Ball, dass man einen Schläger braucht. Und ich meine jetzt keinen Golfschläger, sondern schon Tennisschläger. Und deswegen, ich freue mich drauf. Ich komme mit Matze zusammen. Und dann gucken wir mal. Er denkt, Bäckerrolle gibt es nur beim Konditor, aber das hat was mit dem Tennis zu tun.
0: Was bleibt, sind viele schöne Erinnerungen an unzählige tolles Tennis und tolle Konzertabende im Braunschweiger Bürgerpark. Und apropos tolle Konzertabende, musikalisch geht es auch weiter mit einem jungen Mann. Der war 2019 in Braunschweig bei den Bravo Open musikalischer Bestandteil und natürlich im Bürgerpark zu Gast. Viele werden ihn kennen aus der Serie von RTL Alarm für Cobra 11. Die Rede ist von Tom Beck. Den gibt es jetzt musikalisch bei uns auf die Ohren.
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0: Dobbeck von seinem Live-Album aus dem Jahr 2013. Im Sport auf Radio Uckerwelle 104,6 starten wir unseren Fußballblock mit unserem Spiel des Bezirks der Woche. Die Freientaler Braunschweig haben am Samstag in der Fußball-Landesliga das Verfolgerduell gegen den SSV Keesdorf mit 1:4 verloren und in Sprung in die Top 3 verpasst. Und obwohl das Team von Freiturner-Trainer Gianluca Renner genau wusste, worauf es gegen die Gäste aus Keesdorf ankommt, waren die Männer vom Prinzenpark letztendlich chancenlos.
1: Genau, das ist das Problem, dass wir wussten, was uns erwartet und dass wir es trotzdem einfach, ich will nicht sagen, wie eine U15 verteidigen. Aber wir kriegen 4 Situationen oder 4 Gegentore. Das erste ist ein Standard, ein Eckball. Das zweite ist ein langer Ball. Das dritte ist ein Eigentor. Und das vierte ist ein Elfmeter. Und wenn du so viele Fehler in einem Spiel machst, dann hast du es auch nicht verdient, irgendwie nur ansatzweise in die Nähe eines Punkts zu kommen. Mit Ball hatten wir gute Phasen dabei. Ja, das reicht am Ende aber nicht, ja, um gegen eine solche Mannschaft wie Keesdorf zu bestehen. Du bereitest die Mannschaft eine ganze Woche drauf vor. Und es passiert genau das, was du eigentlich verhindern willst, dass Petri und Drangmeister treffen. Und das ist halt heute eine kleine Lehrstunde gewesen, die wir bekommen haben. Tut brutal weh, aber ja, müssen wir durch und dürfen es am Mittwoch schon besser machen.
0: Schon angesprochener Jannis Drangmeister brachte die Gäste nach ausgeglichener Anfangsphase in der 30. Spielminute mit 1:0 in Führung. Nach der Pause war es erneut Drangmeister, der in der 51. auf 0:2 stellte. Ein Eigentor von Leonard Hedemann in der 55. entschied das Verfolgerduell frühzeitig zugunsten des SSV Keesdorf. Der Anschlusstreffer zum 1:3 durch einen von Gianluca Evers verwandelten Handelfmeter in der 2. Minute der Nachspielzeit kam zu spät. In der 4. Minute der Nachspielzeit erhöhten die Gäste durch einen von Leander Petri verwandelten Foulelfmeter sogar noch zum 1:4 Endstand. Trotz der 1:4 Niederlage gegen den SSV Keesdorf ist Freiturner Trainer Gianluca Renner mit dem Saisonstart seines Teams zufrieden.
1: Es wird nicht einfacher. Wir hatten allerdings auch einige Gegner dabei von der Sorte, die du halt einfach schlagen musst, wenn du deine Ziele erreichen willst. Das haben wir geschafft. Aber wir wissen eben noch, dass einiges an Arbeit vor uns liegt und dass eben die Mannschaften, die in der Tabelle mit uns oben mitspielen, dann nochmal eine andere Kragenweite sind. Das haben wir heute gesehen, dass es dann nicht immer die fußballerisch bessere Mannschaft ist, die so ein Spiel gewinnt, aber sie sind einfach unfassbar abgezockt und sie haben eine brutale Qualität mit Drangmeister und Petri. Das wussten wir. Wir waren darauf eingestellt, wir haben es trotzdem nicht geschafft, es zu verteidigen. Und das hat am Ende dann den Unterschied heute gemacht.
0: Bereits am kommenden Mittwoch wartet auf die Freientaler Braunschweig ein weiteres Team mit brutaler Qualität, wenn man ab 18.30 Uhr beim Team der Stunde, dem FC Germania Bleckenstedt, gastiert.
1: Es wird nicht einfacher, das wussten wir vorher. Wir haben jetzt im Oktober viele Spitzenmannschaften aus der Landesliga. Jetzt beginnt mit MTV im Pokal, die wir besiegt haben. Jetzt heute gegen Keesdorf haben wir es nicht hinbekommen. Dann haben wir Bleckenstedt, dann haben wir Lupo, dann haben wir Bovenen. Das heißt, es wird dann auch so ein bisschen richtungsweisend, wie gut wir denn tatsächlich sind. Ob wir diesen vernünftigen, soliden Start, den wir hingelegt haben, dann auch gegen Spitzenmannschaften kompensieren können. Letzte Woche gegen MTV konnten wir das. Heute konnten wir das nicht und deshalb dürfen wir es dann am Mittwoch hoffentlich besser machen.
0: Sagt Gianluca Renner, Trainer der Freientaler Braunschweig, nach der 1:4 Niederlage vom Samstag gegen den SSV Keesdorf und mit Blick auf das Spiel unter der Woche am Mittwoch gegen Germania Bleckenstedt. Nach der nächsten Musik gehen wir dann eine Spielklasse höher, schon in die Fußball-Oberliga Niedersachsen, wo die U23 von Eintracht Braunschweig bisher ja richtig gut in die Saison gekommen ist. Heute ging es gegen den FC Verden. Gibt's gleich nach Musik aus den guten alten 80ern. 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Samstagabend von 20.05 Uhr bis 22 Uhr das nächste Mal die 80er nach 8. Jetzt aber Musik von den Lightning Seeds aus den 80ern vom gleichnamigen Album Sense, die Titelmelodie Sense nach unserem 80er Promo.
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0: Durch zwei Tore in der ersten Spielminute und mit dem Abpfiff gewann die U23 von Eintracht Braunschweig am Samstag in der Fußball-Oberliga Niedersachsen gegen den TSV Verden mit 2:1. Nachdem kurz vor Ende der Partie ein Regenschauer auf dem Ausweichplatz des SV Schwarzer Berg am Maulbeerweg niedergegangen war, gab es für die Gäste aus Verden mit dem späten Siegtreffer der U23 von Eintracht durch Marvin Avoir in der 4. Minute der Nachspielzeit eine weitere kalte Dusche. Einen besseren Zeitpunkt für einen Siegtreffer konnte sich Eintrachts U23 und ihr Trainer Uwe Mörle eigentlich nicht aussuchen.
1: Ja, ist mir auch nicht so oft passiert, wenn der Schiedsrichter mit dem Siegtreffer dann quasi, glaube ich, auch abgepfiffen hat. Stimmt, dann kann es keinen besseren Zeitpunkt geben. Ich bin noch so ein bisschen hin und her gerissen. War schon ein zähes Spiel, irgendwie dann doch unter dem Thema Arbeitssieg verbucht, auch wenn wir wirklich heute kein gutes Spiel gemacht haben. Aber das haben wir auch schon oft genug im Fußball erlebt, dass es trotzdem 3 Punkte gibt und wir schon jetzt auch mit 20 Punkten echt gut dastehen, muss ich sagen. Das ist auch so eine gute Zusammenfassung, dass wir schon, das haben wir auch zum Thema gemacht, dass wir defensiv stabiler werden müssen, um einfach dann auch mal mit einer durchschnittlichen Offensivleistung dann Punkte einzufahren. Das ist schon, war schon gut heute, über auch weite Strecken, ähnlich wie letzte Woche. Und es hängt oft auch zusammen, dann nicht gut klar, das ganze Spiel mit Ball, wenig Aktivität auch. Wir haben es immer, glaube ich, selber mit Ball in enge Räume gebracht, anstatt dann Ball zu zirkulieren, Aktivität zu haben, enge Passverbindungen, so eigentlich genau das Gegenteil, was wir eigentlich haben wollen oder was uns stark macht. Aber es ist manchmal auch nicht zu erklären, warum es dann so ist. Habe ich schon sehr stumpf alles gewesen heute, der Platz, dass du also nicht auch Schwierigkeiten hast, ein Kombinationsspiel aufzuziehen. So ehrlich muss es dann auch sein.
0: Bereits mit dem ersten Angriff traf die durch die Profileihgaben Sidi Sané, Sanusi Bar, Tristan Wagner, Sidney Rebiger und Damian Kovacevic verstärkte U23 Eintrachts durch eben jenen Damian Kovacevic zum 1:0. Diese Führung hielt bis zur 81. Spielminute. Dann trafen die Gäste durch einen umstrittenen Foulelfmeter, den Lukas Uwando verwandelte, zum 1:1.
1: Ich glaube, dass sich meine Jungs selten beschweren über eine Aktion oder auch über einen Elfmeterpfiff. Wir haben schon 1-2 bekommen diese Saison und ich habe es natürlich im Live-Bild jetzt noch nicht gesehen, aber ich muss mir im Video nochmal sehen. Aber ich gehe fast davon aus, wenn dann doch so Proteste kommen, dass es eher fragwürdig war.
0: Doch die U23 Eintracht bewies Moral, steckte den späten Rückschlag weg und traf per Lucky Punch in Person von Marvin Avoir in der 4. Minute der Nachspielzeit doch noch zum 2:1 Siegtreffer. Für Eintrachts U23 Trainer Uwe Mörle ein schmuckloser Arbeitssieg.
1: Ja, ich glaube, wir haben es. Beide Tore sind ja doch aus dem zweiten Ball oder aus einem Angriff, der dann im Strafraum zwar geblockt wird, aber wir doch mit vielen Spielern halt im Strafraum waren, gut eine Nachbesetzung hatten und dann auch so ein bisschen erzwungen haben. So ehrlich muss man auch sein, so aus dem Spiel raus haben wir uns nicht viele Chancen rausgespielt, nicht oder keinen guten Fußball gespielt. Trotzdem finde ich, dass wir uns generell zu letzten beiden Spielen auch defensiv enorm verbessert haben. Jetzt heute nur durch einen Elfmeter letzte Woche 0:0. Das brauchst du halt auch in manchen Phasen der Saison, dass du einfach sagst, komm, kriegst wenig Gegentore, gewinnst vielleicht mal etwas schmuckloser, aber es kann nicht immer ein 8:1 sein, nur als Beispiel. Oder ein 6:2 oder die Ergebnisse hatten wir auch schon.
0: Sagt Eintrachts U23 Trainer Uwe Mörle nach dem 2:1 Erfolg vom Samstag gegen den FC Verden 04 in der Fußball-Oberliga Niedersachsen, der Eintrachts U23 auf den 2. Tabellenplatz hieft. Und nach Musik von Harry Styles schauen wir dann zu den Profis und das Nordduell in der 2. Bundesliga, Eintracht gegen Holstein Kiel.

0: Eintracht Braunschweig hat seinen Negativlauf im Nordduell der zweiten Fußball-Bundesliga mit Holstein Kiel beendet. Nach zuvor 5 sieglosen Partien in Serie feierten die Niedersachsen am Freitagabend einen 1:0-Erfolg. Jan Urbich entschied mit seinem Treffer in der 11. Spielminute eine sehr umkämpfte Begegnung mit wenig fußballerischen Höhepunkten und beschrieb sein Tor des Tages bei den Kollegen vom NDR so.
1: Also ich glaube, ich antizipiere gut den Ball und erkenne früh, dass der zum Torwart zurückspielen will. Hat dann natürlich das Glück, dass der Ball ein bisschen zu kurz war und dann guten Kontakt am Torwart vorbei und rein ins Glück.
0: Es war bereits der 4. Saisontreffer von Jan Urbich, der sein Erfolgsrezept im NDR-Interview kurz und knapp auf den Punkt brachte.
1: Ja, ich fühle mich hier einfach sehr wohl. Die Jungs haben mich gut aufgenommen und generell so in der Mannschaft haben wir eine sehr gute Teamchemie und das macht einfach riesen Spaß hier.
0: Das frühe Tor spielte den Hausherren in die Karten. Sie überließen Kiel anschließend die Spielgestaltung und setzten auf Umschaltmomente. Die Eintracht begann im Braunschweiger Regen stürmisch. Bereits nach 180 Sekunden lag der Ball im Kieler Gehäuse. Urbich hat ihn nach einer Flanke von Fabio Di Michele Sanchez hineinbefördert, stand beim Abschluss aber ganz knapp im Abseits, wie Referee Erik Dominik Weißbach nach Hinweis vom Videoschiedsrichterassistenten durchsagte. Aufatmen bei Kiel. Aber nur kurz, denn dann sorgte Ivan Nikic mit

0: Gegen tiefe Boden taten ihr Übriges, dass die Schleswig-Holsteiner nicht richtig ins Kombinieren kamen. Da auch die Eintracht mit nennenswerten Offensivaktionen geizte, war das Nordduell eher etwas für Freunde des rustikalen Kicks, denn des schönen Spiels. Nach dem Seitenwechsel agierten beide Teams etwas zwingender, sodass es nun auch mehr Strafraumszenen als in Hälfte 1 gab. Hundertprozentige Torchancen blieben jedoch auf beiden Seiten vorerst aus. Im letzten Drittel des Feldes mangelte es den Schützlingen der Kontrahenten an der letzten Überzeugung, was in Anbetracht der jeweiligen Negativserie doch auch ein wenig verwunderlich war. Kiel, das bereits in den vorherigen beiden Auswärtsspielen ohne Torerfolg geblieben war, rannte unermüdlich an, insbesondere über die rechte Seite, und den umtriebigen Guillermo Balzi initiierten die Gäste einige sehenswerte Angriffe. Im Zentrum blieb die KSV aber auch nach der Hereinnahme von Georgi Quiliata, der nun mit Phil Harris eine Doppelspitze bildete, weitgehend ungefährlich. Auf der Gegenseite spielte Eintracht Braunschweig seine Konter schlecht aus. So blieb es am Ende beim knappen 1:0-Erfolg, der in die Rubrik schmutziger Sieg fiel. Es tat einfach gut, dass wir uns heute mal für den Aufwand belohnt haben, sagte Torschütze Jan Urbich bei den Kollegen des NDR.
1: Wir wussten, was auf uns zukommt, dass es ein sehr intensives Spiel wird. Und ich glaube, wir haben den Kampf einfach heute gut angenommen und über 90 Minuten lang das Tor verteidigt. Und tut einfach gut, dass wir uns heute mal belohnen konnten für den Aufwand.
0: Bevor es in 14 Tagen im nächsten Heimspiel zum ewig reizvollen Derby gegen Hannover 96 kommt, gastiert die Braunschweiger Eintracht am kommenden Samstag bei der Spielvereinigung Greuther Fürth. Ja, und in genau 13 Sekunden hören wir dann nochmal rein, was der Trainer der Eintracht, Lars Konnetka, gesagt hat.
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0: Und aktuell hören Sie den Sport auf Radio Okerwelle 104,6. Wir sind gerade bei Eintracht Braunschweig in der zweiten Fußball-Bundesliga und den 1:0-Erfolg vom Freitagabend gegen Holstein Kiel. Was Eintracht-Trainer Lars Konnetka auf der Pressekonferenz nach dem Spiel gesagt hat, da hören wir jetzt mal rein.
3: Ja, ich bin natürlich glücklich über die 3 Punkte, die wir einfahren konnten gegen meiner Meinung nach einen sehr starken Gegner. Es war so ein Zweitligaspiel, wie ich es jetzt mittlerweile schon gewohnt bin, ne, dass einfach da jeder jeden schlagen kann, dass es ein Spiel auf Augenhöhe ist und wir einfach sehr, sehr viel investieren mussten. Das haben wir uns vorher auch so vorgenommen und wussten darum. War gut, dass wir so diesen altbekannten Dosenöffner hatten, erst durch das Abseitstor, aber dann nachher nochmal durch das 1:0, was wir erzielen konnten, und sind dadurch auch recht gut im Spiel gewesen. Aber man hat natürlich auch gesehen, dass man auf diesem Niveau auch gegen eine gute Kieler Mannschaft die ganze Zeit hellwach sein muss, weil die Jungs auch kicken können. Und wir haben versucht, so taktisch in die Tiefe wegzunehmen, weil wir wissen, wie schnell sie halt vorne sind. Und das ist uns dann über die meiste Zeit sehr, sehr gut gelungen. Und am Ende gab es dann halt eine Schlacht, die auch genauso zu erwarten war, wenn du 1:0 führst und dann noch viele Beine, auch qualitativ hochwertige Beine auf den Platz kommen, viele Bälle in die Box jagen, dann musst du es halt gut verteidigen. Und da muss ich sagen, haben meine Jungs das echt toll gemacht, so mit der Leidenschaft, die man braucht, und auch von Tim schon angesprochen, mit dem Quäntchen Glück, da manchmal den Fuß noch davor zu kriegen. Und auf der anderen Seite war dann klar, wenn das so ist, dann haben wir auch Momente des Konterns, und die konnten wir dann leider nicht zu Ende spielen. So ist es aber, das ist ganz normale Spielgeschichte, und das ist dann schwer zu bewerten, weil der eine macht auf, der andere verteidigt tief und setzt dann auf Konter, und so war es dann. Und daher sind wir sehr, sehr glücklich, dass wir mit dieser Leidenschaft, die wir dann auf den Platz bringen durften, dieses 1:0 über die Zeit bringen konnten und so jetzt als Sieger vom Platz gehen konnten. Es war eine harte Zeit jetzt, muss man sagen, für die Jungs, weil sie gut gearbeitet haben. Und da kann ich auch meinen Trainerkollegen einfach nur unterstützen, weil das, glaube ich, bei allen so ist. Ne? Die Jungs rackern, die geben halt Vollgas, die reißen sich im wahrsten Sinne den Hintern auf und probieren das auf den Platz zu bringen. Und in der zweiten Liga ist es so, da kann dann die Spielgeschichte schon mal entscheidend sein, manchmal auch der Schiedsrichter. Und dann gibt das Spiel in die eine oder andere Richtung. Und das möchte ich nur mal betonen. Also ich wünsche euch, Herr Tim, einfach das Glück auch in der Zukunft, das Spielglück, die Punkte zu holen, die man sich dann auch verdient durch die Leistung, und wünsche euch alles Gute und dass ihr gut nach Hause kommt.

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1: Und da habe ich zum Ende der Sendung noch ein paar Ergebnisse für Sie. In der deutschen Eishockeyliga haben die Grizzlies Wolfsburg am Freitagabend das Bärenduell gegen die Eisbären Berlin mit 0-5 Toren verloren. Baseball: in der zweiten Bundesliga Nordost steht der Aufstieg der Braunschweig 89ers in die erste Bundesliga ja seit letzter Woche fest. Jetzt will man natürlich auch die Meisterschaft in der zweiten Bundesliga holen, und im ersten Playoff-Finale der Serie Best of Three gewannen die Braunschweig 89ers am Samstag bei den Solingen Alligators mit 9-0 und brauchen nun aus zwei möglichen Heimspielen am kommenden Samstag, 17.10. ab 12 Uhr und eventuell ab 15.30 Uhr auf dem Homefield Ehrlichstraße nur noch einen weiteren Sieg zur Zweitbundesligameisterschaft. So, dann werfen wir einen Blick zum Fußball. In der Regionalliga Nord hat die FSV Schöningen ihr Heimspiel gegen die zweite Mannschaft des Hamburger SV am Samstag mit 1-3 verloren. Vor 660 Zuschauern im Elmstadion lagen die Schöninger bis zur 65. Spielminute mit 0-3 hinten. Der Anschlusstreffer von Luca Horn in der 83. zum 1-3 kam letztendlich zu spät, um noch etwas am Ergebnis zu ändern. Der Präsident der FSV Schöningen, Carsten Krecker, zum Spiel seines Teams heute.
2: Ein ganz schwaches Regionalligaspiel von beiden Mannschaften, wobei die Schwächere dann verdient verloren hat mit 3-1. Ja, war eben von uns heute nicht gut. Ich dachte schon letzte Woche in Hannover, da waren wir schlecht, aber heute waren wir noch schlechter. Ja, wir müssen langsam die Kurve kriegen. Bei uns ist es halt so, wir können jeden schlagen, wir können leider Gottes aber auch gegen jeden verlieren. Aber wenn du gegen die mit Verlaub schwächeren Mannschaften wie Hannover oder heute auch der HSV nicht deine volle Leistung ausschöpft, dann kannst du auch nicht gewinnen. Und deswegen haben wir es halt eben verloren.
1: Sagt der Präsident der FSV Schöningen, Carsten Krecker, nach der 1-3-Heimniederlage vom Samstag seiner FSV gegen die zweite des Hamburger SV. In der Tabelle rutscht die FSV Schöningen in der Regionalliga Nord auf Tabellenrang 4 ab. Ja, und zu guter Letzt noch ein Blick zum Handball in die Sporthalle Alte Waage. Da spielt seit 19:30 Uhr der MTV Braunschweig gegen HC Plauen-Oberloser. Und nach gut 25 Spielminuten führen die MTV-Männer mit 17-10. Das soll's für heute gewesen sein. Vom Mikrofon verabschiedet sich Andreas Evert. Und der wünscht Ihnen und euch noch einen schönen Abend und ein erholsames Restwochenende.

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1: Um 20 Uhr mit Kevin Bieler. Die Zeichen in Mecklenburg-Vorpommern stehen auf Rot-Rot-Grün. SPD, Linke und heute auch die Grünen haben beschlossen, Koalitionsverhandlungen für das erste Dreierbündnis in der Geschichte des Bundeslandes aufzunehmen. Vorangegangen waren zweiwöchige Sondierungsgespräche. Die Verhandlungen sollen am Montag beginnen. Teilnehmer seien die SPD-Landeschefin und Ministerpräsidentin Schwesig, Linken-Landeschef Herbst und Grünen-Landeschefin Müller. Über die Posten der Minister solle ganz zum Schluss gesprochen werden, betonte Schwesig. SPD-Generalsekretär Klüssendorf hat Kulturstaatsminister Weimar scharf kritisiert. Grund seien dessen Warnungen vor einer rot-grün-roten Regierung in Berlin. Klüssendorf erklärte wörtlich, Herr Weimar solle sich besser darauf konzentrieren, die Kulturschaffenden in Sachsen-Anhalt zu unterstützen. Diese könnten jetzt von einer möglichen rechtsextremen Landesregierung angegriffen werden. Der parteilose Weimar hatte die SPD-Chefs Klingbeil und Baas in einem Interview aufgefordert, ein rot-grün-rotes Bündnis in Berlin zu verhindern. Alles andere sei ein Misstrauensvotum gegen die Koalition im Bund. Kurz nach der Lockerung von US-Sanktionen für russische Dieselexporte hat es erneut viele Tote in der ukrainischen Zivilbevölkerung gegeben. In Saporischschja starben bei russischen Attacken nach offiziellen Angaben 17 Menschen, darunter 3 Kinder. Zudem gäbe es fast 20 Verletzte. Präsident Selenskyj übte so scharfe Kritik an der US-Regierung wie selten zuvor. Wörtlich erklärte der Präsident, heute habe sich Moskau für die Aufhebung der Sanktionen auf Dieselexporte bedankt, indem es 5 Gleitbomben auf Wohnhäuser in Saporischschja abgeworfen habe. Der FC Bayern München hat die Tabellenführung in der Fußball-Bundesliga verpasst. Der Rekordmeister kam am 5. Spieltag beim FC Augsburg nicht über ein 2:2 Unentschieden hinaus. Aus der Sportredaktion Thorsten Alles.
2: Dabei kassierten die Bayern das schnellste Tor der Bundesliga-Geschichte. Nach einem Patzer von Torwart Neuer erzielte Augsburgs Fellhauer nach 8,4 Sekunden das 1:0. Bayern konnte ausgleichen, Augsburg ging wieder in Führung, bevor München der erneute Ausgleich gelang. Es hätte auch zu mehr reichen können, allerdings wurden den Bayern gleich 4 Tore wegen Abseits aberkannt. Einen 3:2 Auswärtssieg feierte der Hamburger SV bei der TSG Hoffenheim. Muheim erzielte in der Nachspielzeit den Siegtreffer. Außerdem gewann Leverkusen mit 4:3 in Mainz, Stuttgart mit 2:0 in Paderborn und Union Berlin feierte beim 1:0 gegen Elversberg den ersten Saisonsieg.
1: Das waren die Nachrichten. Das Wetter in Norddeutschland, viele Wolken, zeitweise etwas Regen, vereinzelt Gewitter, maximal 10 bis 14 Grad. In der Nacht erneut Schauer, örtlich Gewitter, Tiefstwerte 11 bis 5 Grad. Morgen stark bewölkt, teils gewittrige Schauer, später von Norden her freundlicher, höchstens 11 bis 15 Grad. Am Montag überwiegend heiter und trocken, 13 bis 17 Grad. Am Dienstag Wolken und gelegentlich etwas Regen, 14 bis 17 Grad. Die Zeit, es ist 20.03 Uhr.
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8: Der Sommer stemmt sich gegen den Herbstshow, sowohl mit Herbstmusik wie von den Pogues als auch Sommerklassikern, die uns einfach noch ein bisschen Sommer erleben lassen. Raus aus der Kälte, rauf auf die Insel, eine Stunde Urlaub.
9: Ja, wir bringen den Sommer zurück.
8: Viel Spaß dabei, wünscht Crocodile.
10: I wanna do bad things with you.
8: Im Hintergrund ein Mensch, den Sie gar nicht kennen dürften, außer Sie gucken die Serie True Blood. Ja, sie sagen, wieder so ein Vampir-Ding. Aber das hat etwas ganz Besonderes, vor allem die Atmosphäre. Eigentlich dürfte das Ding unter 18 gar nicht laufen. Die Musik ist aber freigegeben.

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Then Good Vibrations? Ah, fast direkt von Hawaii. Wir sind zumindest mit der Seele auf diesem Land. Island. Die Beach Boys waren natürlich auch oft auf Hawaii und haben sich inspirieren lassen, die eigentlich größten Konkurrenten der Beatles. Und da die Beach Boys mit Sicherheit nicht nur Surfern gewogen waren, im wahrsten Sinne des Wortes, sondern auch Delfinen, die ja die Vorbilder der Surfer sind, nachzulesen in dem Buch Der träumende Delfin, eine magische Reise zu dir selbst. Hier ein Zitat aus gleichnamigem Buch. Mögen all deine Träume sich erfüllen, Träumer. Mögen sie dir stets Glück und Erkenntnis bringen. A One Minute Holiday on Radio Sundown.

Während sich Hawaii entfernt, ziehen wir ein anderes Urlaubsland, wo auch ein talentierter Mann namens Ripley sein Unwesen trieb. Ja, jetzt wissen Sie, woher dieser Song stammt. Der als Multimix durch die Diskotheken geistert.

0: Großes Kino
1: in der Krokulein auf Uckerwelle 104,6. Ganz im Zeichen von Hawaii, Inseln, Urlaub. Alles das, was wir gerade nicht haben und alles das, was wir unbedingt brauchen. Musikalisch gehen wir wieder mal auf eine Reise. Aber nicht nur Mr. Crocodile, auch ein weiterer Herr war auf Reisen, aber das ist lange her. Und hat eine Tochter berühmt gemacht.
0: Sie selbst hat gerade anlässlich 100 Jahre Radio ein kleines Clubkonzert gegeben in Erfurt im MDR Funkhaus. War da mit ihrer Familie, also ich glaube, das ist ihre Nichte und ihr Bruder waren dabei. Und noch ein zusätzlicher Gitarrist, Akustik-Session und plant eine große Tournee nächstes Jahr und eine neue CD. Im Studio sind sie auch. Aber zuerst
1: gibt's mal den Papa. Und um seiner Tochter mit auf den Weg zu geben, was der Delfin so dachte, wahrscheinlich auch der Papa, es kommt eine Zeit im Leben, da bleibt einem nichts anderes übrig, als seinen eigenen Weg zu gehen. Eine Zeit, in der man die eigenen Träume verwirklichen muss und eine Zeit, in der man endlich für die eigenen Überzeugungen

0: Marty Wilde.
1: Und nun wissen sie auch, wer die Tochter ist, nämlich die Kim. Herbstzeit, Meatloaf-Zeit, aber wir spielen den Meatloaf-Sommerhit. Sind wir schließlich auf der Insel.
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2: Es war, als hätte der Himmel der Erde still geküsst, dass sie im Blütenschimmer von ihm nun träumen müsst. Die Luft ging durch die Felder, die Ähren wogten sacht. Es rauschten leicht die Wälder, so sternklar war die Nacht. Und meine Seele spannte weit ihre Flügel aus, flog durch die stillen Lande, als flöge sie nach Haus.
3: Von draus vom Walde komm ich her.
4: And you known as Mr. Crocodile.
5: Yay!
4: Okay, great.
6: Hier ein vergessener Asia-Titel nach der Reunion Finger on the Trigger.

0: Unverkennbar, Steve Howe, eine Gitarre, Originalbesetzung Asia aus den 80ern, jetzt wieder
1: am Start mit einem neuen Album, neuer Besetzung und einem grandiosen Sound. Die Vorab-Singles für das im November erscheinende Album sind wirklich hitverdächtig.

0: look, everyone. He's coming through the doors.
1: Brilliant! He didn't even open them!
0: He's here!
2: Good evening.
3: My name is Crocodile.
4: An dem reinsten Frühlingsmorgen ging die Schäferin und sang. Jung und schön und ohne Sorgen, dass es durch die Felder klang. 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

Es wurde feuchter und feuchter. So feucht, dass man es schon fast als nass bezeichnen konnte. Mir wurde kalt. Ich wachte auf. So ein Mist. Es hatte zu regnen angefangen. Und dunkel war es auch schon geworden. Ich holte mein kleines Wiesenzelt aus dem Zaubersack. Es hatte Löcher im Boden für die Blumen. Leider regnete es die ganze Nacht und so kam das Wasser auch durch die Blumenlöcher. Es gelang mir mit einem Trockenzauber, 2-3 Mal das Wasser aus meinen Socken zu zaubern. Doch dann versagte auch dieser. So saß ich in der Hocke wie ein Häschen in der Grube. Mit dem Unterschied, dass dieses saß und schlief, während ich saß und fror. Aber jede noch so schlimme Nacht hat einmal ein Ende. Und so auch diese zauberverflixte 61. auf meiner Reise durch Flachland. Am Morgen schien die Sonne wieder und ich wagte einen Blick nach draußen.

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1: Keine geringeren als George Martin und sein Sohn, Gilles Martin, haben sich hier herangewagt an Beatles-Originale und sie reworked.

greifen noch einmal die Philosophie des träumenden Delfins auf. Es kommt eine Zeit im Leben, da bleibt einem nichts anderes übrig, als seinen eigenen Weg zu gehen.

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2: Kann ich nichts dazu, das war ein Wunschtitel von vor über 2 Jahren, den habe ich irgendwie noch vor mir hergeschoben und jetzt musste das mal sein. Zurück zur Kultur.
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0: Garten. Es duftet nach Gras und frischen Kräutern, da hört man plötzlich auf zu meutern. Die Vögel singen ihr schönstes Lied, es ist alles freundlich und fried. In Ordnung ist die Welt am Morgen so früh, bevor wieder beginnt Arbeit und Mühe.
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2: And you known as Mr. Crocodile. Yay! Okay, great.
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Natalie Hall. Gleich nach den Nachrichten. Um 21 Uhr geht's weiter. Anlässlich der Reunion der noch verbliebenen Eagles für Konzerte haben wir unser berühmtes Melbourne-Konzert noch einmal für die Fans. Eagles live in Australien. Gleich im Anschluss an die Nachrichten.

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1: Um 21 Uhr mit Kevin Bieler. Die Zeichen in Mecklenburg-Vorpommern stehen auf Rot-Rot-Grün. SPD, Linke und heute auch die Grünen haben beschlossen, Koalitionsverhandlungen für das erste Dreierbündnis in der Geschichte des Bundeslandes aufzunehmen. Vorangegangen waren zweiwöchige Sondierungsgespräche. Die Verhandlungen sollen am Montag beginnen. Teilnehmer seien die SPD-Landeschefin und Ministerpräsidentin Schwesig, Linken-Landeschef Herbst und Grünen-Landeschefin Müller. Über die Posten der Minister solle ganz zum Schluss gesprochen werden, betonte Schwesig. SPD-Generalsekretär Klüssendorf hat Kulturstaatsminister Weimar scharf kritisiert. Grund sind dessen Warnungen vor einer rot-grün-roten Regierung in Berlin. Klüssendorf erklärte wörtlich, Herr Weimar solle sich besser darauf konzentrieren, die Kulturschaffenden in Sachsen-Anhalt zu unterstützen. Diese könnten jetzt von einer möglichen rechtsextremen Landesregierung angegriffen werden. Der parteilose Weimar hatte die SPD-Chefs Klingbeil und Baas in einem Interview aufgefordert, ein rot-grün-rotes Bündnis in Berlin zu verhindern. Alles andere sei ein Misstrauensvotum gegen die Koalition im Bund. Kurz nach der Lockerung von US-Sanktionen für russische Dieselexporte hat es erneut viele Tote in der ukrainischen Zivilbevölkerung gegeben. In Saporischschja starben bei russischen Attacken nach offiziellen Angaben 17 Menschen, darunter 3 Kinder. Zudem gäbe es fast 20 Verletzte. Präsident Zelensky übte so scharfe Kritik an der US-Regierung wie selten zuvor. Wörtlich erklärte der Präsident, heute habe sich Moskau für die Aufhebung der Sanktionen auf Dieselexporte bedankt, indem es 5 Gleitbomben auf Wohnhäuser in Saporischschja abgeworfen habe. RB Leipzig hat im Bundesliga-Topspiel gegen Eintracht Frankfurt einen 6:0-Kantersieg gefeiert. Der Verein setzte damit nach der Länderspielpause ein Ausrufezeichen. Aus der Sportredaktion Florian Neuhaus.
2: Mann des Abends war der Leipziger Christopher Nkunku. Der Franzose schoss in der ersten Hälfte einen Hattrick. Leipzig springt in der Tabelle auf Rang 5, Frankfurt ist 13. Der FC Bayern kam in Augsburg nicht über ein 2:2 hinaus und kassierte dabei das schnellste Tor der Bundesliga-Geschichte. Nach 8,4 Sekunden traf Robin Fellhauer nach einem Patzer von Manuel Neuer. Außerdem gewann Leverkusen 4:3 in Mainz, Stuttgart mit 2:0 in Paderborn und Union Berlin mit 1:0 gegen Elversberg. Der HSV drehte bei der TSG Hoffenheim das Spiel und siegte last minute mit 3:2.
1: Das waren die Nachrichten. Das Wetter in Norddeutschland, viele Wolken, zeitweise etwas Regen, vereinzelt Gewitter, maximal 10 bis 14 Grad. In der Nacht erneut Schauer, örtlich sind auch Gewitter möglich, Tiefstwerte 11 bis 5 Grad. Morgen ist es stark bewölkt, teils gibt es gewittrige Schauer, später von Norden her freundlicher, höchstens 11 bis 15 Grad. Am Montag ist es überwiegend heiter und trocken bei 13 bis 17 Grad, am Dienstag Wolken und gelegentlich etwas Regen 14 bis 17 Grad. Es ist 21.03 Uhr.
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4: Die Eagles sind wieder zusammen. Oder was davon übrig ist, aber ein paar Gründungsmitglieder oder langjährige Mitglieder gibt es ja noch. Und ja, wir wissen, die Eagles sagten mal, wir kommen erst wieder zusammen, wenn die Hölle zusammenfriert. Das tat sie dann in den 90ern mit diesem wunderbaren Comeback-Album. Und mit einem Song daraus starten wir die ganz spezielle Radioshow über ein legendäres Konzert in Melbourne, hier in der Krokolein auf Uckerwelle 104,6.
6: With 5 number one singles and 4 number one albums to their credit, the Eagles are without a doubt one of the all-time biggest acts in pop music. Hi, I'm Mark Wilson. This show was recorded live in Melbourne, Australia in November of 2004 and features the band performing great hits like The Long Run, New Kid in Town, and Hotel California. Plus, we've got the world premiere radio broadcast of a brand new song for the Eagles called No More Cloudy Days. So, let's get right to it. Ladies and gentlemen, from their final Farewell One tour, live from Melbourne, the Eagles.
7: Thank you. It's my turn to say hello, Melbourne. And I see you over there. And over there. All right, we're recording tonight, remember that. Here's a song from Hell Freezes Over.

Das war ja schon der kurze Ausschnitt eines Super Eagles Konzerts live in Melbourne, Übernahme einer Radioshow. Und wir hören uns wieder in Good Vibrations nächste Woche, Samstag, 17 Uhr.

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1: Um 22 Uhr mit Kevin Bieler. US-Präsident Trump hat einen Führungswechsel in der Ukraine verlangt. Zudem forderte Trump ein Ende der Angriffe auf russische Ölraffinerien. Aus der Nachrichtenredaktion Ilka Staroste.
2: Der US-Präsident macht die Ukraine für den Anstieg des Dieselpreises verantwortlich. Das sorgt vor den Kongresswahlen am 3. November für erheblichen Ärger in der Bevölkerung. Trump hatte daher gestern verkündet, trotz bestehender Sanktionen Diesel aus Russland zu kaufen. Selenskyj hatte die Vereinbarung kritisiert und sie als Investition in die russische Kriegskasse bezeichnet. Deutschland hat seine Unterstützung für die Ukraine nochmal bekräftigt. Regierungssprecher Cornelius sagte, man arbeite gemeinsam mit den europäischen Partnern an weiteren Strafmaßnahmen gegen Russland.
1: In Mecklenburg-Vorpommern stehen die Zeichen auf Rot-Rot-Grün. SPD, Linke und jetzt auch die Grünen haben beschlossen, Koalitionsverhandlungen aufzunehmen. Aus der Nachrichtenredaktion Christopher Gaube.
3: Die Verhandlungen sollen am Montag beginnen. Vorausgegangen waren zweiwöchige Sondierungsgespräche. Teilnehmer seien die SPD-Landeschefin und Ministerpräsidentin Schwesig, Linken-Landeschef Herbst und Grünen-Landeschefin Müller. Über die Posten der Minister solle ganz zum Schluss gesprochen werden, betonte Schwesig. Bei der Landtagswahl am 20. September war die AfD stärkste Kraft geworden. Mit 32 Sitzen hat sie jedoch keine Mehrheit im Schweriner Landtag mit seinen insgesamt 71 Abgeordneten.
1: Die Bundesregierung hat den neuen Vorschlag für den nächsten langfristigen EU-Haushalt zurückgewiesen. Kanzler Merz verlangte, der Haushalt müsse für diejenigen bezahlbar sein, die die Hauptlast trügen. Zuvor war die derzeitige irische EU-Ratspräsidentschaft auf Konfrontationskurs zu wichtigen Nettozahlern gegangen. Das neue Konzept sieht vor, den nächsten langfristigen Haushalt lediglich um knapp 160 Milliarden Euro zu kürzen. RB Leipzig hat im Bundesliga-Topspiel gegen Eintracht Frankfurt einen 6:0 Kantersieg gefeiert. Aus der Sportredaktion Florian Neuhaus.
4: Mann des Abends war der Leipziger Christopher Nkunku. Der Franzose schoss in der ersten Hälfte einen Hattrick. Leipzig springt in der Tabelle auf Rang 5, Frankfurt ist 13. Der FC Bayern kam in Augsburg nicht über ein 2:2 hinaus und kassierte dabei das schnellste Tor der Bundesliga-Geschichte. Nach 8,4 Sekunden traf Robin Fellhauer nach einem Patzer von Manuel Neuer. Außerdem gewann Leverkusen 4:3 in Mainz, Stuttgart mit 2:0 in Paderborn und Union Berlin mit 1:0 gegen Elversberg. Der HSV drehte bei der TSG Hoffenheim das Spiel und siegte last minute mit 3:2.
1: Das waren die Nachrichten. Das Wetter in Deutschland in der Nacht, an der Nordsee und den Alpen Schauer, teils gewittrig, Tiefstwerte 11 bis 5 Grad. Morgen gebietsweise etwas Regen, im Norden Gewitter möglich, später freundlich. Maximal 9 Grad im bayerischen Vogtland bis 17 Grad am Oberrhein. Am Montag wechselhaft und vereinzelt Schauer bei 10 bis 18 Grad. Die Zeit, es ist 22.03 Uhr.
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1: Um 23 Uhr mit Kevin Bieler. US-Präsident Trump hat einen Führungswechsel in der Ukraine verlangt. Zudem forderte Trump ein Ende der Angriffe auf russische Ölraffinerien. Aus der Nachrichtenredaktion Ilka Staroste.
2: Der US-Präsident macht die Ukraine für den Anstieg des Dieselpreises verantwortlich. Das sorgt vor den Kongresswahlen am 3. November für erheblichen Ärger in der Bevölkerung. Trump hatte daher gestern verkündet, trotz bestehender Sanktionen Diesel aus Russland zu kaufen. Selenskyj hatte die Vereinbarung kritisiert und sie als Investition in die russische Kriegskasse bezeichnet. Deutschland hat seine Unterstützung für die Ukraine nochmal bekräftigt. Regierungssprecher Cornelius sagte, man arbeite gemeinsam mit den europäischen Partnern an weiteren Strafmaßnahmen gegen Russland.
1: In Mecklenburg-Vorpommern stehen die Zeichen auf Rot-Rot-Grün. SPD, Linke und jetzt auch die Grünen haben beschlossen, Koalitionsverhandlungen aufzunehmen. Aus der Nachrichtenredaktion Christopher Gaube.
3: Die Verhandlungen sollen am Montag beginnen. Vorausgegangen waren zweiwöchige Sondierungsgespräche. Teilnehmer seien die SPD-Landeschefin und Ministerpräsidentin Schwesig, Linken-Landeschef Herbst und Grünen-Landeschefin Müller. Über die Posten der Minister solle ganz zum Schluss gesprochen werden, betonte Schwesig. Bei der Landtagswahl am 20. September war die AfD stärkste Kraft geworden. Mit 32 Sitzen hat sie jedoch keine Mehrheit im Schweriner Landtag mit seinen insgesamt 71 Abgeordneten.
1: Die Bundesregierung hat den neuen Vorschlag für den nächsten langfristigen EU-Haushalt zurückgewiesen. Kanzler Merz verlangte, der Haushalt müsse für diejenigen bezahlbar sein, die die Hauptlast trügen. Zuvor war die derzeitige irische EU-Ratspräsidentschaft auf Konfrontationskurs zu wichtigen Nettozahlern gegangen. Das neue Konzept sieht vor, den nächsten langfristigen Haushalt lediglich um knapp 160 Milliarden Euro zu kürzen. RB Leipzig hat im Bundesliga-Topspiel gegen Eintracht Frankfurt einen 6:0 Kantersieg gefeiert. Aus der Sportredaktion Florian Neuhaus.
4: Mann des Abends war der Leipziger Christopher Nkunku. Der Franzose schoss in der ersten Hälfte einen Hattrick. Leipzig springt in der Tabelle auf Rang 5, Frankfurt ist 13. Der FC Bayern kam in Augsburg nicht über ein 2:2 hinaus und kassierte dabei das schnellste Tor der Bundesliga-Geschichte. Nach 8,4 Sekunden traf Robin Fellhauer nach einem Patzer von Manuel Neuer. Außerdem gewann Leverkusen 4:3 in Mainz, Stuttgart mit 2:0 in Paderborn und Union Berlin mit 1:0 gegen Elversberg. Der HSV drehte bei der TSG Hoffenheim das Spiel und siegte last minute mit 3:2.
1: Das waren die Nachrichten. Das Wetter in Deutschland, in der Nacht an der Nordsee und den Alpen Schauer, teils gewittrig, Tiefstwerte 11 bis 5 Grad. Morgen gebietsweise etwas Regen, im Norden Gewitter möglich, später freundlicher, maximal 9 Grad im bayerischen Vogtland bis 17 Grad am Oberrhein. Am Montag wechselhaft, vereinzelt Schauer 10 bis 18 Grad, am Dienstag bewölkt, später von Nordwesten her Schauer 13 bis 20 Grad. Es ist 23.03 Uhr.
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3: Um 0 Uhr mit Gabriela Kühne. US-Präsident Trump hat einen Führungswechsel in der Ukraine verlangt. Zudem forderte Trump ein Ende der Angriffe auf russische Ölraffinerien. Aus der Nachrichtenredaktion Ilka Staroste.
4: Der US-Präsident macht die Ukraine für den Anstieg des Dieselpreises verantwortlich. Das sorgt vor den Kongresswahlen am 3. November für erheblichen Ärger in der Bevölkerung. Trump hatte daher gestern verkündet, trotz bestehender Sanktionen Diesel aus Russland zu kaufen. Selenskyj hatte die Vereinbarung kritisiert und sie als Investition in die russische Kriegskasse bezeichnet. Deutschland hat seine Unterstützung für die Ukraine nochmal bekräftigt. Regierungssprecher Cornelius sagte, man arbeite gemeinsam mit den europäischen Partnern an weiteren Strafmaßnahmen gegen Russland.
3: In Mecklenburg-Vorpommern zeichnet sich eine rot-rot-grüne Regierungsbildung ab. SPD, Linke und Grüne haben beschlossen, am Montag Koalitionsverhandlungen aufzunehmen. SPD-Landeschefin und Ministerpräsidentin Schwesig, Linken-Landeschef Herbst und Grünen-Landeschefin Müller wollen die Gespräche führen. Vorangegangen waren zweiwöchige Sondierungen. Bei der Landtagswahl am 20. September war die AfD stärkste Kraft geworden. Mit 32 Sitzen hat sie aber keine Mehrheit im Schweriner Landtag. SPD, Grüne und Linke kommen gemeinsam auf 39 Sitze. Der Streit über den EU-Haushalt spitzt sich zu. Bundeskanzler Merz wies den Vorschlag der irischen Ratspräsidentschaft als inakzeptabel zurück. Der Plan sieht 1,6 Billionen Euro für die Jahre von 2028 bis 2034 vor. Das ist zwar deutlich weniger als von Brüssel vorgeschlagen, aber immer noch 30% höher als der laufende Haushalt umfasst. Merz forderte, der EU-Haushalt müsse für diejenigen bezahlbar sein, die die Finanzierungshauptlast tragen. Auch Schweden und die Niederlande lehnen den irischen Vorschlag ab. RB Leipzig hat im Bundesliga-Topspiel gegen Eintracht Frankfurt einen 6:0-Kantersieg gefeiert. Aus der Sportredaktion Florian Neuhaus.
5: Mann des Abends war der Leipziger Christoph Nkunku. Der Franzose schoss in der ersten Hälfte einen Hattrick. Leipzig springt in der Tabelle auf Rang 5, Frankfurt ist 13. Der FC Bayern kam in Augsburg nicht über ein 2:2 hinaus und kassierte dabei das schnellste Tor der Bundesliga-Geschichte. Nach 8,4 Sekunden traf Robin Fellhauer nach einem Patzer von Manuel Neuer. Außerdem gewann Leverkusen 4:3 in Mainz, Stuttgart mit 2:0 in Paderborn und Union Berlin mit 1:0 gegen Elversberg. Der HSV drehte bei der TSG Hoffenheim das Spiel und siegte last minute mit 3:2.
3: Das waren die Nachrichten. Das Wetter in Deutschland. Bewölkt an der Nordsee und den Alpen, Schauer, teils gewittrig, Tiefstwerte 11 bis 5 Grad. Am Tage örtlich etwas Regen, im Norden Gewitter. Es ist 0:03 Uhr.
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1: Um 1 Uhr mit Gabriela Kühne. US-Präsident Trump hat einen Führungswechsel in der Ukraine verlangt. Zudem forderte Trump ein Ende der Angriffe auf russische Ölraffinerien. Aus der Nachrichtenredaktion Ilka Staroste.
2: Der US-Präsident macht die Ukraine für den Anstieg des Dieselpreises verantwortlich. Das sorgt vor den Kongresswahlen am 3. November für erheblichen Ärger in der Bevölkerung. Trump hatte daher gestern verkündet, trotz bestehender Sanktionen Diesel aus Russland zu kaufen. Selenskyj hatte die Vereinbarung kritisiert und sie als Investition in die russische Kriegskasse bezeichnet. Deutschland hat seine Unterstützung für die Ukraine nochmal bekräftigt. Regierungssprecher Cornelius sagte, man arbeite gemeinsam mit den europäischen Partnern an weiteren Strafmaßnahmen gegen Russland.
1: In Mecklenburg-Vorpommern zeichnet sich eine rot-rot-grüne Regierungsbildung ab. SPD, Linke und Grüne haben beschlossen, am Montag Koalitionsverhandlungen aufzunehmen. SPD-Landeschefin und Ministerpräsidentin Schwesig, Linken-Landeschef Herbst und Grünen-Landeschefin Müller wollen die Gespräche führen. Vorangegangen waren zweiwöchige Sondierungen. Bei der Landtagswahl am 20. September war die AfD stärkste Kraft geworden. Mit 32 Sitzen hat sie aber keine Mehrheit im Schweriner Landtag. SPD, Grüne und Linke kommen gemeinsam auf 39 Sitze. Bei einem erneuten Angriff auf den internationalen Flughafen der saudischen Hauptstadt Riad sind 12 Menschen getötet worden. Die Behörden melden außerdem mehr als 300 Verletzte. Einige schweben demnach in Lebensgefahr. Nach Angaben aus Diplomatenkreisen hatte die Houthi-Miliz im Jemen eine Rakete abgefeuert. Der Flugbetrieb wurde vorerst eingestellt. Bereits am Donnerstag wurde der Flughafen von Riad getroffen. Auch da gab es Tote. RB Leipzig hat im Bundesliga-Topspiel gegen Eintracht Frankfurt einen 6:0 Kantersieg gefeiert. Aus der Sportredaktion Florian Neuhaus.
3: Mann des Abends war der Leipziger Christopher Nkunku. Der Franzose schoss in der ersten Hälfte einen Hattrick. Leipzig springt in der Tabelle auf Rang 5, Frankfurt ist 13. Der FC Bayern kam in Augsburg nicht über ein 2:2 hinaus und kassierte dabei das schnellste Tor der Bundesliga-Geschichte. Nach 8,4 Sekunden traf Robin Fellhauer nach einem Patzer von Manuel Neuer. Außerdem gewann Leverkusen 4:3 in Mainz, Stuttgart mit 2:0 in Paderborn und Union Berlin mit 1:0 gegen Elversberg. Der HSV drehte bei der TSG Hoffenheim das Spiel und siegte Last Minute mit 3:2.
1: Das waren die Nachrichten. Das Wetter in Deutschland. Bewölkt an der Nordsee und den Alpen Schauer, teils gewittrig, Tiefstwerte 11 bis 5 Grad. Am Tage örtlich etwas Regen, im Norden Gewitter möglich, später freundlicher. Maximal 9 Grad im Bayerischen Vogtland bis 17 Grad am Oberrhein. Es ist 1:03 Uhr.
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1: Um 2 Uhr mit Gabriela Kühne. US-Präsident Trump hat die Ablösung des ukrainischen Präsidenten Selenskyj gefordert. Russland begrüßte die Äußerungen Trumps als ikonisch und historisch. Aus Washington, Anne Schneider.
2: Ich denke, es ist Zeit, dass die Ukraine einen neuen Präsidenten bekommt, sagte Trump. Das Land brauche einen Staatschef, der verhandlungsbereit sei. Selenskyj hätte den Krieg mit Russland schon mehrfach beenden können, habe dies aber nicht getan. Die Äußerungen fielen einen Tag nach Trumps umstrittenem Dieselabkommen mit Russland. Aus Kiew kam daraufhin heftige Kritik. Der Deal spiele Moskau wirtschaftlich in die Hände und untergrabe die Sanktionen des Westens. Trump hielt dagegen und machte die Ukraine mitverantwortlich für die angespannte Lage auf dem weltweiten Dieselmarkt.
1: In Mecklenburg-Vorpommern zeichnet sich eine rot-rot-grüne Regierungsbildung ab. SPD, Linke und Grüne haben beschlossen, am Montag Koalitionsverhandlungen aufzunehmen. SPD-Landeschefin und Ministerpräsidentin Schwesig, Linken-Landeschef Herbst und Grünen-Landeschefin Müller wollen die Gespräche führen. Vorangegangen waren 2-wöchige Sondierungen. Bei der Landtagswahl am 20. September war die AfD stärkste Kraft geworden. Mit 32 Sitzen hat sie aber keine Mehrheit im Schweriner Landtag. SPD, Grüne und Linke kommen gemeinsam auf 39 Sitze. Der frühere CSU-Chef Seehofer kritisiert Bundeskanzler Merz. Seehofer sagte der Bild am Sonntag, durch den Bruch von Wahlversprechen sei für Merz ein massiver Glaubwürdigkeitsverlust entstanden. Die Union habe als Sofortprogramm eine Senkung der Stromsteuer versprochen. Zu der sei es aber nicht gekommen. Merz' Kritik, wonach die Deutschen zu wenig arbeiten und zu viel krank feiern würden, verletze die Menschen und gehe völlig an der Realität vorbei. Die CDU-Spitze trifft sich heute und morgen zu einer Klausurtagung. Dort soll über den künftigen Parteikurs gesprochen werden. RB Leipzig hat im Bundesliga-Topspiel gegen Eintracht Frankfurt einen 6:0 Kantersieg gefeiert. Aus der Sportredaktion Florian Neuhaus.
3: Mann des Abends war der Leipziger Christopher Nkunku. Der Franzose schoss in der ersten Hälfte einen Hattrick. Leipzig springt in der Tabelle auf Rang 5, Frankfurt ist 13. Der FC Bayern kam in Augsburg nicht über ein 2:2 hinaus und kassierte dabei das schnellste Tor der Bundesliga-Geschichte. Nach 8,4 Sekunden traf Robin Fellhauer nach einem Patzer von Manuel Neuer. Außerdem gewann Leverkusen 4:3 in Mainz, Stuttgart mit 2:0 in Paderborn und Union Berlin mit 1:0 gegen Elversberg. Der HSV drehte bei der TSG Hoffenheim das Spiel und siegte last minute mit 3:2.
1: Das waren die Nachrichten. Das Wetter in Deutschland. Bewölkt an der Nordsee und den Alpen Schauer, teils gewittrig, Tiefstwerte 11 bis 5 Grad. Am Tage örtlich etwas Regen. Die Zeit ist es 2:03 Uhr.
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